0: als 13-jähriges Mädchen ausgegeben haben und dort drei Minderjährige zu sexuellen Handlungen in Livestreams sowie auf Fotos und Videos verleitet haben. Der Mann soll in ein forensisch-therapeutisches Zentrum eingewiesen werden. In Nickelsdorf im Burgenland beginnt heute das Nova Rock, das größte Rockfestival Österreichs. 215.000 Musikfans feiern 4 Tage lang mehr als 80 Bands auf 3 Bühnen, Clemens Stadelbauer.
1: Es ist die 20. Ausgabe des Nova Rock und zum Jubiläum spielt offenbar auch das Wetter halbwegs mit. Es kann zwar immer wieder regnen mit kräftigem Wind, aber sonst wird es nicht zu heiß und auch nicht zu kalt. Rund 35.000 Leute sind gestern schon angereist. Heute Vormittag kommt der große Rest, was auf der Ostautobahn zu Staus führen kann. Das Line-up ist heuer hochkarätig und musikalisch vielfältig besetzt. Headliner sind Volbeat, The Cure, Iron Maiden und Bring Me the Horizon. Bei den Tageskarten hat es für eine Band einen ganz besonderen Ansturm gegeben, sagt Festivalchef Ewald Tata.
2: Man hat im Vorfeld gemerkt, dass wirklich sehr, sehr viele Leute nur wegen Cure kommen. Ja. Das ist auch ganz selten. Das haben wir voriges Jahr schon bei Linkin Park ein bisschen gehabt, aber es ist heuer eigentlich noch extremer.
1: The Cure sind am Freitag Headliner. Heute startet das Programm um 13.15 Uhr.
0: Und jetzt zum Wetter und zu Nathalie Auer.
3: Der Regen im Osten wird immer weniger. Tagsüber sind dann nur noch ein paar gewittrige Schauer unterwegs. Dazu gibt es eine wechselhafte Mischung aus Sonne und Wolken. Am längsten sonnig habt ihr es von Osttirol über die südliche Steiermark und über das Burgenland bis ins Weinviertel. Der Wind, der legt allerdings zu und erreicht oft Böen um die 40 oder sogar 50 Kilometer pro Stunde. Und damit fühlen sich die 13 bis 21 Grad noch frischer an. Morgen breiten sich dann von Nordwesten her dichte Wolken aus und die bringen besonders vom Tiroler Unterland bis ins Mostviertel einige Schauer.
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1: Am Mikrofon Nina Walli, es ist 3 Uhr. Der Klimawandel hat an Fahrt aufgenommen. Zu diesem Ergebnis kommen Forscherinnen und Forscher in ihrem aktuellen Bericht. Demnach nimmt die Zahl der Hitzewellen immer weiter zu, berichtet Ruth Hutsteiner.
2: Nicht nur an Land sind Hitzewellen häufiger geworden, auch im Meer. Seit 1990 haben sich die Hitzewellen in den Ozeanen verdreifacht, erklärt der Schweizer Klimaforscher Thomas Fröhlicher von der ETH Zürich.
3: Und über die letzten 10 Jahre hatten wir 58 Tage im Schnitt mit marinen Hitzewellen pro Jahr.
2: Der Klimawandel hat an Fahrt aufgenommen, so das wesentliche Fazit des diesjährigen Berichts von rund 70 Forschenden weltweit. Das lässt sich auch am gesamten Energiehaushalt der Erde ablesen. Normalerweise sollte ähnlich viel Wärme gespeichert werden wie abgegeben. Nun nimmt die Erde aber immer mehr Wärme auf und auch hier steigt das Tempo. Mit dem Bericht wollen die Forscherinnen und Forscher ein jährliches Klima-Update geben, um den Zustand des Klimas umfassender und lückenloser zu erfassen, heißt es.
1: Nach den jüngsten Streiks in der chemischen Industrie gibt es heute neue Kollektivvertragsverhandlungen. Es ist die mittlerweile 8. Gesprächsrunde. Zuletzt lagen Arbeitgeber und Arbeitnehmer mit ihren Angeboten noch weit auseinander. Der ORF-Stiftungsrat bestellt heute den neuen Generaldirektor, die neue Generaldirektorin für die Jahre 2027 bis 2031. 5 Bewerberinnen und 4 Bewerber nehmen an dem Hearing teil. Danach wird der Stiftungsrat abstimmen. In Belgrad wird heute der neue FIS-Präsident gewählt. Sollte es dabei zu einer Wiederwahl des amtierenden Präsidenten Joan Elias kommen, droht dem Internationalen Skiverband eine Zerreißprobe, Gerhard Braska.
4: Elias wird für seine bisherigen 5 Jahre im Amt heftig kritisiert.

0: kritisiert, einerseits von Sportlern wie Michaela Schifrin oder Marco Odermatt wegen nicht eingehaltener Versprechen und andererseits von zahlreichen Verbänden wegen der finanziellen Misswirtschaft des 64-jährigen ÖSV-Generalsekretär Christian Scherer.
1: Was für mich aber neben dem dramatischen Rückgang der Reserven noch nahezu besorgniserregender ist, ist vor allem der Ausblick in die Zukunft. Und hier ist er doch kläglich gescheitert.
0: Einziger Gegenkandidat ist der Liechtensteiner Alexander Ospelt, der von Schweiz, Deutschland, Norwegen oder auch den USA favorisiert wird.
1: Ich glaube, dass die Tendenz und vor allem die Stimmung hier in Belgrad ganz klar einen Wechsel an der Spitze forciert.
0: Allerdings sind Johann Iliesch alle Mittel recht zur Wiederwahl. So hat er extra auch die georgische Staatsbürgerschaft angenommen, um noch einmal kandidieren zu können.
2: Und jetzt zur Nathalie Auer.
3: Noch regnet es im Osten, in den nächsten Stunden klingt dann aber auch hier der Regen ab. Tagsüber warten uns dann einige Wolken und Sonnenschein. Die meisten Sonnenstunden gehen sich dabei von Osttirol über die südliche Steiermark und über das Burgenland bis ins Weinviertel aus. Auch ein paar Regenschauer können auftauchen und stellenweise kann es blitzen und donnern. Es wird windig heute und die Temperaturen schaffen maximal 13 bis 21 Grad. Morgen habt ihr es dann meist bewölkt und vor allem am Nachmittag gibt es vom Tiroler Unterland ostwärts ein paar Schauer.
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1: Am Mikrofon Nina Walli, es ist 4 Uhr. Skeptisch sehen Expertinnen und Experten das frisch präsentierte Doppelbudget 2027-28. Bezweifelt wird vor allem, dass die geplanten Sparmaßnahmen im Budget reichen werden und es werden überfällige Reformen vermisst, berichtet Viktoria Waldecker.
2: Es sei gut, dass sich die Regierung auf ein Doppelbudget geeinigt habe, meint Fiskalratspräsident Christoph Badelt. Aber ihm fehlen darin langfristige Reformen.
3: Es gibt eine einzige Maßnahme drinnen, die ich als Strukturänderung ansehen würde, nämlich die Reduktion der Lohnnebenkosten.
2: Ähnlich sieht das Ökonomin Monika Köppel-Turina. Gerade bei den Pensionen habe die Regierung zu wenig gemacht und spiele damit auf Zeit.
4: Die werden im Jahr 2031 der Bundeszuschuss noch um 10 Milliarden steigen. Dann ist es diese Regierung aber nicht mehr an der Macht.
2: Die Experten drängen einmal mehr auf Reformen, von den Pensionen bis zur Gesundheit. Ansonsten werde es in Zukunft immer schwieriger, Budgets zu erstellen.
1: Als Reaktion auf die jüngsten US-Angriffe gegen Ziele im Süden des Iran hat das iranische Militär die Straße von Hormuz nach eigenen Angaben komplett gesperrt. Auch seien zwei US-Luftwaffenstützpunkte in den Golfstaaten Bahrain und Kuwait attackiert worden, heißt es. Der ORF-Stiftungsrat bestellt heute den neuen Generaldirektor, die neue Generaldirektorin für 2027 bis 2031. 5 Kandidatinnen und 4 Kandidaten nehmen an dem Hearing teil, berichtet Stefan Kappacher.
5: Das Feld an Bewerberinnen und Bewerbern, die für das Hearing nominiert wurden, ist teils hochkarätig und so breit wie noch nie. Es treten an die externen Medienmanager Clemens Bick, Markus Breitenecker und Johannes Lacher sowie der Medienberater Robert Altenburger. Aus dem ORF stehen Lisa Dotzauer, Katrin Zierhut, Petra Höfer und Sonja Sagmeister zur Wahl. Dazu kommt Eva Schütz vom Boulevardportal Express. Die Personalentscheidung wird überschattet von einer massiven finanziellen Schwächung des ORF. Mit der Budgetrede des Finanzministers ist gestern offiziell geworden, dass die Regierung dem ORF ab 2027 weitere 93 Millionen Euro pro Jahr kürzt. Ab 2028 sind deshalb drastische Einschnitte unvermeidlich.
1: Die US-Schauspielerin Glenn Close wird mit einem Ehren-Oscar ausgezeichnet. Das hat die Akademie am Abend mitgeteilt.

0: Die heute 79-Jährige war bereits 8-mal für einen Oscar nominiert, hat ihn aber nie gewonnen. Und jetzt zum Wetter und zur Nathalie Auer.
1: Der Regen im Osten wird immer weniger. Tagsüber sind da nur noch ein paar gewittrige Schauer unterwegs. Dazu gibt es eine wechselhafte Mischung aus Sonne und Wolken. Am längsten sonnig habt ihr es von Osttirol über die südliche Steiermark und über das Burgenland bis ins Weinviertel. Der Wind, der legt allerdings zu und erreicht oft Böen um die 40 oder sogar 50 Kilometer pro Stunde. Und damit fühlen sich die 13 bis 21 Grad noch frischer an. Morgen breiten sich dann von Nordwesten her dichte Wolken aus und die bringen besonders vom Tiroler Unterland bis ins Mostviertel einige Schauer.
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1: Im Nachrichtenstudio ist Konstantin Hahn. In Zeiten knapper Kassen, Krisen und Kriegen hat Finanzminister Markus Marterbauer gestern das Doppelbudget für die nächsten 2 Jahre präsentiert. 1,6 Milliarden Euro fließen im kommenden Jahr in das Förderbudget des AMS. Der Arbeitsmarkt bleibt damit grundsätzlich von Budgetkürzungen verschont, berichtet Claudia Peintner-Schmidt.
2: Seit 3 Jahren steigen die Arbeitslosenzahlen. Die Bundesregierung will das ändern und auch Anreize für mehr Beschäftigung schaffen. Arbeitsmarktexperte Helmut Maringer vom WIFO sagt dazu:
3: Insgesamt ist die Dotierung der aktiven Arbeitsmarktpolitik über die nächsten Jahre relativ auf gleichbleibendem Niveau abgesichert. Das ist natürlich im Rahmen eines Sparbudgets ein positiver Impuls.
2: Es kommt aber zu Umschichtungen. Unter anderem gibt es 100 Millionen Euro weniger Förderung für die Beschäftigung älterer Mitarbeiter. Im Gegenzug dazu soll etwa mehr Geld für die Bekämpfung von Jugendarbeitslosigkeit verwendet werden. Für Beschäftigte über 60 Jahren steigen die Lohnnebenkosten. Auch Geringverdiener müssen künftig Arbeitslosenversicherung zahlen.
1: Die USA und der Iran haben sich die 2. Nacht in Folge heftig gegenseitig beschossen. Damit schaukelt sich der Konflikt trotz der seit 2 Monaten geltenden Waffenruhe wieder hoch. Irans Militär hat auf neue US-Angriffe nach eigenen Angaben mit der kompletten Sperre der Straße von Hormus reagiert. Laut dem zuständigen US-Regionalkommando fahren jedoch weiter Handelsschiffe in die Meerenge hinein und wieder heraus. Auch Kanada will jetzt ein Mindestalter für die Nutzung von Online-Netzwerken einführen. Die Regierung hat einen Gesetzesentwurf vorgelegt, der ein Social-Media-Verbot für unter 16-Jährige vorsieht. Im Dezember hatte Australien als erstes Land der Welt ein Social-Media-Verbot für Kinder und Jugendliche eingeführt. Mehrere Länder sind dem Beispiel gefolgt. Auch in Österreich ist ein Social-Media-Verbot bis zum Alter von 14 Jahren geplant. Papst Leo XIV. Hat am Abend den Christusturm der Sagrada Familia in Barcelona gesegnet. Der Turm ist mit fast 173 Metern der höchste Kirchturm der Welt. Vor dem Festakt am Vorplatz der Sagrada Familia hat der Papst eine Messe in der Basilika gefeiert, an der auch Spaniens Königspaar sowie Premier Pedro Sanchez teilgenommen haben. Für die Öffentlichkeit wird die Spitze des Turms ab nächstem Jahr zugänglich sein. Das waren die Nachrichten mit Konstantin Hahn. Zum Wetter.
4: Große Regenmengen haben gestern für Probleme gesorgt, besonders in Kärnten. Hier sind meist zwischen 50 und 100 Liter Regen auf einen Quadratmeter zusammengekommen seit Dienstag. Auch heute gibt es wieder ein paar Schauer, aber die sind nicht mehr so kräftig und flächendeckend wie gestern. Wir starten fast überall ohne Regen in den Tag und die Temperaturen liegen meist zwischen 5 und 12 Grad. Heute tagsüber bleibt es für Mitte Juni sehr frisch, bei maximal 13 bis 21 Grad, die 21 im Burgenland. Dazu kommt in vielen Regionen kräftiger Westwind. Die Sonne wechselt im Tagesverlauf mit vielen dichten Wolken. In

0: Summe gehen sich dabei aber zumindest ein paar Sonnenstunden aus, die meisten vom Machfeld über das Burgenland bis nach Kärnten und Osttirol. Regenschauer gehen vor allem am Nachmittag im Bereich vom Arlberg entlang der Alpen bis ins Mostviertel nieder, abseits davon sind nur einzelne Schauer dabei. Auch morgen am Freitag bleibt es ähnlich frisch und windig wie heute. Am Wochenende liegen die Temperaturen dann wieder spürbar zu. So viel zum Wetter von Daniel Stanker.
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1: Die Liebe und das Staunen gehen oft Hand in Hand, weiß Pfarrerin Helene Lechner aus Wien. Und sie holt in ihren heutigen Morgengedanken jene vor den Vorhang, die darin ein Vorbild sein können.
2: Von Kindern kann man einiges lernen, aber besonders auch das Staunen. Kinder staunen ständig. Über die Feuerwanze an der Hauswand, über den Mond am Himmel, über die Farben des Regenbogens, über die schönen Steine am Weg. Mit ihrem Staunen ist meistens ein Freuen verbunden. Und in ihrem Freuen, da steckt ein Stück Liebe für das, was sie sehen. Schaue ich hinauf zum Himmel, staune ich über das Werk deiner Finger, heißt es in einem alten biblischen Gebet. Und weiter, betrachte ich

0: den Mond und die Sterne, die du dort oben befestigt hast, so frage ich, was ist der Mensch, dass du an ihn denkst, das Menschenkind, dass du dich seiner annimmst? Und der Beter stellt für sich fest, kaum geringer als Gott, so hast du den Menschen geschaffen. Du schmückst ihn mit einer Krone, so schenkst du ihm Herrlichkeit und Würde. Die Werke deiner Hände hast du ihm anvertraut, alles hast du ihm zu Füßen gelegt. Schafe, Ziegen und Rinder, alle zusammen und dazu die wilden Tiere auf dem Feld, die Vögel am Himmel und die Fische im Wasser und was sonst die Meere durchzieht. Das Staunen über die Welt ist hier mit Verantwortung verbunden. Die Schönheit der Schöpfung, Gott legt sie dem Menschen ans Herz. Kümmern sollen Menschen sich um das, was ihnen gefällt. So haben sie, ihre Kinder und Kindeskinder, noch lange Grund zu staunen und sich am Leben in ihrer geliebten Welt zu freuen.
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1: Im Nachrichtenstudio ist Konstantin Hahn. Guten Morgen. Opposition und auch Fachleute sind das Doppelbudget der Regierung für die nächsten 2 Jahre skeptisch. Kritisiert wird vor allem, dass es darin keinen Puffer gibt und angesichts der globalen Krisen wohl bald nachgebessert werden müsse. Das sieht Finanzminister Markus Marterbauer jedoch anders. Er verweist in der Zeit im Bild 2 darauf, dass das Budget aufgrund der aktuellen Wirtschaftsprognosen erstellt wurde.
2: Bislang, soweit ich das beobachten kann, hält sich die Konjunktur halbwegs an die WIFO-Prognose. Also aus heutiger Sicht ist es aufgebaut, dieses Budget, auf die aktuellsten Daten. Da kann natürlich immer was passieren, gerade in so unsicheren Zeiten. Wer weiß, was Präsident Trump noch alles einfällt. Aber wir haben im Budget zwar keinen Polster, aber im Budgetprozess schon ausreichend Flexibilität, um auf allfällige Herausforderungen zu reagieren.
1: Sagt Finanzminister Marterbauer in der ZIB 2. Die Zahl der Vertriebenen ist erstmals seit 10 Jahren weltweit zurückgegangen. Das berichtet das UNO-Flüchtlingshochkommissariat in seinem jährlichen Bericht. So sei die Zahl der Flüchtlinge global im letzten Jahr um 3% gesunken auf 41,6 Millionen Menschen. 14,7 Millionen Vertriebene seien hingegen in ihre Herkunftsregionen oder Länder zurückgekehrt, heißt es. Besonders viele Rückkehrer hat es laut Bericht letztes Jahr in Afghanistan, Syrien und einigen Regionen des Sudan gegeben. Forscher aus China haben am Grund des Indischen Ozeans den größten Walfriedhof der Welt entdeckt. Gefunden wurden die Kadaver in Tiefen von bis zu 7000 Metern, entlang einer Strecke von mehr als 1200 Kilometern. Die Forscher schätzen, dass in diesem Bereich mehr als 10 Millionen Tiere liegen könnten. Laut den Forschern sind einige der Knochen mehr als 5 Millionen Jahre alt. Heute beginnt mit dem Eröffnungsspiel Mexiko-Südafrika die Fußballweltmeisterschaft in den USA, Kanada und Mexiko. Nach viel Kritik im Vorfeld der WM zeigt sich FIFA-Präsident Infantino um Problemlösungen bemüht. Vor dem Eröffnungsspiel merkt man davon bei der Stimmung allerdings nichts. In Mexico City herrscht Ausnahmezustand. Martin Lang.
3: In Mexico City ist schulfrei, Beamte und Angestellte sollen im Homeoffice bleiben. 4 Stunden vor Matchbeginn beginnt der Einlass ins Aztekenstadion. Gestern noch günstigstes seriöses Restkartenangebot ab 2600 Euro. Popstar Shakira und der Nigerianer Burna Boy sind die Stars der Eröffnungsshow. Danach beginnt mit Mexiko gegen Südafrika das erste von 104 WM-Spielen. FIFA-Präsident Gianni Infantino kommt dort vor dem Eröffnungsmatch zu diversen Themen jeglicher Kritik, indem er sie akzeptiert.
4: Criticize me, it's fine. We try always to find solutions.
3: Wir sind immer um Lösungen bemüht, müssen aber auch respektieren, dass wir nicht die Könige der Welt sind.
4: Like we are not the kings of the world.
3: WM-Beginn ist in Mexiko mit dem Gastgeberland gegen Südafrika ab 21 Uhr und in der kommenden Nacht ab 4 Uhr früh spielt in Guadalajara Südkorea gegen Tschechien.
1: Das waren die Nachrichten mit Konstantin Hahn.
5: Und hier ist das Wetter mit Barbara Schulz.
6: Schönen guten Morgen. Nach dem Regen in der ersten Nachthälfte sind da jetzt stellenweise letzte Nebelfetzen Ihr Begleiter beim Aufstehen. Und angezuckert ist es auch, zum Beispiel die Dächer in Obertauern, sieht man gut auf der Wetterkamera. Da ist es auch noch frisch bei plus 1 Grad. In der Stadt Salzburg hat es jetzt beim Aufstehen 8 Grad, 5 Grad in Bad Gastein und 6 Grad in Zell am See. Dichte Wolken sind stellenweise noch da, es kann auch da und dort regnen, aber über die Sonne können wir auch wieder sprechen. Uhu. Am Vormittag lockert es ab und zu auf, die Sonne kommt durch, im Flachgau zum Beispiel 14 bis 19 Grad heute der Höchstwert, aber alles ja

0: ganz labil. Da bilden sich dann schnell Quellwolken und ab Mittag sind wieder Schauer möglich. Kurze Gewitter auch und dazu gibt es dann auch lebhaften Wind.
1: Über Stau werden wir heute leider auch wieder sprechen, aber noch läuft's recht gut.
0: Alles ruhig auf den Straßen, noch nichts los, aber alle Fahrzeuge brauchen Schneeketten für die Großglockner Hochalpenstraße. Wenn Sie schon unterwegs sind, dann gute Fahrt.
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1: Sag, was du heute gebraucht hast am Weg her ins Studio.
0: Muss ich gestehen. Die Sitzheizung im Auto.
1: Die Sitzheizung im Juni, ja, die Schafskälte, die macht's möglich. War es zum Aufwärmen oder?
0: Nein, es war wirklich, wirklich sehr angenehm. Und man soll es ja fein haben in der Früh.
1: Okay, okay, weil irgendwann heißt es, kommt das Alter, wo die Sitzheizung so hilft gegen Rückenschmerzen.
0: Nein, noch
1: aber
0: nicht.
1: Noch zum Aufwärmen. Heute ist Donnerstag, der 11. Juni.
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1: Das war ein bisschen frech, oder?
0: Macht nichts. Vielleicht geht's noch.
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0: Prinzipiell ja wurscht, wie das Wetter ist, so wie heute zum Beispiel, wenn es regnet, weil man wird sowieso nass, wenn man schwimmen geht. Ob es jetzt einfach nur von unten ist oder auch von oben, ist eh schon wurscht.
1: Guten Morgen, Salzburg.
0: Aber wenn es so regnet, dann ist ein Hallenbad dann doch ein bisschen netter, aber das wird noch einige Jahre dauern, bis das Hallenbad in Salzburg Leopoldskron gebaut wird. Schönen guten Morgen, Marina Schlager.
2: Ja, schönen guten Morgen. Ja. Mir wäre es heute tatsächlich auch draußen ein bisschen zu kalt zum Schwimmen, aber ja, darum kann man ja schon mal an ein Hallenbad denken in Leopoldskron. Das ist ja geplant, dass dort zusätzlich zum Freibad ein Hallenbad errichtet wird. Allerdings wird es noch ein bisschen dauern, bis da tatsächlich gebaut werden kann, weil da noch ein bisschen was ausständig ist. An sich ist das Hallenbad aber nicht strittig, heißt es aus der Stadt, aber man braucht eben dann noch Ergebnisse einer Machbarkeitsstudie. Wann da tatsächlich gebaut wird, wissen wir nicht.
0: Aber eine Spur legen wir schon mal, eine so Fährte, dann im ORF Radio Salzburg Frühjournal um 6:30.
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0: Abba, hallo!
1: War das ein guter Song, aber hier ist schon direkt der nächste.
2: Hallo, hier ist Peter Cornelius, liebe Hörer bei Radio Salzburg. Ich wünsche Ihnen einen schönen guten Morgen und darüber hinaus einen guten Tag.
1: Es ist 17 Minuten nach 6.

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4: Es ist 20 Minuten nach 6. Guten Morgen Salzburg am Donnerstag. Wer in Obertauern wohnt, der hat vermutlich zwei Jahreszeiten. Die erste ist Winterjacke und die zweite ist Winterjacke vorsichtshalber mitnehmen. Richtig kalt heute.
5: Ja, genau. Und angezuckert ist es auf jeden Fall auch. Weiter oben die Passhöhe nicht, da ist auf der Straße nichts liegen geblieben. Aber es hat weiter runter geschneit als gedacht. Spitzenreiter ist diesmal nicht Obertauern oder tiefstes Gebiet mit Schnee in der Nacht ist Kolmseggurn. 1600 Meter, da hat es 5 cm geschneit. Da ist der Schnee auch zumindest liegen geblieben. Ist aber jetzt auch nichts ganz Außergewöhnliches im Juni. Und über 2000 Meter, da ist da schon mehr Schnee zusammengekommen. Tennengebirge ist zum Beispiel weiß. Recht unspektakulär dann heute der Vormittag, da kann es zwischendurch ein bisschen auflockern. Spannend wird es dann so ab Mittag von Westen her, da können sich dann wieder einige Regenschauer ausbreiten. Im Norden sind auch ein paar Gewitter dabei, Sonne gibt es aber auch dazwischen, also alles so eine wechselhafte Gaude. Am Nachmittag ist es dann schauerlastiger, da kann es im Raum Lofer zum Beispiel, im Tennengau, aber auch im nördlichen Flachgau oder auch nördlichste Spitze vom Pinzgau Gewitter geben und Graupelschauer. Schön langsam macht sich dann aber doch die Hitze von Spanien auf den Weg Richtung Norden.
4: Aha.
5: Mitte nächster Woche dann Temperaturen über 20 Grad.
4: Über 20 Grad Hitze, sehr gut.
5: Weit über 20 Grad.
4: Na, aber nochmal zurück zu dieser Winterjacke. Ich frage mich wirklich, wie in der Stadt räumen die natürlich irgendwo so Ende April spätestens mal in den Keller oder so auf den Dachboden oder so. Aber wenn du in höheren Lagen wohnst, machst du das auch oder ist sie immer so griffbereit?
5: Das ist eine gute Frage. Liegt wahrscheinlich gleich neben dem Badeanzug.

0: Dass wir Rick Astley jetzt hier um 6.25 Uhr in Radio Salzburg hören, ist wirklich Zufall gewesen. War eigentlich als Teekocher im Tonstudio, hat da immer die ganzen Sängerinnen und Sänger mit Tee versorgt und irgendwie dann aber bei den Aufnahmen so leise mitgesummt und dann hat er irgendwie gesagt, hey, du kannst ja eigentlich singen. Sing doch da mal hinein ins Mikrofon. Und so hat seine Karriere begonnen. Also wirklich sehr viel Glück, was dieser
1: Geht's dann schnell,
0: Mann
1: vielleicht solltest du auch mal Tee kochen.
0: Ich bring dir gleich was. Ziemlich viel Glück hat aber auch eine Österreicherin, ein Österreicher, weil die ist seit gestern Abend 1,2 Millionen Euro reicher.
1: Weiß man woher?
0: Noch nicht.
1: Ah, okay. Aber folgende Gewinnzahlen sind ermittelt worden. 4, 7, 9, 13, 30, 43, Zusatzzahl 37. Das sind richtige Geburtstagsdaten, Zahlen.
0: Stimmt.
1: Oder so Geburtstagstipps.
0: Auf jeden Fall. Also vielleicht hat da wer ein bisschen seinen Kalender durchgeschaut und somit die Zahlen ausgewählt. Woher der Gewinner, die Gewinnerin kommt? Vielleicht umhören bei den Nachbarn, wenn sie heute in der Früh schreien.

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1: Protest aus Salzburg wegen der Budgetpläne des Finanzministers, Konflikt um Bauten eines holländischen Unternehmers in Hollersbach, das Wetter regnerisch und kühl. Marina Schlager begrüßt Sie am Donnerstag, dem 11. Juni, zum Frühjournal um 6:30. Guten Morgen. Scharfe Kritik hat die Rede von Finanzminister Markus Marterbauer zum Budgetpfad für die kommenden 2 Jahre ausgelöst. Vieles betrifft ja auch die Länder, vor allem die Senkung der Lohnnebenkosten für die Betriebe. Für das, was der Bund dadurch weniger einnimmt, sollen unter anderem auch die Länder aufkommen. Protest kommt aus Salzburg. Informationen von Gertrud Stabauer.
2: Es ist eine Hauptforderung der Wirtschaft seit Jahren. Geringere Lohnnebenkosten, damit die Unternehmen weniger mit Abgaben belastet sind. Jetzt kommt diese Senkung, allerdings fehlt das Geld in anderen Bereichen und deshalb sollen auch die Länder einspringen. Weitere Einschnitte durch Abzüge des Bundes seien nicht zu verantworten. Das Land sei mit stark steigenden Kosten konfrontiert, sagt Landeshauptfrau Caroline Edtstadler von der ÖVP. Auch Landeshauptfrau-Stellvertreterin Marlene Swatzek von der FPÖ kritisiert, den Ländern würden immer mehr Aufgaben übertragen, ohne die nötigen Mittel bereitzustellen. Neu im Bundesbudget ist auch, dass Niedrigverdiener künftig einen Beitrag zur Arbeitslosenversicherung leisten müssen, was ihr Einkommen reduziert. Familien, Pensionisten und vor allem die Frauen würden einen hohen Preis zahlen, kritisiert die grüne Landessprecherin Martina Berthold. Die Klubobfrau der KPÖ, Nathalie Hangöbel, spricht von einem Kürzungspaket auf Kosten der breiten Mehrheit. Der designierte SPÖ-Landesparteichef Peter Eder sagt, er hätte sich eine Verteilung der Last auf breitere Schultern gewünscht.
1: Am kommenden Mittwoch gibt es ein Treffen zwischen den Finanzreferenten und Vertretern des Finanzministeriums. Dort sollen weitere Schritte festgelegt werden. In Hollersbach im Oberpinzgau sorgt ein Wohnbauprojekt, das sich bereits in Bau befindet, für Aufregung. Weil es für die Einfamilienhäuser und Wohnungen erst einen Käufer gibt, ist kurzzeitig eine touristische Nutzung im Raum gestanden. Nach Kritik haben die Projektverantwortlichen die Idee verworfen. Eine politische Debatte will die Gemeinde aber noch führen. Marius Holzer berichtet.
3: 5 Einfamilienhäuser und 12 Wohnungen befinden sich in Hollersbach in Bau. Da es erst einen Käufer gibt, wurde eine touristische Nutzung angedacht. Nach Kritik haben die Projektverantwortlichen einen entsprechenden Umwidmungsantrag bei der Gemeinde aber wieder zurückgezogen. Hinter den Bauprojekten steht ein holländischer Unternehmer. An den Wohnungen ist aber auch Gemeindevertreter Norbert Dankel von der FPÖ beteiligt.
4: Wir haben ja alles durchüberlegt und sind aber dann schlussendlich zu dem Entschluss gekommen, dass wir das wieder zurückziehen, weil wir einfach die Gemeinde nicht spalten wollen und das ist uns leider nicht gelungen. Vor der Gemeindesitzung hat man gesehen, dass eigentlich eine Stimmung in der Gemeinde ist, was überhaupt kein Mensch braucht.
3: Die Einfamilienhäuser fallen unter das Baulandsicherungsmodell von Hollersbach, die Wohnungen nicht, sagt Dankel. Die Verkaufspreise seien nicht unüblich, aber der Markt sei schwierig.
4: Ja, wir sind schon zuversichtlich, weil wir eine gute Qualität bauen. Und beim Verkaufspreis bewegen wir uns zwischen 6.000 und 6.500 Euro auf den Quadratmeter. Ich glaube, dass wir uns da in der Mitte befinden.
3: Den Bau will die Projektgesellschaft fertigstellen und hofft auf Interessenten. Die politische Diskussion ist aber noch nicht vorbei. Inwieweit Wohnraum für touristische Zwecke genutzt werden könnte, will Bürgermeisterin Siglinde Islitzer-Lerch von der ÖVP demokratisch in einer Klausur behandeln. Ein Ergebnis dazu soll es noch in diesem Monat geben.
1: Marius Holzer hat es berichtet. Und in der Stadt Salzburg wird es noch einige Jahre dauern, bis der Bau eines neuen Hallenbades in Leopoldskron beginnen kann. Der zuständige Vizebürgermeister Florian Greibich von der ÖVP ist allerdings zuversichtlich, was das Badprojekt angeht, denn in der Stadtregierung sei nicht strittig, dass es das Bad geben soll. Das wann und wie müsse aber noch geklärt werden. Peter-Paul Handel mit Einzelheiten.
5: Der geplante Hallenbadbau auf dem Gelände des Leopoldskroner Freibades in der Stadt Salzburg wird einige Jahre länger dauern als ursprünglich anvisiert. Denn eigentlich hätte der Gemeinde

0: Er hat bereits heuer im Frühjahr einen Grundsatzbeschluss fassen sollen, doch daraus wird nichts. Denn zum einen liegen die Ergebnisse der vor über einem Jahr in Auftrag gegebenen Machbarkeitsstudie samt Kostenvoranschlag zu dem Hallenbadbau noch nicht vor. Und zum anderen wird die Stadt zuerst die neue Eislauf-Trainingshalle im Volksgarten errichten, sagt Vizebürgermeister Florian Kreibig von der ÖVP.
1: Wir haben natürlich auch nicht uneingeschränkte finanzielle Mittel in der Stadt Salzburg. Bei der Eistrainingshalle sind wir in der Planung schon wesentlich weiter. Da rechne ich doch bald einmal mit konkreten Bauaufträgen. Beim Hallenbad wird es doch noch ein bisschen länger dauern, aber wir haben heuer die 200.000 reservieren können für 2027 für Planungskosten. Und ich werde auch nächstes Jahr wieder schauen, dass wir weitere Gelder für die weiteren Planungen und konkreten Umsetzungsmaßnahmen in trockene Tücher bekommen können.
0: Wann der Bau beginnen könnte, darauf will sich Kreibig aber nicht festlegen. Die Stadt will ja auf dem Leopoldskroner Freibadgelände ein straßenseitiges Garderoben- und Lagergebäude durch ein Hallenbad mit mindestens 50 Meter Schwimmbahnen ersetzen.
2: Peter Wollhanl hat berichtet. Damit zum Sport. Von heute bis Sonntag stehen Leogang und Saalfelden erneut ganz im Zeichen des Mountainbike-Sports. In den kommenden Tagen werden in den Disziplinen Cross-Country, Downhill und Enduro Punkte vergeben. Der Frauen-Downhill-Bewerb ist dabei erstmals nach den Männern am Samstag angesetzt worden, um noch mehr Aufmerksamkeit zu generieren. Aus Salzburger Sicht steht dabei vor allem die zweifache Downhill-Saisonsiegerin Valentina Höll im Zentrum des Interesses. Die 20-Jährige kommt als Top-Favoritin nach Leogang und könnte im dritten Saisonrennen ihren dritten Sieg feiern. Das Sommerwetter hingegen wird heute nicht den ganz großen Sieg erringen, Barbara Schulz.
3: Ja, wechselhaft und sehr kühl mit Chance auf ein bisschen Sonne, das wären die Stichworte für heute. Jetzt sind die Wolken noch dichter, es kann auch noch stellenweise regnen. Es lockert dann aber zwischendurch auf und es scheint zeitweise die Sonne am Vormittag. Aber es ziehen heute den ganzen Tag über so Staffeln von Regenschauern durch. Da kann es auch mitunter kräftiger regnen, kurz gewittern, zum Beispiel dann in den nördlichen Landesteilen. 14 bis 19 Grad heute der Höchstwert, aber da sind wir jetzt noch nicht. In der Stadt Salzburg und in Hallein hat es 9 Grad, 7 Grad in Hüttau, 6 Grad in Mariaalm. Morgen Freitag ist es dann ja recht ähnlich, nass und frisch, mit ein bisschen Sonne, vor allem am Vormittag.
4: Herzlich willkommen am Donnerstag und hier bei Radio Salzburg. Es ist 6.36 Uhr, hier ist der Blick auf die Straßen.
3: Es ist schon etwas mehr los auf der L101 der Matzeer Landesstraße bei Elixhausen stadteinwärts, dann auch auf der B1 der Wiener Straße bei Eugendorf, zähflüssiger Verkehr. Und auch in der Stadt Salzburg ist es schon dichter der Verkehr, und zwar bei der Baustelle im Nonntal in der Erzabt-Klotzstraße.
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0: wenn wir uns umdrehen und zurückschauen, auch wenn wir nicht sollen, wenn es der Falco so sagt, dann war das schon eine lange Durststrecke. Über 10.000 Tage sind vergangen, dass Österreich mit dabei gewesen ist bei der Fußball-WM. Heute beginnt aber wieder diese Zeit, in der plötzlich die ganze Welt dasselbe macht. Fernseher einschalten, mitfiebern, schreien und hoffen.
1: Ja, und gescheit reden, fachsimpeln und oder sich denken, oh mein Gott, was mache ich dabei stattdessen. Aber Fußball-WM, die geht heute los. Mexico City ist am Abend der Nabel der Welt und da steigt ja die Eröffnungsfeier vor dem Auftaktspiel Mexiko gegen Südafrika

0: 5 Milliarden Menschen weltweit, die werden da zuschauen. Und Daniel Kulowitz, scheinbar sind so alle ziemlich startklar.
1: Oh ja, jetzt kann es richtig losgehen. Wenn Fußballstars wie Mbappé, Messi, Kane oder Haaland sagen:
2: We are ready.
3: We are ready.
4: We are ready.
5: We are ready.
6: Shakira, we are ready.
1: Dann leg los, Shakira. Die Kolumbianerin mit dem heißen Hüftschwung. Sie ist der Hauptakt der heutigen Eröffnungsfeier in Mexico City. 80.000 Fans sind bereit für den WM-Opener Mexiko gegen Südafrika im Aztekenstadion.
7: Der heiße Hüftschwung.
0: Da geht es schon noch um Fußball, oder?
7: Dani Kulowitz, unser Sportreporter, der kennt sich halt einfach aus. Auch ziemlich cool, wenn man in Mexico City direkt wohnt, weil da haben heute alle frei. Keine Schule, keine Uni, alle sollen im Homeoffice sein, damit man eben ein Verkehrschaos vermeiden kann.

0: Endlich geschafft, haben sich viele gedacht. Zwei Baustellensommer, zwei Stausommer, zwei Geduldsommer endlich hinter uns gebracht. Die Tunnelkette auf der Tauernautobahn endlich fertig saniert. Aber die orangefarbenen Straßenschilder, die Baustellenschilder, die bleiben auch heuer. Auf der A10 wird auch heuer im Sommer wieder kräftig gebaut.
1: Ja, und die ersten Staus, die haben wir bereits gesehen oder sie sind selbst vielleicht da drinnen gestanden, zwischen Fasluig und Werfen oder zwischen Flachau und Eben. Dabei beginnt sie ja erst die große Urlaubswelle. Was erwartet jetzt Sie als Autofahrer, Sie als Anrainer heuer im Sommer? Sebastian Granditz und Viktoria Freilinger haben nachgefragt.
2: Als Autobahnbetreiber hat die ASFINAG eine Vielzahl von Arbeiten zu erledigen. In den Sommermonaten stehen vor allem Baumaßnahmen an, wie zum Beispiel Straßenabschnitte, Brücken und Tunnel sanieren, Gewässerschutzanlagen errichten und auch Lärmschutzwände werden gebaut. Diese Projekte werden lange geplant und dauern entsprechend auch mehrere Monate bis Jahre.
3: Auf der anderen Seite gibt es auch viele betriebliche Tätigkeiten zur Erhaltung und Reinigung der Infrastruktur. Hier sprechen wir großteils von Tagesbaustellen. Dazu gehört im Winter der Winterdienst und im Sommer vor allem Grünschnitte, Reinigungen und Markierungsarbeiten.
2: In den Sommermonaten, sprich Juli, August, September, herrscht auf der A10 am meisten Verkehr. Hier ist die ASFINAG bemüht, zwei Fahrstreifen je Richtung freizuhalten. Um das zu gewährleisten, werden länger geplante Bauprojekte auch hauptsächlich in den kälteren Monaten durchgeführt.
3: Ebenfalls verzeichnet man, dass die Reiseströme nicht nur am Wochenende stattfinden, auch unter der Woche reisen Urlauber an und ab. Verkehrsspitzen beschränken sich damit längst nicht mehr nur auf die Wochenenden.
2: Klar ist also, Baustellen wird es auf der A10 auch diesen Sommer geben. Geduld und Rücksicht sind daher die besten Begleiter am Weg in den Urlaub.
0: Also werden wir auch diesen Sommer wieder alle Schimpfwörter, die wir so kennen, in Erinnerung behalten werden.
1: Das stimmt, oder es wird eine Riesenbelastungsprobe für Paare, wenn man da so stundenlang nebeneinander eingesperrt ist.
0: Oh, wir freuen uns auf diesen Sommer.

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2: Im Nachrichtenstudio ist Konstantin Hahn. Guten Morgen. Die USA haben in der Nacht wieder Ziele im Iran angegriffen. Der Iran hat wiederum mit Gegenschlägen geantwortet. Auch die Meere von Hormus soll laut iranischen Angaben jetzt wieder vollständig gesperrt sein. Aus den USA Markus Müller.
3: Jedes Schiff, das durch die Straße von Hormus fährt, wird beschossen. Das teilen die iranischen Revolutionsgarden mit. Die Straße sei damit geschlossen. Dabei hatte US-Präsident Donald Trump erst gestern erklärt, die USA würden die Straße kontrollieren und es wären dort auch regelmäßig Schiffe unterwegs. Aber es ist nicht nur ein Krieg der Worte. US-Verteidigungsminister Pete Hegseth hat gestern neue Angriffe angekündigt, so lange bis der Iran einlenke.
4: If we need to negotiate with bombs, we'll negotiate with bombs. And we're very good at it.
3: Falls es nötig sei, würden die USA eben durch Bomben verhandeln. Dabei seien sie sehr gut, sagt Hegseth. Der Iran hat dabei nicht nur amerikanische Ziele angegriffen, sondern auch die arabischen Golfstaaten. Wie schwer die Schäden durch die neue Angriffswelle sind, ist derzeit noch unklar.
2: Das Doppelbudget für die nächsten 2 Jahre beschäftigt heute wieder den Nationalrat. Nachdem Finanzminister Marta Bauer gestern seine Budgetrede gehalten hat, findet in der heutigen Nationalratssitzung die Debatte über das Budget statt. Dabei handelt es sich um die erste Lesung. Beschlossen werden soll das Budget nächstes Monat. Heute bestellt der ORF-Stiftungsrat den neuen Generaldirektor des ORF. 5 Kandidatinnen und 4 Kandidaten nehmen am Hearing teil. Danach werden die 35 Mitglieder des Stiftungsrats abstimmen, wer den ORF ab nächstem Jahr führen soll. Stefan Kappacher berichtet.
5: Das Feld an Bewerberinnen und Bewerbern, die für das Hearing nominiert wurden, ist teils hochkarätig und so breit wie noch nie. Es treten an die externen Medienmanager Clemens Pick, Markus Breitenecker und Johannes Lacher sowie der Medienberater Robert Altenburger. Aus dem ORF stehen Lisa Dotzauer, Katrin Zierhut, Petra Höfer und Sonja Sagmeister zur Wahl. Dazu kommt Eva Schütz vom Boulevardportal Express. Die Personalentscheidung wird überschattet von einer massiven finanziellen Schwächung des ORF. Mit der Budgetrede des Finanzministers ist gestern offiziell geworden, dass die Regierung dem ORF ab 2027 weitere 93 Millionen Euro pro Jahr kürzt. Ab 2028 sind deshalb drastische Einschnitte unvermeidlich.
2: Die Kollektivvertragsverhandlungen der chemischen Industrie gehen heute in die mittlerweile 8. Runde. Während die Arbeitnehmerseite auf eine Lohn- und Gehaltserhöhung von 3% pocht, verweisen die Arbeitgeber auf Nulllohnrunden in Deutschland und bieten laut Gewerkschaft 0,5% plus 300 Euro Einmalzahlung. Als Reaktion auf dieses Angebot haben gestern wieder in mehreren Betrieben Streiks stattgefunden. Das waren die Nachrichten mit Konstantin Hahn.
6: Und hier ist das Wetter mit Barbara Schulz.
7: Ja, nichts, was man an einem Junimorgen unbedingt hören muss. Wechselhaft und sehr kühl ist es heute. Aber zumindest zwischendurch kann sich heute die Sonne immer wieder durchkämpfen. Los geht's aber schon, meist mit dichten Wolken, mit stellenweise Regen, recht unergiebig am Vormittag. In Matze hat es aktuell 10 Grad, 9 Grad in der Stadt Salzburg und in Bad Gastein gerade einmal 5 Grad. Also Auflockerungen sind heute möglich, ja, den ganzen Tag über. Die Luft ist aber eher ja, labil, da entstehen wieder Quellwolken und Schauer von Westen her. Am Nachmittag vor allem im Flachgau, nördlichen Pinzgau, sind Gewitter möglich. Aber mit Sonne, wenn sie durchkommt, wird es dann auch gleich angenehm wärmer. 14 bis 19 Grad heute der Höchstwert.
6: Guten Morgen am Donnerstag. Wir begleiten Sie hinein in diesen neuen Tag jetzt mit der ORF Radio Salzburg Verkehrsinformation um 4 nach 7.
7: Ja, einiges los schon, zum Beispiel auf der L101 bei Elixhausen stadteinwärts. Frühverkehr dann auch eingesetzt auf der B1 der Wiener Straße bei Eugendorf stadteinwärts. Und immer wieder Stau auch rund um die Baustellen in der Stadt Salzburg, zum Beispiel im Nonntal aktuell. Die Baustelle in der Erzabt-Klotz-Straße, da etwas Geduld mitbringen.
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3: Wer heiser ist ab heute die nächsten Wochen, der sei entschuldigt.
4: Allele blöd.
5: Deutschland.
4: Ciao.
3: Wobei, das ist eher mehr Fangeschrei als Fangesang. Also da sind wir Österreicher echt ein bisschen niveauvoller mit Oh, ist das schön.
5: Jetzt geht's los.
3: Jetzt geht's los hinein in die WM und auch hinein in den Donnerstag.
5: Genau, so ist es. Das war's jetzt aber schon, oder? Mit unserem Fangesang. Mehr fällt mir da jetzt Standardbeter nicht ein.
3: Wir lassen lieber Leute singen, die was wirklich können. Diana Ross zum Beispiel, jetzt fürs Aufstehen am Donnerstag. Heute ist der 11. Juni.
5: Guten Morgen.

0: einen Fangesang gibt's noch mit dem wahrscheinlich besten Text.
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0: Viele Bäume, eine Straße.

0: Mit den Monkeys geht's rein in den Donnerstag oder gleich auch mit der Münchner Freiheit. Guten Morgen Salzburg, am Donnerstag ist es 7:11. Wir diskutieren noch, ob und wo und wie wir die WM schauen. Er hingegen steigt gerade ins Flugzeug ein Richtung USA zum WM schauen.
1: Ja, Klaus Lohmeier, 28 Jahre alt aus Oberalm, der fliegt wirklich jetzt in der Früh nach San Francisco, ist gerade am Flughafen in Wien, ist also so mittendrin. Wie geht's jetzt so vor der WM-Reise?
2: Ja, ich bin ein bisschen, also nervös ist vielleicht das falsche Wort, aber es ist schon sehr viel Vorfreude dabei. Ich bin über zwei Ecken zu den ersten Tickets gekommen. Ich habe einiges an Glück gehabt bei der Ticketlotterie. Dann haben wir einen kurzen Trip geplant, mein bester Freund und ich. Dann haben wir gesagt, das müssen wir jetzt durchziehen, weil so eine Chance kriegen wir wahrscheinlich nicht so schnell wieder.
0: Er schaut sich alle drei Österreich-Spiele an in Amerika. Was bockt man denn so ein für seine Fußball-Weltmeisterschaft?
2: Also ich muss ehrlich sagen, ich bin ja ganz frech gewesen. Ich werde diesen ganzen Trip mit dem Handgepäck angehen. Also ich habe mir schon so einen kleinen Plan geschmiedet, wo ich dann überall waschen werde und wie ich das am besten organisiere. Mit dem Gepäck sind auf jeden Fall mal zwei Österreich-Trikots, Schnapskarten sind dabei, wenn man wieder mal auf irgendwas warten muss. Sonst sind wir da ganz spartanisch unterwegs, also nichts Großes.
1: Okay, also es ist auch lustig, dass man die Reiseroute dann an die Waschsalons anpasst. Und Klaus Lohmeier, der ist da schon erprobt, was da internationale Fußballspiele angeht. Der ist da mit der Freundesgruppe öfter unterwegs auf der ganzen Welt und war selber in der Jugend Fußballer, oder?
2: Ja, leider zu schlecht. Ja. Ich habe selber Fußball gespielt, war Torhüter, aber bin besser im Zuschauen und meine Begeisterung für den Sport war dann Fußball. Ich liebe es einfach anzuschauen. Ich kann mich sehr begeistern für die ganzen Geschichten, das Ganze drumherum. Ja, genau.
0: Wenn er ein bisschen durchbissen hätte, wäre er vielleicht auch in unserer Startelf drinnen, aber so ist er zumindest auf der Tribüne.
1: Genau, und vielleicht nur so zur Erinnerung, Klaus, das geben wir noch mit auf die Reise. Alles, was so die rot-weiß-roten Fußballfans lieben, das ist in Amerika nicht überall erlaubt. Trikottausch zum Beispiel in der Öffentlichkeit oder das beliebte oben ohne Feiern auf den Rängen oder mit Bierdosen in der Hand vor dem Stadion. Das könnte Konsequenzen haben.

0: Wie klingt es, wenn man sich seinen kleinen Zeh anhaut? Ungefähr so, da kommt man dann auch so hoch rauf wie Mariah Carey.
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0: Es ist 17 Minuten nach 7.

0: Macht das wirklich jeder oder macht das überhaupt keinen Sinn, dass man die Winterjacke wegräumt? Weil normalerweise über den Sommer brauchst du es nicht unbedingt, aber wenn man sich das Wetter heute so anhört, dann Winterjacke wäre schon gescheit, je nachdem, wo man wohnt.
1: Wo man wohnt, genau, ja, kommt drauf an.

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3: Es ist 7.22 Uhr.
4: Guten Morgen, da spricht Grünwald Bernadette. Du, weil du sagst, dass die Winterjacken haben wir immer, weil ich bin nämlich von Wagren, Flachau, und da hat man das ganze Jahr die Winterjacken irgendwo in der Nähe, weil man weiß ja nie, wie das Wetter ist.
3: Wirklich? Also so in den Keller ganz Druckräumen oder so ist nicht?
4: Das war ein Blödsinn.
3: Weil heute braucht man es, wenn man weiter oben wohnt.
1: Genau, Obertauern zum Beispiel, eh klar, ist meistens dabei, aber auch Kolmsegurn. Auf 1600 Meter hat es heruntergeschneit und wenn Sie so rausschauen, die Berge rundherum, ja, auf 2000 Metern war es wirklich ein bisschen mehr. Heute und morgen ist es so ein Mix, trüb, nass, wechselhaft, aber auch immer wieder mit Sonne dazwischen und es ist relativ kühl unter dem Juni-Mittelwert. 14 bis 19 Grad sind da möglich heute und morgen mit Sonne. Das begleitet uns noch so bis zum Wochenende. Es zieht aber schön langsam, heißt es, eine Warmfront vom Atlantik herein. So ein grober Ausblick, ja, noch wechselhaft Richtung Wochenende. Mehr Sonne kommt schon öfter zum Vorschein, sind aber auch noch Regenschauer mit dabei. Aber von Tag zu Tag, so ab Samstag, wird es wärmer. Stabil ist es noch nicht. Der Montag, der ist dann so an der Kippe und Mitte nächster Woche ist dann angeblich der Sommer zurück mit weit über 20 Grad.
3: Aber die Bernadette wird trotzdem die Winterjacke nicht verräumen.

0: Mit Cyndi Lauper geht's rein in den Donnerstag oder gleich auch mit Nick Kershaw.
1: Mal erstmal durch, hilft alles nichts. Wir haben kühle Getränke dabei. Schaffen wir schon.
0: Aufstehen und Staustehen unterscheidet sich scheinbar nur über die Temperatur der Getränke. Warum reden wir heute über den Stau? Weil das wieder ein Stausommer werden wird, vermutlich auf der Tauernautobahn. Gibt es viele Baustellen, die auch im Sommer uns wieder beschäftigen werden. Ich fahre ja selbst ganz oft einmal in den Pinsker über die Tauernautobahn zu meiner Familie heim und mir kommt immer vor, dass die andere Spur schneller ist. Wirklich immer.
2: Mhm. Michael Schreckenberg, der ist Stauforscher an der Uni Duisburg und der sagt, ja, das kommt dir nur so vor, das ist eine optische Täuschung. Mhm. Fahrzeuge, die uns überholt haben, an die erinnert man sich besser. Und Fahrzeuge, die ich überholt habe, die verschwinden dann wieder so aus unserem Gedächtnis. Das heißt, wir sind mental darauf fixiert, wenn ein Auto an uns vorbeizieht.
0: Mhm.
2: Hilft da jetzt nichts, gell?
0: Nein, auch bin ich ziemlich glücklich. Ich finde, dafür, dass alle immer Stau hassen, kommen eh jeden Tag, jeden Sommer immer so viele Autos wieder zusammen, um wieder einen Stau zu verursachen.
2: Man vergisst dann so schnell, oder? Wie es war.
0: Und man ärgert sich dann aber wieder.

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1: Protest aus Salzburg wegen der Budgetpläne des Finanzministers, Konflikt um Bauten eines holländischen Unternehmers in Hollersbach, das Wetter regnerisch und kühl. Marina Schlager begrüßt Sie am Donnerstag, dem 11. Juni, zum Frühjournal um 7:30. Guten Morgen. Scharfe Kritik hat die Rede von Finanzminister Markus Marterbauer von der SPÖ zum Budgetpfad für die kommenden 2 Jahre ausgelöst. Vieles betrifft ja auch die Länder, vor allem die Senkung der Lohnnebenkosten für die Betriebe. Für das, was der Bund dadurch weniger einnimmt, sollen unter anderem auch die Länder aufkommen. Protest kommt aus Salzburg. Informationen von Gertrud Stabauer.
2: Es ist eine Hauptforderung der Wirtschaft seit Jahren. Geringere Lohnnebenkosten, damit die Unternehmen weniger mit Abgaben belastet sind. Jetzt kommt diese Senkung, allerdings fehlt das Geld in anderen Bereichen und deshalb sollen auch die Länder einspringen. Weitere Einschnitte durch Abzüge des Bundes seien nicht zu verantworten. Das Land sei mit stark steigenden Kosten konfrontiert, sagt Landeshauptfrau Caroline Edtstadler von der ÖVP. Auch Landeshauptfrau-Stellvertreterin Marlene Swatzek von der FPÖ kritisiert, den Ländern würden immer mehr Aufgaben übertragen, ohne die nötigen Mittel bereitzustellen. Neu im Bundesbudget ist auch, dass Niedrigverdiener künftig einen Beitrag zur Arbeitslosenversicherung leisten müssen, was ihr Einkommen reduziert. Familien, Pensionisten und vor allem die Frauen würden einen hohen Preis zahlen, kritisiert die grüne Landessprecherin Martina Berthold. Die Klubobfrau der KPÖ, Nathalie Hangöbel, spricht von einem Kürzungspaket auf Kosten der breiten Mehrheit. Der designierte SPÖ-Landesparteichef Peter Eder sagt, er hätte sich eine Verteilung der Last auf breitere Schultern gewünscht.
1: Am kommenden Mittwoch gibt es ein Treffen zwischen den Finanzreferenten und Vertretern des Finanzministeriums. Dort sollen weitere Schritte festgelegt werden. In Hollersbach im Oberpinzgau sorgt ein Wohnbauprojekt, das sich bereits in Bau befindet, für Aufregung. Weil es für die Einfamilienhäuser und Wohnungen erst einen Käufer gibt, ist kurzzeitig eine touristische Nutzung im Raum gestanden. Nach Kritik haben die Projektverantwortlichen die Idee verworfen. Eine politische Debatte will die Gemeinde aber noch führen. Marius Holzer mit Einzelheiten.
3: 5 Einfamilienhäuser und 12 Wohnungen befinden sich in Hollersbach in Bau. Da es erst einen Käufer gibt, wurde eine touristische Nutzung angedacht. Nach Kritik haben die Projektverantwortlichen einen entsprechenden Umwidmungsantrag bei der Gemeinde aber wieder zurückgezogen. Hinter den Bauprojekten steht ein holländischer Unternehmer. An den Wohnungen ist aber auch Gemeindevertreter Norbert Dankel von der FPÖ beteiligt.
4: Wir haben ja alles durchüberlegt und sind aber dann schlussendlich zu dem Entschluss gekommen, dass wir das wieder zurückziehen, weil wir einfach die Gemeinde nicht spalten wollen und das ist uns leider nicht gelungen. Vor der Gemeindesitzung hat man gesehen, dass eigentlich eine Stimmung in der Gemeinde ist, was überhaupt kein Mensch braucht.
3: Die Einfamilienhäuser fallen unter das Baulandsicherungsmodell von Hollersbach, die Wohnungen nicht, sagt Dankel. Die Verkaufspreise seien nicht unüblich, aber der Markt sei schwierig.
4: Ja, wir sind schon zuversichtlich, weil wir eine gute Qualität bauen. Und beim Verkaufspreis bewegen wir uns zwischen 6.000 und 6.500 Euro auf den Quadratmeter. Ich glaube, dass wir uns da in der Mitte befinden.
3: Den Bau will die Projektgesellschaft fertigstellen und hofft auf Interessenten. Die politische Diskussion ist aber noch nicht vorbei. Inwieweit Wohnraum für touristische Zwecke genutzt werden könnte, will Bürgermeisterin Siglinde Islitzer-Lerch von der ÖVP demokratisch in einer Klausur behandeln. Ein Ergebnis dazu soll es noch in diesem Monat geben.
1: Und in der Stadt Salzburg wird es noch einige Jahre dauern, bis der Bau eines neuen Hallenbades in Leopoldskron beginnen kann. Der zuständige Vizebürgermeister Florian Kreibich von der ÖVP ist allerdings zuversichtlich, was das Badprojekt angeht. Denn in der Stadtregierung sei nicht

0: Kritik, dass es das Bad geben soll. Das wann und wie müsse aber noch geklärt werden. Peter-Paul Hanel berichtet.
1: Der geplante Hallenbadbau auf dem Gelände des Leopolds-Kroner-Freibades in der Stadt Salzburg wird einige Jahre länger dauern als ursprünglich anvisiert. Denn eigentlich hätte der Gemeinderat bereits heuer im Frühjahr einen Grundsatzbeschluss fassen sollen, doch daraus wird nichts. Denn zum einen liegen die Ergebnisse der vor über einem Jahr in Auftrag gegebenen Machbarkeitsstudie samt Kostenvoranschlag zu dem Hallenbadbau noch nicht vor. Und zum anderen wird die Stadt zuerst die neue Eislauf-Trainingshalle im Volksgarten errichten, sagt Vizebürgermeister Florian Kreibig von der ÖVP.
2: Wir haben natürlich auch nicht uneingeschränkte finanzielle Mittel in der Stadt Salzburg. Bei der Eistrainingshalle sind wir in der Planung schon wesentlich weiter. Da rechne ich doch bald einmal mit konkreten Bauaufträgen. Beim Hallenbad wird es doch noch ein bisschen länger dauern, aber wir haben heuer die 200.000 reservieren können für 2027 für Planungskosten. Und ich werde auch nächstes Jahr wieder schauen, dass wir weitere Gelder für die weiteren Planungen und konkreten Umsetzungsmaßnahmen in trockene Tücher bekommen können.
1: Wann der Bau beginnen könnte, darauf will sich Kreibig aber nicht festlegen. Die Stadt will ja auf dem Leopoldskroner Freibadgelände ein straßenseitiges Garderoben- und Lagergebäude durch ein Hallenbad mit mindestens 50 Meter Schwimmbad ersetzen.
0: Zum Sport. Von heute bis Sonntag stehen Leogang und Saalfelden erneut ganz im Zeichen des Mountainbikesports. In den kommenden Tagen werden in den Disziplinen Cross Country, Downhill und Enduro Punkte vergeben. Der Frauen-Downhill-Bewerb ist dabei erstmals nach den Männern am Samstag angesetzt worden, um noch mehr Aufmerksamkeit zu generieren. Aus Salzburger Sicht steht dabei vor allem die zweifache Downhill-Saisonsiegerin Valentina Höll im Zentrum des Interesses. Die 24-Jährige kommt als Top-Favoritin nach Leogang und könnte im dritten Saisonrennen ihren dritten Sieg feiern. Die Wetteraussichten sind hingegen nicht ganz so triumphal, Barbara Schulz.
3: Ab und zu kommt heute nur die Sonne durch, aber nicht überall und nicht immer, weil jetzt geht es einmal los mit überwiegend dichten Wolken, mit leichtem Regen. In der Stadt Salzburg hat es aktuell 9 Grad, 7 Grad sind es in Maishofen und in Bürmoos und in St. Michael im Lungau, da ist es noch frisch bei Ihnen bei 4 Grad. Am Vormittag, zu Mittag, da kann es zwischendurch auflockern. Die Sonne, die kann sich aber noch nicht so dauerhaft durchsetzen. Da gibt es immer wieder Quellwolken. Am Nachmittag dann auch hintereinander Regenschauer, die dann zeitweise auch kräftig ausfallen können. Stellenweise sind Gewitter möglich, im Flachgau, im Tennengau, auch graupeln kann es. 14 bis 18 Grad der Höchstwert. Morgen bleibt es auch noch wechselhaft mit dichten Wolken, mit etwas Regen, mit etwas Sonne, speziell am Vormittag.
4: Supertramp und Genesis gibt's gleich für Sie. Aufstehen mit Radio Salzburg und mit der besten Musik. Und jetzt um 7.37 Uhr mit der Verkehrsinformation.
3: Etwas länger brauchen Sie auf der BR 156, der Lamprechtshausener Straße bei Bergheim, stadteinwärts. Dann auch auf der LN 101 zwischen Ursprung und Elixhausen. Auf der B1 der Wiener Straße bei Eugendorf. Dann auch noch auf der BR 158, der Wolfgangseestraße Höhe Knigl. Dann auch in der Stadt Salzburg. Geduld mitbringen heute, abschnittsweise mehr los ist gerade auf der B155 der Salzburger Straße stadteinwärts und auch im Bereich Kapuzinerberg.
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0: Es gibt nicht viele Dinge, die fast die ganze Welt gleichzeitig macht. Aber eine Fußball-WM gehört da dazu. Und guten Morgen am Donnerstag. Heute ist der 11. Juni. Wirklich die ganze Welt hat Wochen, Monate lang hingefiebert auf diesen 11. Juni, weil heute geht's endlich los mit der Fußball-WM. Ab 19 Uhr live in ORF1 und dann um 21 Uhr das Eröffnungsspiel Mexiko gegen Südafrika.
1: Ja, viele werden da zuschauen. Die werden jubeln, leiden, mitträumen ab sofort. Und es ist ja so, dass da jede Nation ist ja da so ein bisschen anders drauf. Jeder feiert ein bisschen anders. Wie denn genau? Das hat Lorenz Filler herausgefunden.
2: Da fiebern alle mit und es ist laut und das ist faul und diese. Doch, die Leute gehen mit. Die haben Spaß.
3: Ich komme aus Syrien. Bei uns meistens, wir versammeln uns alle dann in der Hauptstadt, Damaskus. Und dann so, wir werden durch die Stadt gehen und feiern.
4: Man trinkt ein bisschen mehr hier als in Frankreich.
5: Allez les bleus!
0: Wie wir Österreicher wahrgenommen werden, oder? Was auch fix ist bei dieser Fußball-WM, man kann richtig schnell richtig arm werden, weil es ist so viel zum Tippen.
1: Das
0: über
1: stimmt.
0: 100 Spiele.
1: Ist ja auch schon fast Sport, auch wenn man das jetzt ohne Geld macht. Das ist richtig viel Arbeit, also auch manuell da irgendwie auszufüllen, wenn man das jetzt per App macht. Beziehungsweise im Bekanntenkreis haben wir wirklich noch Leute, die so Plakate haben,
0: wirklich?
1: Wo sie dann wirklich händisch diese Tipps ausfüllen.
0: Aber es geht nicht um Geld.
1: Bei uns nicht, ne?
0: Naja,
1: bei anderen vielleicht schon.
0: Dann bin ich jetzt nicht beleidigt, dass du nicht gefragt hast, ob ich mitmachen will, weil ich will schon, dass da was ausschaut.
1: Ach so, geht um die Ehre, Raffi, geht um die Ehre.
0: Davon kann ich mir nichts kaufen.

0: aus der Kategorie ziemlich alt, aber immer noch gut. Dieser Song von Supertramp um 10 Minuten vor 8 am Donnerstag. Radio Salzburg läuft binnen. Aus der gleichen Kategorie, alt, aber immer noch gut. Auch dieses Video hier haben Sie bestimmt schon mal gesehen.
1: Guten Morgen. Darf ich fragen, wie die Stimmung ist?
2: Scheiß Üsiland. Sprengt euch weg.
1: Klingt aber ziemlich frustriert.
2: Nie mehr Österreich-Urlaub. Vergesst es.
1: Aber da sind Sie ja ein bisschen selber schuld, wenn Sie im Stau stehen, oder?
2: Hau ab.
0: Du schaust mich mit großen Augen an, kennst du nicht?
3: Nein, kenne ich wirklich nicht.
0: Nein, ist ein ORF-Reporter, der dort im Reisestau auf der Autobahn unterwegs war, deutschen Urlauber, fragt, wie die Stimmung so ist, und das war eben die
3: das
0: Antwort.
3: War die Stimmung.
0: Mittelfinger zeigen inklusive. Mehr als 2 Millionen Menschen haben sich dieses Video mittlerweile auf YouTube angeschaut.
3: Ja, vielleicht auch deshalb, weil wirklich viele, viele dieses Gefühl kennen, oder? Man sitzt im Auto, es geht nichts weiter und man kann aber auch gar nichts dagegen tun. In Salzburg wissen Sie genau, wie sich das anfühlt. Es waren 2 Jahre Tunnelbaustelle auf der A10, viele Staus inklusive. Die Tunnelsanierung, die ist zwar fertig, aber auf der Tauernautobahn wird ja weiter gebaut.
0: Und deswegen heuer im Sommer vermutlich auch wieder viel Stau. Das Gefühl des Ausgeliefertseins macht uns ebenso fertig, wenn man da in der Kolonne steht. Viele fahren da lieber einen Umweg. Hauptsache man fährt, ist mein Motto zum Beispiel. Verkehrspsychologin Marion Seidenberger vom ÖAMTC.
4: Dass in Bewegung bleiben hat natürlich was Psychologisches. Ich habe das Gefühl, ich komme voran. Ich zahle vielleicht mehr, ich brauche vielleicht länger, aber das Gefühl, ich bin selbstbestimmt, ich komme voran, ist für viele sehr wertvoll.
3: Ja, und das bestätigt auch Georg Hauger, der ist von der TU Wien. Er beschäftigt sich mit Verkehrssystemplanung.
5: Selbst als Fußgänger kennt man das, wenn ich weiß, dass eine Fußgängerampel ganz lang rot ist, gehe ich lieber einen Umweg, aber ich bin in Bewegung, als dass ich irgendwo warte, weil warten ist einfach unangenehm. Da sind wir offensichtlich von unserem evolutionären Rüstzeug nicht dafür geeignet, es stoisch hinzunehmen.
3: Ja, und die Bilder und Gefühle, die haben Sie wahrscheinlich noch gleich abrufbar. Der Rekordstau, den hat es auf der A10 im Vorjahr gegeben. Das waren wirklich 45 Kilometer zu Pfingsten vor einem Jahr. Der Stau von der Tunnelbaustelle zurück bis zum Walserberg, zum Grenzübergang gereicht.
0: Hoffen wir mal, dass so lang der Stau heuer im Sommer nicht sein wird. Aber vielleicht einmal, wenn Sie wieder mal drinnen stehen im Stau, einfach das Fenster runterkurbeln und zum Nebenmann sagen, ha, stehst du da im Stau oder was geht's? Der Blick ist unbezahlbar.

Ich glaube, wenn man diesen Song im Radio spielt und hört, dann wird es automatisch plus 1 Grad wärmer. Können wir heute in der Früh eh brauchen. In 4 Minuten ist es 8. Guten Morgen am Donnerstag.

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1: 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Sprechen wir über

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2: Im Nachrichtenstudio ist Konstantin Hahn. Guten Morgen. Im Nationalrat findet heute die Debatte über das Budget der Regierung für die nächsten 2 Jahre statt, nachdem Finanzminister Marterbauer gestern seine Budgetrede gehalten hat. Fachleute bezweifeln aber bereits, dass die enthaltenen Sparmaßnahmen reichen werden. Viktoria Waldecker berichtet.
3: Es sei gut, dass sich die Regierung auf ein Doppelbudget geeinigt habe, meint Fiskalratspräsident Christoph Badelt. Aber ihm fehlen darin langfristige Reformen.
4: Es gibt eine einzige Maßnahme drinnen, die ich als Strukturänderung ansehen würde, nämlich die Reduktion der Lohnnebenkosten.
3: Ähnlich sieht das Ökonomin Monika Köppel-Turina. Gerade bei den Pensionen habe die Regierung zu wenig gemacht und spiele damit auf Zeit.
5: Die werden im Jahr 2031 der Bundeszuschuss noch um 10 Milliarden steigen. Dann ist es diese Regierung aber nicht mehr an der Macht.
3: Die Experten drängen einmal mehr auf Reformen, von den Pensionen bis zur Gesundheit. Ansonsten werde es in Zukunft immer schwieriger, Budgets zu erstellen.
2: Die Bestellung des neuen ORF-Generaldirektors oder der neuen Generaldirektorin geht heute über die Bühne. 9 Personen wurden zu den Hearings eingeladen. Danach werden die 35 Mitglieder des Stiftungsrats abstimmen, wer den ORF ab nächstem Jahr führen soll. Die Europäische Zentralbank dürfte heute die Leitzinsen erstmals seit 3 Jahren erhöhen. Der für Sparer und Banken wichtige Einlagenzins liegt seit einem Jahr bei 2,0%. Höhere Leitzinsen der EZB würden etwa Kredite für Verbraucher und Firmen verteuern. Die EZB will mit einer Zinserhöhung gegen die gestiegene Inflation im Euroraum vorgehen. Heute geht sie los, die Fußball-WM in den USA, Kanada und Mexiko. Eröffnet wird mit dem Spiel Mexiko gegen Südafrika um 21 Uhr unserer Zeit. Daniel Kulowitz ist für uns in den USA. Diese Weltmeisterschaft wird jedenfalls zahlenmäßig alles bisherige in den Schatten stellen.
6: Also diese WM sprengt wirklich sämtliche Dimensionen. 48 Teams, 1248 Spieler und fast 900 Debütanten, die zum ersten Mal die größte Fußballbühne der Welt betreten dürfen. Im Mittelpunkt der FIFA-WM-Pokal aus 18 Karat Gold. Die FIFA verteilt an die Teilnehmerländer ein Rekordpreisgeld von mehr als 750 Millionen Euro. Dem Weltmeisterteam winken davon 43 Millionen Euro.
2: Nach langer Zeit in der Zuschauerrolle darf heuer auch Österreich endlich wieder mitmischen.
6: Da herrscht einfach riesengroße Erleichterung, dass man nach 28 Jahren endlich mal wieder dabei ist.
7: Eine Weltmeisterschaft zu spielen, ist sicherlich ein Live-Goal.
6: Sagt der höchst dekorierte Fußballspieler Österreichs David Alaba, unser Kapitän. Für Österreich beginnt die WM erst in 6 Tagen. Heute ist mal ganz Mexiko gebannt. An allen Schulen und Universitäten in Mexico City fällt der Unterricht aus. Die Regierung fordert ja auch private Unternehmen dazu auf, ihren Angestellten die Arbeit im Homeoffice zu ermöglichen. Damit soll am Tag der WM-Eröffnung das Verkehrsaufkommen reduziert werden, um Staus und eine Überbelastung der öffentlichen Verkehrsmittel zu verhindern.
2: Danke, Daniel Kulowitz in den USA. Das waren die Nachrichten mit Konstantin Hahn.
8: Homeoffice bei uns wäre auch nicht so schlecht gewesen für alle, weil dann gibt es weniger Stau heute. Verkehrsüberblick gleich davon aus Wetter.
9: Ja, von Beginn an gibt es noch dichte Wolken. Vereinzelt mischen sich da auch noch in Salzburg ein paar schwache Schauer dazu. Im Laufe des Vormittags kann es aber schon da und dort ein bisschen auflockern. Es sind also Sonnenfenster möglich, das zumindest die gute Nachricht. Und in dieser leicht labilen Kaltluft, da bilden sich aber bald wieder ein paar Schauer. Im Flachgau und im Tennengau sind da auch immer wieder kurze Gewitter zu erwarten, örtlich mit Graupelschauer. Und dazu frischt auch lebhafter Westwind auf. Die Spitzen so 40 bis 60 km/h. Da kommen einem dann auch die Höchstwerte kühler vor. Die erreichen heute 14 bis 18 Grad. In der Stadt Salzburg hat es aktuell 9 Grad, 7 Grad in Abtenau und St. Johann.
8: Wo dauert es länger am Weg in diesem Donnerstag? Hier ist der Überblick, hier ist die ORF Radio Salzburg Verkehrsinformation.
9: Weiterhin noch auf der BN 156, der Lamprechtshausener Straße bei Bergheim, Stadt einwärts. Dann auch noch auf der BN 158, der Wolfgangseestraße, Höhe Kniegel. Generell in Salzburg heute immer wieder zähflüssiger Verkehr und Wartezeiten in der Stadt. Geduld mitbringen, auch im Bereich rund um den Kapuzinerberg oder aktuell gerade im Nonntal vor der Baustelle in der Erzabt-Klotz-Straße.
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8: Stille kann im falschen Moment ziemlich laut sein.
9: War das wohl jetzt schlimm?
8: Wenn plötzlich nichts mehr kommt, kennt man vielleicht vom Bewerbungsgespräch, wenn man irgendwie

0: Rede vor einigen Menschen halten soll oder wie diese und nächste Woche bei der mündlichen Matura. Wie sie wieder den roten Faden finden, wie sie über so ein Blackout drüber kommen, hören Sie hier bei uns in 10 Minuten. Radio Salzburg. Jetzt glaube ich, sind alle munter.
1: Boah, es kann ja so unangenehm sein, oder?
0: Ja, total. Und jetzt sind ein paar hergelaufen zum Studio und wacheln mit den Händen. Alles gut, alle munter jetzt. Aber wenn schon da seid, bitte einen Kaffee.
1: Guten Morgen, sehr gerne.

0: werden viele heute Morgen wieder nervös sein und die Daumen drücken, weil diese und nächste Woche findet die mündliche Matura statt. Also Eltern, die vielleicht gerade die Kinder hinbringen oder die Großeltern, die daheim sitzen und wirklich die Daumen drücken. Und die Jugendlichen, die hoffen, dass diese eine Frage nichts kommt.
1: Ja, das ist ja oft das Problem, oder? Das verschwindet auch nicht ganz. Diese Angst vor dem Blackout, oder dass nichts kommt. Später heißt das dann mündliche Prüfung oder Bewerbungsgespräch oder Präsentation oder Meeting. Und das Schlimme ist, der Horror ist, dass es ja gar nicht die Frage ist, sondern diese Sekunden danach.
0: Die sich anfühlen wie eine Ewigkeit gefühlt.
1: Das stimmt, wenn man keine Antwort hat. Und vielleicht sollten Sie das mehr machen, wie so einige Politikerinnen und Politiker, Rhetorikcoach Tatjana Lackner, die erklärt, wie das gut funktioniert.
2: Ja, die meisten wiederholen dann die Frage oder reden dann recht ungeschmeidig über das, was sie eigentlich reden wollen. Was sie bräuchten, ist eine gute Moderationsbrücke. Das heißt, ein Stückel was von dem zu beantworten, was der andere gefragt hat und überzuleiten zu dem, wo man möglicherweise seine Expertise hat.
0: Ja, das schaffen die Politikerinnen und Politiker ziemlich gut, wenn man sich da Interviews anschaut oder anhört. Aber das können Sie, meine Damen und Herren, auch schaffen. Von Nichtwissen können Sie ablenken mit der 3S-Methode.
2: Nämlich auf der einen Seite Struktur, auf der anderen Seite die Stimmung auch ein Stückchen abzuchecken und Self-Performance. Ja, da braucht man jetzt Eigenmarketing. Was bedeutet, dass man sofort sagt, ich weiß, dieses Thema hat zu tun mit und da möglichst reden, was man weiß. Ich weiß aber auch, dass Sie jetzt momentan ganz woanders hinzielen und ich bin da jetzt gerade noch dabei, mich zu formulieren. Also sich zu moderieren, zwischen diesen Wissenslücken drüber zu moderieren, womit man zumindest strukturiert. Denn alles, was Struktur hat, kommt schon mal besser daher.
1: Ja, das Schlimmste, was Maturantinnen und Maturanten machen können, übrigens genauso wie Erwachsene im Bewerbungsgespräch oder bei einer Präsentation, das ist die Stille.
0: Warum ist es so?
2: Auf keinen Fall schweigen. Schweigen ist immer ein Zeichen von bist jetzt unwissend.

0: schuldig? Bist du pampig? Hast wirklich keine Ahnung? Da ist so viel Interpretation möglich, die meistens nicht für mich ausgeht. Das Zweite, was ich nicht gut finde, ist andere schlecht machen und sagen, na also ganz ehrlich, ich kann jetzt auch nichts mit der Frage anfangen, das haben wir im Unterricht auch gar nicht besprochen. Also das ist ja ganz daneben. Also alles, was andere schlecht machen, sich selber schlecht darstellen oder schweigen ist, ist nicht gut.
1: Und ungewohnt.
2: Das ist für uns im Radio das Ärgste. Oder für Sie zu Hause vielleicht gar nicht. Aber wenn es bei uns im Radiostudio auf einmal ruhig ist, heißt das meistens nichts Gutes.
1: Und dann fangen alle zum Laufen an. Aber naja, wie man über so ein Blackout über Stille rüberkommt, haben wir jetzt besprochen. Allen Maturantinnen und Maturanten, die gerade unterwegs sind, die nächsten Tage. Alles Gute.
2: Ja, die Daumen sind gedrückt.
3: Ich

0: Donnerstag heute, 19 Minuten nach 8. Heute ist Tag des Spiels. Dein Lieblingsspiel?
1: Activity, weil es einfach super ist, wenn dann alle bei der Pantomime mitmachen und niemand zeichnen kann. Und deins?
0: Hitster tatsächlich.
1: Ah ja, ja, ist super, lieblich.
0: Ist richtig cool. Wir hier bei Radio Salzburg spielen am liebsten Musik.
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0: Vielleicht für die nächste Hitster-Runde diese Hit hier aus dem Jahr 1966.

0: Die gute Nachricht, Sie stehen heuer nicht mehr wegen der Tunnelsanierung im Stau auf der A10. Aber die schlechte Nachricht, im Stau stehen können Sie heuer im Sommer trotzdem, weil auf der Tauernautobahn wird weiterhin gebaut.
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2: Ja, zwar mit zwei Spuren pro Richtung durch die Tunnel, zum Beispiel zwischen Pasluek und Werfen oder zwischen Flacher und Eben. Aber ja, die Reisewelle, die nimmt ja gerade erst so richtig Fahrt auf. Edina Geisecker, die war jetzt einmal entlang der Tauernautobahn unterwegs und hat mit Urlaubern gesprochen, auch darüber, wie sie sich so über Stau informieren.
3: Asfinag und ÖMDC.
4: Google Maps. Aber wie ist es mit Autobahnfahren und Baustellen?
5: Wir kommen eigentlich aus Mönchengladbach und hatten dieses Mal wenig Baustellen.
4: Wie informieren Sie sich über Stau?
6: Über mein Navigationssystem, in dem Google integriert ist.
4: Und was sagen Sie zu den vielen Baustellen?
6: Ja, nervig.
5: Überall sind Baustellen und Stau.
4: Und sind Sie da so geduldig, wenn Sie im Stau stehen?
7: Die Kinder waren genervt und wenn die Strecke doppelt so lang wird als ursprünglich, dann ist es natürlich nervig.
8: Wie informiere ich mich über Stau? Im Navi gelegentlich und höre auf die Meldungen im Verkehrsfunk.
4: Und was sagen Sie zu den vielen Baustellen hinter uns, die A10?
8: Wahrscheinlich irgendeiner Notwendigkeit geschuldet. Leider um diese Jahreszeit, auch in der Stadt, haben wir überall Baustellen, jede Menge. Ne?
0: Wann sind wir endlich da? Ich glaube, ich war das nervigste genau. Kind.
2: Ganz wichtig, immer darauf schauen, dass der Handy-Akku nicht ausgeht während der Fahrt.
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2: Genau, ab 13 Uhr in der Radio Salzburg Mittagszeit. 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

Gucken, es ist 8:30. Guten Morgen, Salzburg! Dauert jetzt genau eine Sekunde und Sie wissen, das werden jetzt gute 4 Minuten noch bis zum Journal. Haben wir zu viel versprochen?

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3: Protest aus Salzburg wegen der Budgetpläne des Finanzministers, Konflikt um Bauten eines holländischen Unternehmers in Hollersbach, das Wetter trüb und kühl. Marina Schlager begrüßt Sie am Donnerstag, dem 11. Juni, zum ORF-Radio Salzburg-Journal um 8:30. Eine Fülle an Reaktionen hat die Rede von Finanzminister Markus Matterbauer zum Budgetpfad für die kommenden 2 Jahre ausgelöst. Vieles betrifft ja auch die Länder, vor allem die Senkung der Lohnnebenkosten für die Betriebe. Für das, was der Bund dadurch weniger einnimmt, sollen unter anderem auch die Länder aufkommen. Protest kommt aus Salzburg. Informationen von Gertrud Stabauer.
4: Es ist eine Hauptforderung der Wirtschaft seit Jahren. Geringere Lohnnebenkosten, damit die Unternehmen weniger mit Abgaben belastet sind. Jetzt kommt diese Senkung, allerdings fehlt das Geld in anderen Bereichen und deshalb sollen auch die Länder einspringen. Weitere Einschnitte durch Abzüge des Bundes seien nicht zu verantworten. Das Land sei mit stark steigenden Kosten konfrontiert, sagt Landeshauptfrau Caroline Edtstadler von der ÖVP. Auch Landeshauptfrau-Stellvertreterin Marlene Swatzek von der FPÖ kritisiert, den Ländern würden immer mehr Aufgaben übertragen, ohne die nötigen Mittel bereitzustellen. Neu im Bundesbudget ist auch, dass Niedrigverdiener künftig einen Beitrag zur Arbeitslosenversicherung leisten müssen, was ihr Einkommen reduziert. Familien, Pensionisten und vor allem die Frauen würden einen hohen Preis zahlen, kritisiert die grüne Landessprecherin Martina Berthold. Die Klubobfrau der KPÖ, Nathalie Hangöbel, spricht von einem Kürzungspaket auf Kosten der breiten Mehrheit. Der designierte SPÖ-Landesparteichef Peter Eder sagt, er hätte sich eine Verteilung der Last auf breitere Schultern gewünscht.
3: Am kommenden Mittwoch gibt es ein Treffen zwischen den Finanzreferenten und Vertretern des Finanzministeriums. Dort sollen weitere Schritte festgelegt werden. Der Wolf, der am Freitag in Viehofen nach Rissen mehrerer Tiere dort erlegt worden ist, ist ein anderer als jenes Tier, das im April in Maria Alm und Dernten auf Beutezug war. Das meldet der Wolfsbeauftragte des Landes, Hannes Üblacker. 15 Schafe und Ziegen wurden ja am 22. und 28. April im Pinzgau tot aufgefunden, weitere verletzt. Die DNA-Auswertung zeigt jetzt, dass eine Wölfin aus dem Balkan für die Risse im April verantwortlich ist. Nach den Rissen mehrerer Tiere vorige Woche in Viehofen wurde dort am Freitag der erste Wolf heuer erlegt. Bei ihm handelt es sich um einen Wolfsrüden. Die DNA-Auswertung für die gerissenen Tiere der vorigen Woche steht noch aus, heißt es vom Land. In Hollersbach im Oberpinzgau sorgt ein Wohnbauprojekt, das sich bereits im Bau befindet, für Aufregung. Weil es für die Einfamilienhäuser und Wohnungen erst einen Käufer gibt, ist kurzzeitig eine touristische Nutzung im Raum gestanden. Nach Kritik haben die Projektverantwortlichen die Idee verworfen. Eine politische Debatte will die Gemeinde aber noch führen. Marius Holzer berichtet.
5: 5 Einfamilienhäuser und 12 Wohnungen befinden sich in Hollersbach im Bau. Da es erst einen Käufer gibt, wurde eine touristische Nutzung angedacht. Nach Kritik haben die Projektverantwortlichen einen entsprechenden Umwidmungsantrag bei der Gemeinde aber wieder zurückgezogen. Hinter den Bauprojekten steht ein holländischer Unternehmer. An den Wohnungen ist aber auch Gemeindevertreter Norbert Dankel von der FPÖ beteiligt.
6: Wir haben ja alles durchüberlegt und sind aber dann schlussendlich zu dem Entschluss gekommen, dass wir das wieder zurückziehen, weil wir einfach die Gemeinde nicht spalten wollen und das ist uns leider nicht gelungen. Von der Gemeindesitzung hat man gesehen, dass eigentlich eine Stimmung in der Gemeinde ist, was überhaupt kein Mensch braucht.
5: Die Einfamilienhäuser fallen unter das Baulandsicherungsmodell von Hollersbach, die Wohnungen nicht, sagt Dankel. Die Verkaufspreise seien nicht unüblich, aber der Markt sei schwierig.
6: Ja, wir sind schon zuversichtlich, weil wir eine gute Qualität bauen. Und beim Verkaufspreis bewegen wir uns zwischen 6.000 und 6.500 Euro auf den Quadratmeter. Ich glaube, dass wir uns da in der Mitte befinden.
5: Den Bau will die Projektgesellschaft fertigstellen und hofft auf Interessenten. Die politische Diskussion ist aber noch nicht vorbei. Inwieweit Wohnraum für touristische Zwecke genutzt werden könnte, will Bürgermeisterin Siglinde Islitzer-Lerch von der ÖVP demokratisch in einer Klausur behandeln. Ein Ergebnis dazu soll es noch in diesem Monat geben.
3: In der Stadt Salzburg wird es noch einige Jahre dauern, bis der Bau eines neuen Hallenbades in Leopoldskron beginnen kann. Der zuständige Vizebürgermeister Florian Greibich von der ÖVP ist allerdings zuversichtlich, was das Badprojekt

0: angeht, denn in der Stadtregierung sei nicht strittig, dass es das Bad geben soll. Das wann und wie müsse aber noch geklärt werden. Peter-Paul Handel mit Einzelheiten.
1: Der geplante Hallenbadbau auf dem Gelände des Leopolds-Kroner-Freibades in der Stadt Salzburg wird einige Jahre länger dauern als ursprünglich anvisiert. Denn eigentlich hätte der Gemeinderat bereits heuer im Frühjahr einen Grundsatzbeschluss fassen sollen, doch daraus wird nichts. Denn zum einen liegen die Ergebnisse der vor über einem Jahr in Auftrag gegebenen Machbarkeitsstudie samt Kostenvoranschlag zu dem Hallenbadbau noch nicht vor. Und zum anderen wird die Stadt zuerst die neue Eislauf-Trainingshalle im Volksgarten errichten, sagt Vizebürgermeister Florian Kreibig von der ÖVP.
2: Wir haben natürlich auch nicht uneingeschränkte finanzielle Mittel in der Stadt Salzburg. Bei der Eistrainingshalle sind wir in der Planung schon wesentlich weiter. Da rechne ich doch bald einmal mit konkreten Bauaufträgen. Beim Hallenbad wird es doch noch ein bisschen länger dauern, aber wir haben heuer die 200.000 reservieren können für 2027 für Planungskosten. Und ich werde auch nächstes Jahr wieder schauen, dass wir weitere Gelder für die weiteren Planungen und konkreten Umsetzungsmaßnahmen in trockene Tücher bekommen können.
1: Wann der Bau beginnen könnte, darauf will sich Kreibig aber nicht festlegen. Die Stadt will ja auf dem Leopoldskroner Freibadgelände ein straßenseitiges Garderoben- und Lagergebäude durch ein Hallenbad mit mindestens 50 Meter Schwimmbad ersetzen.
0: Zum Sport. Heute Abend wird die Fußball-Weltmeisterschaft in den USA, Kanada und Mexiko eröffnet. Im ersten Spiel treffen dabei der Gastgeber Mexiko und Südafrika im legendären Aztekenstadion aufeinander. Die Österreicher mit den vier Salzburgern Alexander Schlager, Patrick Penz, Nicolas Seiwald und Konrad Leimer starten erst in der kommenden Woche in die WM-Endrunde. Österreich spielt am Mittwoch um 6 Uhr in der US-amerikanischen Stadt Santa Clara gegen Jordanien. Die weiteren Gruppen gegen Gegner der Österreicher sind Argentinien und Algerien. Und die Wetteraussichten hat jetzt Barbara Schulz für Sie.
3: Immer wieder ziehen Wolken durch und über den Tag verteilt gibt es dann auch noch ein paar Regenschauer. Schneien kann es heute noch oberhalb von 1700 zu 1800 Metern. Noch eine Wolkendecke gibt es in der Stadt Salzburg bei 9 Grad. 6 Grad sind es in St. Michael im Lungau, 7 Grad in Saalbach und 8 Grad in Koppel. Aber auch die Sonne kommt immer wieder durch. Zwischendurch sind schon so ein paar Sonnenfenster möglich. Diese trockenen Phasen, die sind aber sehr wackelig heute. Richtung Nachmittag gibt es wieder Regen, teils Gewitter, speziell da im nördlichen Pinzgau, im Tennengau, im Flachgau. Und ja, dazu weht auch kräftiger Wind in höheren Lagen. Außerdem bleibt es für Mitte Juni recht kühl. Die Temperaturen erreichen nur 14 bis 18 Grad. Ähnlich dann morgen Freitag, da vielleicht der Vormittag noch eher begünstigt mit Auflockerungen. Und dann gibt es aber auch dichte Wolken und Regen.
4: Raimund Fenrich und die Soul Sisters begleiten uns gleich rein in den Donnerstag. Davor jetzt um 8.37 Uhr noch die Radio Salzburg Verkehrsinformation.
3: Zeitverlust im Frühverkehr gibt es vor allem noch in der Stadt Salzburg, im Bereich Kapuzinerberg zum Beispiel, dann auf der Eignerstraße stadteinwärts und auch im Nonntal staut es weiterhin vor einer Baustelle stadteinwärts in der Erzabt-Klotz-Straße.
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0: Wir stimmen uns schon mal ein. Guten Morgen Salzburg am Donnerstag. Es ist 8:45. Heute geht's endlich los mit der Fußball-WM. Ja, es gibt viele negative Schlagzeilen rundherum um die WM, aber ich hoffe, dass das gemeinsame Mitfiebern, das Mitjubeln, der Sport, alles andere ein bisschen in den Schatten stellen wird. Gespannt schauen nicht nur aber die Fans nach Amerika, sondern auch zum Beispiel Bayern München Sportchef Christoph Freund aus Leogang. Der hat da gleich 19 Bayern München Spieler zur WM geschickt. Unter anderem den Aberseher Konrad Leimer.
1: Darum schaut man natürlich noch gespannt dahin und freut sich richtig drauf. Es ist Zeit, dass die Österreicher wieder dabei sind. Ich glaube, die Mannschaft ist extrem gefestigt. Sie spielen einen richtig guten Fußball, sie haben Freude miteinander. Man merkt, dass sie gern zum Nationalteam kommen. Und ich glaube, ganz Österreich hat darauf gewartet, dass wir wieder bei einer Fußball-Weltmeisterschaft sind und vor allem auch die Spieler. Und darum glaube ich, wenn es die Gruppenphase überstehen, wo ich sicher davon ausgehe, dass dann einiges möglich ist. Ich meine, dann sind natürlich Knockout-Spiele, da ist alles möglich. Aber die Mannschaft steigert sich immer mit der Aufgabe. Und ich glaube, wenn die Gegner dann auch richtig gut sind, dann liegt es der österreichischen Mannschaft. Und darum trauen ihnen dann einiges zu.
2: Wie verfolgt denn ein Christoph Freund so eine Weltmeisterschaft dann mit als Fußballfan? Kann das gelingen oder ist trotzdem irgendwie der Sportdirektor sozusagen im Hinterkopf, der da speziell oder anders hinschaut als ein Fan vielleicht auf solche Spiele?
1: Ja, erstens sind einmal sehr viele Spieler von uns bei der Weltmeisterschaft dabei. Da schaut man natürlich ein bisschen anders drauf. Hofft einmal erstens, dass fit bleiben. Und natürlich freut man sich über jedes Erfolgserlebnis von unseren Jungs. Darum schaut man da ein bisschen anders drauf. Aber sonst schon als Fußballfan, auch vor allem bei den Österreichern, wenn die spielen und auch sonst, wenn man gute Spiele sieht, genießt man das auch ein bisschen als Fußball. Fan, aber natürlich hat man immer ein bisschen den Sportrechte im Hinterkopf, aber in erster Linie aus Fan und darauf freue ich mich.
2: Wer wird am Ende Weltmeister? Gibt es da einen Tipp von Ihrer Seite?
1: Ja, mein Favorit ist eigentlich Frankreich. Einfach auch von der Dichte, von den Spielern, auch von der Kaderdichte, die sie haben und außergewöhnliche Spieler, die was da dabei sind. Also wenn sie ihr Potenzial abrufen, dann für mich Frankreich. Aber es gibt natürlich einige Anwärter aus Europa, Spanien. Ja, schauen wir, was die Deutschen machen. Brasilien, Argentinien sind immer heißer Favorit. Aber wenn sie alle abrufen, ja, Top-Potenzial bleibt für mich Frankreich.
0: Sagt Bayern-Sportdirektor Christoph Freund im Gespräch mit Thomas Gonos. Langer WM-Tag beginnt heute in ORF 1 bereits um 19 Uhr und dann um 21 Uhr das erste Spiel Mexiko gegen Südafrika. Und damit beginnt auch ein bisschen die Zeit, dass wir alle einfach ein bisschen mitfiebern und mitträumen dürfen. Ich finde, in Zeiten wie diesen ist es richtig cool, dass das wieder mal geht. 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

0: Das Wort Stau kommt übrigens von stehende Autos.
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0: Aha, habe ich ein bisschen gebraucht, bis ich das einmal realisiert habe. Guten Morgen, in 9 Minuten ist es 9 Uhr. Warum Stau? Weil wir heute in Guten Morgen Salzburg darüber gesprochen haben, dass das wohl wieder der nächste Stausommer werden wird. Jetzt haben wir schon 2 Jahre hinter uns gehabt mit der Tunnelbaustelle und jeder hat sich gedacht, puh, endlich geschafft. Aber Baustelle auch diesen Sommer wieder auf der Tauernautobahn.
2: Ja, genau. Und dann gibt es aber auch so das Motto, schlimmer geht immer. Und ich habe jetzt einmal so ein bisschen gesucht, es gibt wirklich so einen, im Guinness-Buch einen Stau, der längste Stau der Welt offiziell, der gemessen worden ist. Das war 1980 in Frankreich, Länge 176 Kilometer.
0: Boah.
2: Das war zwischen Paris und Lyon.
0: Unfassbar.
2: Ja, da brauchst du gute Nerven, das stimmt auf jeden Fall.
0: Oder du brauchst einen Staurette, das gibt es auch.
2: Das gibt es in China anscheinend, die kommen dann, die rufst du an, die kommen dann zu zweit. Einer übernimmt dein Auto und der andere hieft dich aufs Moped und fährt mit dir dann aus dem Stau hinaus.
0: Vielleicht eine Idee, heuer für den Sommer Unternehmen auf der Tauernautobahn aufzumachen als Staurette. Ich glaube, da wirst du stinkreich.
3: Nein, müssen wir durch, hilft alles nichts. Wir haben kühle Getränke dabei, schaffen wir schon.
0: Ist das Motto für den Stau?
2: Ja, hoffentlich braucht es das nicht.
0: Motto für den Donnerstag.
1: Salut.

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0: zu?
1: Insgesamt ist die Dotierung der aktiven Arbeitsmarktpolitik über die nächsten Jahre relativ auf gleichbleibendem Niveau abgesichert. Das ist natürlich im Rahmen eines Sparbudgets ein positiver Impuls.
0: Es kommt aber zu Umschichtungen. Unter anderem gibt es 100 Millionen Euro weniger Förderung für die Beschäftigung älterer Mitarbeiter. Im Gegenzug dazu soll etwa mehr Geld für die Bekämpfung von Jugendarbeitslosigkeit verwendet werden. Für Beschäftigte über 60 Jahren steigen die Lohnnebenkosten. Auch Geringverdiener müssen künftig Arbeitslosenversicherung zahlen.
2: Die KV-Verhandlungen der chemischen Industrie gehen heute in die achte Runde. Die Fronten zwischen Arbeitgebern und Gewerkschaft sind verhärtet. Beim Faserhersteller Lenzing AG wird seit einer Stunde gestreikt. Dazu sagt Wolfgang Gerstmeier von der Gewerkschaft.
3: Wir werden den Streik heute in drei Produktionsbereichen durchführen. Das heißt, es wird eine Arbeitslegung in der Frühschicht passieren. Wir werden jetzt dann die Anlagen abstellen und es gibt dann eine Streikkundgebung in der Kantine in Lenzing. Wir gehen davon aus, dass in diesen Bereichen 3000 Beschäftigte arbeiten und dass sie am Streik der Großteil beteiligen wird.
4: Für wie lange ist denn der Streik anberaumt?
3: Also wir werden ja mal bis 13 Uhr die Streiks machen und es wird dann so sein, dass ab 14 Uhr die Produktion wieder läuft.
4: Es ist ja auch ein Thema, dass durchaus da Schadenersatzforderungen seitens der Lenzing AG gerichtet werden.
3: Schadensersatzdrohungen kommen immer wieder, aber Streiken ist Menschenrecht. Wir machen nirgends irgendwo was kaputt.
2: So Wolfgang Gerstmeier im Gespräch mit Stefan Schnabel. Die Zahl der Vertriebenen ist erstmals seit 10 Jahren weltweit zurückgegangen. Das berichtet das UNO-Flüchtlingshochkommissariat in seinem jährlichen Bericht. Demnach ist die Zahl der Flüchtlinge um 3% gesunken. 14,7 Millionen Vertriebene sind außerdem in ihre Herkunftsregionen oder Länder zurückgekehrt. Besonders viele Rückkehrer hat es laut Bericht letztes Jahr in Afghanistan, Syrien und einigen Regionen des Sudan gegeben. Kanada will jetzt ein Mindestalter für die Nutzung von Online-Netzwerken einführen. Die Regierung hat einen Gesetzesentwurf vorgelegt, der ein Social-Media-Verbot für unter 16-Jährige vorsieht. Im Dezember hatte Australien als erstes Land der Welt ein Social-Media-Verbot für Kinder und Jugendliche eingeführt. Auch in Österreich ist ein Social-Media-Verbot bis zum Alter von 14 Jahren geplant. Das waren die Nachrichten mit Konstantin Hahn. Zum Wetter.
5: Die Wolken überwiegen heute und es ziehen ein paar teils gebietrige Regenschauer durch. Die meisten in Summe vom Tiroler Unterland bis ins westliche Niederösterreich und im Norden der Obersteiermark. Möglich sind sie aber überall. Oberhalb von 1700 bis 2100 Meter Höhe gibt es Schneeschauer. Zeitweise zeigt sich in vielen Regionen aber auch die Sonne. Häufig lebhafter bis kräftiger Westwind und nicht mehr als 13 bis 21 Grad. Morgen dann an der Alpen-Nordseite zeitweise Regen. Im Osten und Süden zunächst recht sonnig, später auch hier vermehrt Wolken. So viel zum Wetter mit Jörg Stibor.
6: ORF Radio Salzburg Verkehrsinformation um 9.03 Uhr. Alles ruhig, es sind uns keine Störungen gemeldet worden. Es sei denn, Sie sind unterwegs auf der Großglockner Hochalpenstraße, dann brauchen Sie Schneeketten. Gute und vor allem sichere Fahrt mit Radio Salzburg. 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
6: Im Augenblick haben wir sie also hinter uns gelassen, die ärgsten Spitzen des Frühverkehrs. Aber der Baustellensommer, der steht uns noch bevor. Wir befassen uns heute den ganzen Tag damit, unter anderem in der Radio Salzburg Mittagszeit. Jetzt legen wir mal los mit feinster Musik. Elton John spielt für uns auf. I don't wanna go on with you like that. Schönen Vormittag.

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Unspießigkeit. Die Frau rief: Mann, wo bleibst du bloß? Dalli, Dalli, geht gleich los. Sie fragte: War was? Nein.

0: Die letzten zwei Jahre war für viele Autofahrerinnen und Autofahrer das Motto Baustellensommer ganz groß angesagt. Für die Gemeinden entlang der Tauernautobahn ist die A10 aber nach wie vor ein sensibles Thema. Zwar wird es auch heuer wieder Abfahrtsperren geben, die müssen aber auch entsprechend kontrolliert werden. Dazu haben wir die Bürgermeister entlang der Strecke von Flachau bis Bad Vigaun gefragt, was bedeuten denn die kommenden Sanierungsarbeiten konkret für die Gemeinden? Den Anfang macht Thomas Oberreiter von der ÖVP, Bürgermeister von Flachau.
1: Was wir jetzt sehen oder seit Jahren sehen, ist, dass die Abfahrtsperren nicht eingehalten werden. Wir haben gerade jetzt am Wochenende wieder die Situation gehabt, wo so ein großer Rückreiseverkehr war und dahingehend dann die Autofahrer sich veranlasst sehen, in flacher Winkel abzufahren, wo man dann nicht weiß, wann irgendwas wäre. Sprich, ein Einsatzfahrzeug gebraucht würde, kommt man oft nicht durch, weil wirklich ein Kolonnenverkehr durch den Ort ist.
0: Ähnlich sieht man das in Hüttau. Bürgermeister Rupert Bergmüller, ebenfalls ÖVP.
2: Die A10, glaube ich, ist für alle sehr wichtige Verbindung. Das wissen wir miteinander. Aber natürlich sind die anderen Gemeinden jetzt in die Bauphasen sehr geplagt und müssen da eigentlich sehr viel aushalten. Und auch ein großer Nachteil für die heimische Wirtschaft ist, weil wenn da halt LKWs unterwegs sind für Baustellen und sie brauchen doppelt und dreimal so lang, muss dann irgendwer zahlen.
0: In Werfen sagt Hubert Stock von der ÖVP.
3: Die Baustelle auf der A10, die nach wie vor anhält, ist natürlich eine Belastung für uns, für unseren Ort, vor allem für einen Ortsteil Dennek. Mittlerweile sind wir es aber ja schon gewohnt über die ganzen letzten Jahre und wir hoffen, dass in naher Zukunft dann doch bald einmal ein Ende in Aussicht ist.
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Ich glaube an Sie. Das hört man immer gerne, oder? Das weiß auch Michael Bublé. 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Das beruht ganz auf Gegenseitigkeit, Mr. Bublé.

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1: Um 9:30 mit Marina Schlager. Der Wolf, der am Freitag in Viehofen nach Rissen mehrerer Tiere dort erlegt worden ist, ist ein anderer als jenes Tier, das im April in Maria Alm und Dernten auf Beutezug war. Das meldet der Wolfsbeauftragte des Landes, Hannes Üblacker. 15 Schafe und Ziegen wurden ja am 22. und 28. April im Pinzgau tot aufgefunden, weitere verletzt.

0: Die DNA-Auswertung zeigt jetzt, dass eine Wölfin aus dem Balkan für die Risse im April verantwortlich ist. Nach den Rissen mehrerer Tiere vorige Woche in Viehofen wurde dort am Freitag der erste Wolf heuer erlegt. Bei ihm handelt es sich um einen Wolfsrüden. Die DNA-Auswertung steht hier noch aus, heißt es vom Land. Es wird noch einige Jahre dauern, bis der Bau eines neuen Hallenbades in Salzburg-Leopoldskron beginnen kann. Der zuständige Vizebürgermeister Florian Greibich von der ÖVP zeigt sich allerdings zuversichtlich, was das Badprojekt angeht, denn in der Stadtregierung sei nicht strittig, dass es das Bad geben soll. Das Wann und Wie müsse aber noch geklärt werden. Von heute bis Sonntag stehen Leogang und Saalfelden erneut ganz im Zeichen des Mountainbikesports. In den kommenden Tagen werden in den Disziplinen Cross Country, Downhill und Enduro Punkte vergeben. Der Frauen-Downhill-Bewerb ist dabei erstmals nach den Männern am Samstag angesetzt worden, um noch mehr Aufmerksamkeit zu generieren, wie es heißt. Aus Salzburger Sicht steht dabei vor allem die zweifache Downhill-Saisonsiegerin Valentina Höll im Zentrum des Interesses. Die 24-Jährige kommt als Top-Favoritin nach Leogang und könnte im dritten Saisonrennen ihren dritten Sieg feiern. Damit zu den Wetteraussichten. Es ist heute bewölkt, immer wieder kann es regnen und oberhalb von 1700 Metern auch schneien. Am Nachmittag sind auch Gewitter möglich, dazwischen kann sich die Sonne zeigen. Es wird lebhafter am Berg, auch kräftiger Wind aus West bis Nordwest. Mit 13 bis 17 Grad ist es für Mitte Juni sehr kühl. Morgen am Freitag bleibt es frisch und feucht. Bis Mittag kann es noch trocken bleiben, am Nachmittag immer wieder regnen. Die Schneefallgrenze steigt von 1800 auf 3000 Meter Höhe. Die Temperaturen erreichen morgen 14 bis 18 Grad, in 2000 Metern Höhe um die 4 Grad.
1: ORF Radio Salzburg Verkehrsinformation um 9.32 Uhr. Alles ruhig, auf Salzburgs Hauptverbindungen kommen Sie gut voran. Wenn Sie allerdings die Großglockner Hochalpenstraße fahren wollen, dann brauchen Sie Schneeketten. Gute und vor allem sichere Fahrt mit Radio Salzburg.
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0: Es geht los! Heute ist Anpfiff. Die Fußball-WM startet mit dem Spiel Mexiko gegen Südafrika. Heute Abend um 21 Uhr unserer Zeit. Fußball spielt man überall, von Haiti über Jordanien bis Australien. Und für die meisten ist wahrscheinlich sofort klar, bei welchem Team sie mitfiebern. Beim eigenen natürlich. Wie feiern also die Fans aus der ganzen Welt die WM? Lorenz Fieler hat sich in der Stadt Salzburg umgehört.
1: Es gibt viele Fußballbegeisterungen in Dänemark. Alle Jungs spielen Fußball. Die Familien und Freunde machen ein Fest zusammen. Im Sommerhaus, im Garten. Essen, trinken, singen. Und wenn Dänemark dabei ist, dann geht's hoch her.
2: Ich komme aus Afghanistan. Ja, ich spiele schon Fußball, aber ich glaube nicht jetzt so in diesem Niveau in Europa, ja.
3: Naja, alleine schon durch die Nähe zu Berlin, glaube ich, da ist schon eigentlich ganz gute Stimmung. Also man hört es auf jeden Fall in unserem Dorf, wenn Deutschland Tor schießt, auch schreien und brüllen auf jeden Fall.
4: Ich gönne der Österreicher den WM-Titel.
0: Ja, den gönnen wir unserem Team natürlich auch und drücken ganz fest die Daumen. Alle!

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1: Das Schöpserne ist ein Klassiker in vielen Teilen Salzburgs. Franz Pendel vom Gasthaus Traunstein bereitet sein Schöpsernes auf die Abdenauer Art zu. Dafür soll natürlich das Schaffleisch aus der Nähe kommen.
2: Wir beziehen unser Schaffleisch aus Schäffau vom Schlenkenbauer. Uns ist besonders wichtig, dass eben die Wege kurz sind und dass man weiß, wo die Tiere aufwachsen. Und das ist eben beim Neureiter Hubert gegeben. Da sind die Tiere immer auf der Weide und es wird auch von ihm direkt geschlachtet. Da weiß man ganz hundertprozentig, dass man ein super Produkt hat.
1: Zubereitet wird das Fleisch folgendermaßen.
2: Schneiden das in kleine Stücke, braten das in der Pfanne mit Öl an, geben eine Zwiebel dazu, geben einen Knoblauch dazu, geben ein ganz fein geschnittenes Gemüse dazu, von Karotten, Lauch, Sellerie. Und das lassen wir dann ein bisschen anbraten. Und dann gießen wir das Ganze auf mit einem Lammschü. Ansonsten geht auch ein Bouillon und lassen das Fleisch dann einfach, solange es halt nötig ist, dann noch schmoren.
1: Bei gutem Fleisch dauert das nicht allzu lange.
2: 10 bis 15 Minuten dickt die Soße dann je nach Geschmack dann noch ein bisschen ein.
1: Und dann müssen Sie das Schöpserne nur noch genießen.
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5: Im Nachrichtenstudio ist Konstantin Hahn. In Nordirland hat es die zweite Nacht in Folge rassistische Proteste gegeben. Diese waren aber deutlich kleiner als in der Nacht zuvor. Hintergrund ist ein Messerangriff, bei dem ein Mann schwer am Auge verletzt wurde. Ein Flüchtling aus dem Sudan wurde deshalb festgenommen und gestern einem Gericht vorgeführt. Katharina Wagner berichtet.
6: In Newtown Abbey, einem Vorort der nordirischen Stadt Belfast, kommen gestern Abend rund 200

0: verletzt hatte. Der Verdächtige wurde gestern wegen versuchten Mordes angeklagt.
1: Die USA und der Iran haben sich die zweite Nacht in Folge gegenseitig beschossen. Damit schaukelt sich der Konflikt trotz der seit zwei Monaten geltenden Waffenruhe wieder hoch. Irans Militär hat auf neue US-Angriffe nach eigenen Angaben mit der kompletten Sperre der Straße von Hormus reagiert. Laut dem zuständigen US-Regionalkommando fahren aber weiter Handelsschiffe in die Meerenge hinein und auch wieder heraus. Eine Gewitterfront in Kärnten hat am Abend zu mehr als 60 Feuerwehreinsätzen geführt. Betroffen waren alle Kärntner Bezirke bis auf Hermagor. Durch den Sturm waren Bäume auf Straßen gestürzt. Starke Regenfälle ließen Bäche über die Ufer treten. Straßen wurden dabei von Schlamm und Geröll blockiert. In Wolfsberg wurde die Halle eines Pharmaunternehmens überflutet. Heute beginnt mit dem Eröffnungsspiel Mexiko-Südafrika die Fußballweltmeisterschaft in den USA, Kanada und Mexiko. Traditionell bei Großereignissen wie der Fußball-WM wird in vielen Firmen und Betrieben mit einem Tippspiel unter Kollegen mitgefiebert. Das ist auch rechtlich zweifelsfrei möglich, solange es ohne Zwang und bei nur kleinen Einsätzen bleibt. Christian Panni informiert.
2: Nur kleine Einsätze, freiwillige Teilnahme und arbeitsverträglich. So sind Tippspiele unter Kolleginnen und Kollegen grundsätzlich möglich. Problematisch kann es aber werden, wenn richtig hohe Summen im Spiel sind oder wenn das Tippspiel zulasten der Arbeitszeit oder der Arbeitsleistung geht. Auch wollen manche Firmen nicht, dass für solche Spiele Firmenhandys oder die Firmen-E-Mail benutzt wird. Das muss man zuvor abklären. Rechtlich gelten Tippspiele in Österreich übrigens als Sportwetten. Überall sonst in der EU werden sie als Glücksspiel viel strenger geregelt.
1: Das waren die Nachrichten mit Konstantin Hahn. Und jetzt zum Wetter.
3: Die Wolken überwiegen heute und es ziehen ein paar zum Teil gebietrige Regenschauer durch. Die meisten gibt es dann am Nachmittag vom Tiroler Unterland bis ins westliche Niederösterreich und im Norden der Obersteiermark. Möglich sind einzelne Schauer, aber überall. Oberhalb von 1700 bis 2100 Meter Höhe sind es Schneeschauer. Zeitweise zeigt sich in vielen Regionen aber auch die Sonne, etwas länger im Osten und Süden. Sehr windig und nicht mehr als 13 bis 21 Grad. Morgen an der Alpennordseite zeitweise Regen, im Osten und Süden zunächst noch recht sonnig, später auch hier vermehrt Wolken. So viel zum Wetter mit Jörg Stiebor.
4: ORF Radio Salzburg Verkehrsinformation um 10.03 Uhr. Auf Salzburgs Hauptverbindungen sind uns keine Störungen gemeldet worden. Falls Sie jedoch über die Großglockner Hochalpenstraße fahren wollen, dann brauchen Sie Schneeketten. Gute und vor allem sichere Fahrt mit Radio Salzburg.
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4: In Neukirchen am Großvenediger, da startet heute das Literatur findet Land Festival. Karin Puttenhauser ist dort, war dort, hat einen Ausblick für uns und das Ganze gleich hier. Schönen Vormittag. Ihr Vormittag.

0: Was blüht und gedeiht derzeit im Oberpinzgau? Zum Beispiel die Literatur. Von heute bis Samstag steigt in Neukirchen am Großvenediger die 8. Auflage des Festivals Literatur findet Land. Programmiert von einem waschechten Neukirchner, nämlich von Florian Gantner, der als Autor in Wien lebt. Mehr von Karin Buttenhauser.
1: Viele der rund 15 Mitwirkenden kommen selbst vom Land. Ein stolzer Oberösterreicher ist Autor und Musiker Austrofred, der am Samstag in Neukirchen liest.
2: Oberösterreichisch wirkt sympathisch und kompetent. Dabei aber nicht von oben herab, also nicht wie das Wienerische und auch gar nicht so deppert wie zum Beispiel Steirisch oder Burgenländisch.
1: Katharina Ferner ist eine Lyrikerin, die auch im Dialekt schreibt, im Salzburger Dialekt.
3: Die Mauer ist die dritthäufigste Todesursache vor die Schüttkäfer. Die zweite ist ein Menschenfuß. An der offenen Lampen haben sie sich auch schon oft verbrennt.
1: Der Pongauer O.P. Zier liest schon heute Abend zur Eröffnung des Festivals. Veranstalter von Literatur findet Land ist der Kulturverein Tauriska. Dessen Leiter Christian Vötter und Susanna Vötter-Dankel binden auch die Schulen der Region ein.
4: Die bereiten sich schon während des Jahres auf bestimmte Autoren vor. Und da wird die Schule auch schon das ganze Jahr mit diesen Themen eigentlich begleitet. Und das macht ja was mit den Kindern.
5: Ja, und mittlerweile sind ja über 100 Autoren und Autorinnen nach Neukirchen gekommen. Menschen, die sonst nicht in den kleinen Ort in den Oberpinzgau kommen können, Dann macht das schon ein bisschen stolz.
1: Stolz kann man in Neukirchen auch darauf sein, dass Anna Fellenhofer kommt. Die Autorin und Psychologin liest am Freitag aus ihrem Roman Prosopon, mit dem sie derzeit die ORF-Bestenliste anführt.
0: Und die Eröffnung des Festivals Literatur findet Land geht heute um 19 Uhr im Kammerlander Stall in Neukirchen am Großvenediger über die Bühne.

0: Schnitzen Sie gerne? Ich habe das schon als Kind sehr gerne gemacht und kann mich Rod Stewart da nur voll inhaltlich anschließen. Der erste Schnitt ist der tiefste.
1: Aua!
2: Mama!
0: Aber das wird er wohl eigentlich anders gemeint haben. The first cut is the deepest. Schönen Vormittag.

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1: Um 10.30 Uhr mit Marina Schlager. In Großal wurde jetzt der Hochwasserschutz für 75 Häuser und 220 Personen fertiggestellt. 2 Jahre lang wurde gebaut. Kern des Projektes war eine Aufweitung der Großaler Ache, die nun mehr Platz bekommen hat. Dazu wurde eine Brücke zum Liftparkplatz Unterberg neu errichtet. Die Baukosten konnten von ursprünglich veranschlagten 6,7 Millionen Euro auf 5,6 Millionen Euro reduziert werden, heißt es vom Land. Der Wolf, der am Freitag in Viehofen nach Rissen mehrerer Tiere dort erlegt worden ist, ist ein anderer als jenes Tier, das im April in Maria Alm und Dernten auf Beutezug war. Das meldet der Wolfsbeauftragte des Landes Hannes Üblacker. 15 Schafe und Ziegen wurden am 22. und 28. April im Pinzgau tot aufgefunden, weitere verletzt. Die DNA-Auswertung zeigt jetzt, dass eine Wölfin aus dem Balkan für die Risse im April verantwortlich ist. Nach den Rissen mehrerer Tiere vor

0: Vorige Woche in Viehofen wurde dort am Freitag der erste Wolf heuer erlegt. Bei ihm handelt es sich um einen Wolfsrüden. Die DNA-Auswertung steht hier noch aus, heißt es vom Land. Der Bauernbund fordert eine Informationskampagne für eine bessere Sicherheit auf den Almen. Es komme immer wieder zu gefährlichen Situationen und schweren Unfällen, weil Weidetiere unterschätzt oder grundlegende Verhaltensregeln missachtet würden, sagt der Obmann des Salzburger Bauernbundes und Landwirtschaftskammerpräsident Rupert Quenberger. Immer wieder würden Warnhinweise ignoriert, Herden durchquert oder Tiere aus nächster Nähe fotografiert, was sie verunsichern und zu gefährlichen Reaktionen führen könne, heißt es vom Bauernbund, der auf eine Stärkung der Eigenverantwortung von Wanderern plädiert. Damit zu den Wetteraussichten. Es ist heute bewölkt, immer wieder kann es regnen und oberhalb von 1700 Metern auch schneien. Am Nachmittag sind auch Gewitter möglich, dazwischen kann sich aber auch die Sonne zeigen. Es wird lebhafter am Berg, auch kräftiger Wind aus West bis Nordwest. Mit 13 bis 17 Grad ist es für Mitte Juni sehr kühl. Morgen am Freitag bleibt es frisch und feucht. Bis Mittag kann es noch trocken bleiben, am Nachmittag immer wieder regnen. Die Schneefallgrenze steigt von 1800 auf 3000 Meter Höhe. Die Temperaturen erreichen morgen 14 bis 18 Grad, in 2000 Metern Höhe um die 4 Grad.
1: ORF Radio Salzburg Verkehrsinformation um 10.32 Uhr. Es sind uns keine Störungen gemeldet worden. Sie brauchen Schneeketten, wenn Sie auf der Großglockner Hochalpenstraße unterwegs sind. Sonst sollten Sie überall gut vorankommen. Gute und vor allem sichere Fahrt mit Radio Salzburg.
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0: Aktuell gibt es zumindest ein paar regenfreie Zeitfenster im Salzburger Land. Gegen Nachmittag wird es aber wieder ein bisschen feuchter. Vor allem im Tennengau und im Flachgau. Stimmt das soweit? Christian Ortner von der Geosphere Austria. Servus.
1: Hallo, servus. Ja, es wird heute wieder unbeständiger. Momentan hat sich ein bisschen die Sonne durchgekämpft. Kurz war sie da. Auch im Süden des Landes gibt es ein bisschen mehr Bewölkung und einzelne Schauer, aber momentan eher trocken. Ja, wie schon bereits erwähnt, von Westen her ab Mittag zunehmend Schauer. Also ich schaue da jetzt am Satellitenbild über Bayern, bilden sich da jetzt schon hochreichende Wolken. Ja, Schauer und einzelne Gewitter sind dabei. Die werden dann am Nachmittag auch das Salzburger Land erreichen. Einzelne Gewitter sind vor allem im Norden möglich, dann am Nachmittag nichts Dramatisches, Gott sei Dank. Kann der Wind ein bisschen aufleben, aber Gott sei Dank kein großer Hagel dabei.
0: Wenn du die jetzt über Bayern siehst, warum fliegen die nicht in die andere Richtung oder ziehen oder so?
1: Ja, das wäre interessant natürlich auch meteorologisch gesehen. Nein, wir haben eine Westströmung und die werden eindeutig von West oder Nordwesten zu uns kommen.
0: Und die kommen auch morgen, oder?
1: Ja, morgen kommt eher was anderes daher, nämlich eine Warmfront. In der Früh und am frühen Vormittag ist es noch eher trocken, ein bisschen Sonne geht sich noch aus, aber bald zieht es zu. Morgen erwarte ich mir dann keine Gewitter, die Luft wird stabiler, allerdings wird diese Warmfront dann vor allem am Nachmittag eher so verbreitet wieder regnerisches Wetter bringen und dementsprechend auch gedämpfte Temperaturen, die Höchstwerte da morgen wie ähnlich wie heute um 18 Grad.
0: Und das Wochenende bleibt auch ein bisschen regnerisch, oder?
1: Ja, am Samstag gibt es in der Früh und am frühen Vormittag noch letzte Regenschauer, die dann abziehen. Nachmittag schaut es eigentlich dann deutlich freundlicher aus, die Sonne kämpft sich immer mehr durch, im Gebirge hält sich noch mehr Bewölkung. Aber es zeigt sich dann eher deutlich die Sonne und es wird auch mit dem Sonnenschein bis zu 24 Grad geben.
0: Das sind schöne Schlussworte. Vielen Dank, Christian Ortner. Einen schönen Nachmittag. Vormittag erstmal noch.
1: Danke ebenfalls.

Kurz vor 11, Sie hören Radio Salzburg am Donnerstagvormittag und jetzt haben wir Johnny Nash in der Playlist Rock Me Baby. Ein Hit aus den gloriosen 80er Jahren.

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1: Im Nachrichtenstudio ist Konstantin Hahn. Unheilbar kranke Menschen können in Österreich ihr Leben durch assistierten Suizid beenden. Dazu brauchen sie eine Sterbeverfügung. Ursprünglich hat diese nur ein Jahr lang gegolten und musste dann neu aufgesetzt werden. Das hat der Verfassungsgerichtshof aber aufgehoben. Seit Anfang des Monats gelten sie daher unbefristet. Das will die Bundesregierung jetzt aber wieder ändern, berichtet Viktoria Waldhäusl.
2: Sterbeverfügungen sollen künftig wieder auf ein Jahr befristet werden. Darauf haben sich ÖVP, SPÖ und NEOS im Ministerrat geeinigt. Aber anders als bei der ursprünglichen Regelung, die vom Verfassungsgerichtshof aufgehoben wurde, soll die Verlängerung vereinfacht werden. Statt die Verfügung gänzlich neu aufzusetzen, soll laut einem Entwurf des Justizministeriums nur noch ärztlich bestätigt werden müssen, dass der oder die Betroffene weiterhin entscheidungsfähig ist. Der Entwurf wird jetzt begutachtet. Vorerst gelten Sterbeverfügungen also weiterhin unbefristet.
1: In der ostukrainischen Industriestadt Pavlorad sind bei einem russischen Angriff mindestens 12 Menschen verletzt worden.

Ein mehrstöckiges Wohngebäude sei beschädigt worden, teilt der Militärgouverneur der zuständigen Region Dnipropetrovsk mit. In dem Gebäude ist demnach ein Brand ausgebrochen. Die regionale Staatsanwaltschaft spricht von einem russischen

0: gibt es Äußerungen von EU-Ratsmitgliedern, die in diese Richtung gehen. Mit einer Zinserhöhung würde die EZB ein Signal gegen die wiederaufflammende Inflation setzen. Zuletzt lag diese in der Eurozone bei 3,2%. Die Notenbank gibt ihre Entscheidung am Nachmittag bekannt. Es ist wieder einmal ein heikler Spagat. Mehr Zinsen, das ist positiv für Sparer. Höhere Leitzinsen verteuern aber Kredite für Verbraucher und Firmen, was die Wirtschaft belastet. Die EZB musste sich bei Krisen in der Vergangenheit schon vorwerfen lassen, zu spät auf steigende Preise reagiert zu haben. Diesen Fehler wolle man dieses Mal nicht mehr machen, sagen Finanzexperten.
1: Nach dem Leichenfund gestern im Südosten von Klagenfurt spricht die Polizei heute von einem Tötungsdelikt. Ein Tatverdächtiger sei noch gestern ausgeforscht und festgenommen worden, teilt die Polizei heute mit. Die Leiche wies schwere Kopfverletzungen auf, weswegen schnell der Verdacht von Fremdverschulden im Raum gestanden sei, heißt es. Nähere Details will die Polizei in einer Pressekonferenz bekannt geben. Das waren die Nachrichten mit Konstantin Hahn. Und jetzt zum Wetter.
2: Weiterhin überwiegen die Wolken. An der Alpen-Nordseite werden die Regenschauer allmählich wieder mehr. Die meisten gibt es am Nachmittag vom Tiroler Unterland bis ins westliche Niederösterreich und im Norden der Obersteiermark. Möglich sind einzelne Schauer, aber überall. Zeitweise zeigt sich in vielen Regionen aber auch die Sonne, etwas länger im Süden und im Osten. Häufig weht lebhafter bis kräftiger Wind und es ist frisch mit höchstens 13 bis 21 Grad. Morgen an der Alpen-Nordseite zeitweise Regen, im Osten und Süden zunächst recht sonnig, später auch hier vermehrt Wolken, aber weitgehend trocken. So viel zum Wetter mit Jörg Stibor.
3: ORF Radio Salzburg, Verkehrsinformation um 11.03 Uhr. Gute Nachrichten von Salzburgs Straßen, es sind uns keine Störungen gemeldet worden. Gute und vor allem sichere Fahrt mit Radio Salzburg.
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3: So, und ich bin jetzt einmal Start für die nächste Viertelstunde. 4 Hits am Stück gibt's stattdessen. Belinda Carlisle, Münchner Freiheit, die Beatles und Michael Jackson. Auf geht's, schönen Vormittag.
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0: Die A10 Tauernautobahn verbinden im Sommer viele Reisende vor allem mit einem Stau, Stau und noch mehr Stau. Für die Anwohner der anliegenden Gemeinden sind die letzten 2 Jahre zur echten Geduldsprobe geworden. Entlang der Strecke haben wir die Bürgermeister der Gemeinden gefragt, was bedeutet die A10 als Dauerbaustelle für ihre Gemeinde? Der Gollinger Bürgermeister Martin Dietrich von der SPÖ blickt optimistisch in Richtung Sommer.
1: Ja, in Golling sind wir sehr froh, dass die Zeit der Tunnelbaustellen vorbei sind. Bis jetzt läuft das Jahr eigentlich sehr zufriedenstellend. Wir sind auch sehr froh, dass es heuer wieder Abfahrtssperren gibt. Aber Abfahrtssperren sind halt nur so gut, wie sie auch kontrolliert werden. Und die Ausnahme des Ziel- und Quellverkehrs ganz Österreich ist natürlich für uns nicht befriedigend.
0: Kuchl ist in den letzten Jahren immer wieder zum Stau-Hotspot geworden. Thomas Freilinger von der ÖVP.
2: Ich glaube, gerade was die A10 betrifft, bedarf es einer wirklich dringenden Absprache, auch mit dem Land Salzburg. Und zwar betreffend der Landesstraße, weil wenn man zu Pfingsten, zu Ende der Pfingstferien in Bayern gesehen hat, die Markierungsarbeiten stattgefunden haben und gleichzeitig quasi eine Baustelle auf der Landesstraße war und es zu massiven Staus gekommen ist von mehr als 3 Stunden, dann muss man wirklich um mehr Koordination und Absprache ersuchen.
0: Für Alexander Sartori, Bürgermeister von Bad Vigaun, ist das ebenfalls ein sensibles Thema.
3: Zurzeit ist ja eher ruhig auf den Straßen, sage ich mal, in Vigaun. Wir haben letztes Jahr eine Situation in Vigaun gehabt und auch in den Nachbargemeinden, die was unerträglich war. Wir haben Staus in verschiedenen Ortsteilen gehabt. Wir sind eigentlich überlaufen worden von diesen Fahrzeugen. Ich hoffe, dass das in Zukunft nicht mehr so ist.
0: Und wir reden heute auch in der Radio Salzburg Mittagszeit über das Thema Dauerbaustelle A10. Wie gewohnt, ab 13 Uhr hier. Einfach dranbleiben.

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1: Um 11.30 Uhr mit Marina Schlager. In Großal wurde jetzt der Hochwasserschutz für 75 Häuser und 220 Personen fertiggestellt. 2 Jahre lang wurde gebaut. Kern des Projektes war eine Aufweitung der Großaler Ache, die nun mehr Platz bekommen hat. Dazu wurde eine Brücke zum Liftparkplatz Unterberg neu errichtet. Die Baukosten konnten von ursprünglich veranschlagten 6,7 Millionen Euro auf 5,6 Millionen Euro reduziert werden, heißt es vom Land. Der Bauernbund fordert eine Informationskampagne für eine bessere Sicherheit auf den Almen. Es komme immer wieder zu gefährlichen Situationen und schweren Unfällen, weil Weidetiere unterschätzt oder grundlegende Verhaltensregeln missachtet würden, sagt der Obmann des Salzburger Bauernbundes und Landwirtschaftskammerpräsident Rupert Quenberger. Immer wieder würden Warnhinweise ignoriert, Herden durchquert oder Tiere aus nächster Nähe fotografiert, was sie verunsichern und zu gefährlichen Reaktionen führen könnte, heißt es vom Bauernbund, der auf eine Stärkung der Eigenverantwortung von Wanderern plädiert. Es wird noch einige Jahre dauern, bis der Bau eines neuen Hallenbades in Salzburg-Leopoldskron beginnen kann. Der zuständige Vizebürgermeister Florian Kreibich ist allerdings zuversichtlich, was das Badprojekt angeht, denn in der Stadtregierung sei nicht strittig, dass es das Bad geben soll. Das Wann und Wie müsse aber noch geklärt werden. Damit zu den Wetteraussichten. Es ist heute bewölkt, immer wieder kann es regnen und oberhalb von 1700 Metern auch schneien. Am Nachmittag sind auch Gewitter möglich, dazwischen kann sich hin und wieder auch die Sonne zeigen. Es wird lebhafter, am Berg auch kräftiger Wind.

0: aus West bis Nordwest. Mit 13 bis 17 Grad bleibt es für Mitte Juni sehr kühl. Morgen am Freitag bleibt es frisch und feucht. Bis Mittag kann es noch trocken bleiben, am Nachmittag immer wieder regnen. Die Schneefallgrenze steigt von 1800 auf 3000 Meter Höhe. Die Temperaturen erreichen morgen 14 bis 18 Grad.
1: ORF Radio Salzburg, Verkehrsinformation um 11.32 Uhr. Ich mach's kurz, es sind uns keine Störungen gemeldet worden. Gute und vor allem sichere Fahrt mit Radio Salzburg.
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0: Heute beginnt die Fußball-WM und da gibt es natürlich auch wieder einen WM-Song. Diesmal kommt der wieder, muss man sagen, von Shakira. Gemeinsam mit Burna Boy, einem der größten afrikanischen Sänger zur Zeit. Bernhard Baumgartner über die größten und nicht so großen WM-Songs der letzten Jahrzehnte.
1: Der bekannteste WM-Song, der auch ein Hit geworden ist, war wohl Shakira mit Waka Waka. Das war die WM in Südafrika. Dann noch Herbert Grönemeyers Beitrag zur Deutschland-WM. Mein Favorit ist aus 1990, Gianna Nannini und Edoardo Benato, Un'estate Italiana.

0: Der allererste WM-Song war übrigens 1962. WM Chile und die Los Ramblas haben gesungen. Und bei der letzten WM 2022 war das Lied ja, Sie wissen es nicht mehr, es war in Katar und hat so geklungen. Dieses Mal hat der WM-Song aber durchaus wieder Hitformat. Immerhin kommt er von Shakira.
1: Und den hören wir uns jetzt gleich in ganzer Länge an. Shakira, Shakira in Radio Salzburg.

0: 11.51 Uhr, Frage an die Kollegen. Worüber berichtet ihr im Mittagsjournal?
1: Bis zuletzt war unklar, ob das Erneuerbaren-Ausbau-Beschleunigungsgesetz eine Zweidrittelmehrheit im Parlament erhält. Jetzt steht fest, die Regierung und die Grünen haben sich geeinigt. Mehr dazu hören Sie gleich im Mittagsjournal.

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2: Es ist 12 Uhr. Sie hören die Glocken der Pfarrkirche Lind im Brautal.

0: Der Name des Ortes Lind wird erstmals im Jahr 1065 erwähnt. Die bald danach entstandene romanische Eigenkirche gelangte in die Hand des Patriarchen von Aquileia. Das Patronatsrecht erwarben die Grafen von Görz. 1262 wird die Pfarre Lind ausdrücklich genannt. Die jetzige Kirche wurde um 1480 erbaut. Sie besteht aus einem kreuzrippengewölbten hochgotischen Chor und dem breiten, etwas höheren, netzrippengewölbten spätgotischen Hauptschiff. Der mächtige Nordturm trägt einen barocken Zwiebelhelm.
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2: Herzlich willkommen zum Mittagsjournal. Das sind unsere Themen. Einigung auf Ausbau erneuerbarer Energie.

Wien. Verkehrsstrafen werden erhöht und heute beginnt die Fußball-Weltmeisterschaft. Im Journalstudio begrüßt sie Tina Hanreich. Im Parlament wird heute ein Gesetz für einen schnelleren Ausbau erneuerbarer Energien

0: steht jetzt in diesem Gesetz, haben wir hier reinverhandeln können.
1: Etwa mindestens 40 Terawattstunden als Zielwert für 2035 und Maßnahmen zum Naturschutz. Zufrieden zeigen sich auch Laurenz Pöttinger, ÖVP, Alois Schraul, SPÖ und Karin Doppelbauer von den NEOS.
2: Es war natürlich nicht einfach, es war aber ein guter Kompromiss.
3: Heute ist ein guter Tag. Österreich baut sich frei.
4: Ich glaube tatsächlich, dass uns heute ein weiterer Meilenstein in der Energiewende gelungen ist.
1: Das Gesetz wird am Nachmittag im Parlament beschlossen.
5: Wer zu schnell fährt oder etwa falsch parkt, muss künftig mehr Strafe zahlen. Ab 2027 werden die Strafen gleich hoch, egal in welchem Bundesland man zahlen muss. Beate Tomasovic aus unserer Chronikredaktion, was genau ändert sich denn da?
6: Ich versuche es an einem Beispiel festzumachen. Also man fährt auf der Landstraße mit 121 km/h in eine Radarkontrolle. Dafür zahlt man bisher in Niederösterreich 60 Euro, in Salzburg schon 70 Euro und künftig sind dafür 95 Euro fällig. Und zwar eben ganz egal, in welchem Bundesland man erwischt wird. Die Vereinheitlichung gilt für mehr als 100 Delikte, also auch zum Beispiel fürs Falschparken, wenn man vor dem Zebrastreifen nicht anhält oder auch wenn man eine Sperrlinie überfährt. Diese Vereinheitlichung führt in jedem Fall zu höheren Strafen, zum Teil werden sie sogar verdoppelt.
5: Hat die Erhöhung auch etwas mit dem Budget zu tun, also mehr Geld durch mehr höhere Strafen?
6: Das Verkehrsministerium versichert, die Regelung diene nur der Verkehrssicherheit. Für das Budget habe das kaum Auswirkungen. Von den Verkehrsstrafen profitieren ja vor allem die Straßenerhalter. Das ist für die Autobahnen die ASFINAG. Für alle anderen Straßen sind das die Länder und die Gemeinden.
5: Für Autofahrer kann es also teurer werden. Die Mitglieder des ORF-Stiftungsrats wählen heute einen neuen ORF-Generaldirektor bzw. eine Generaldirektorin. 9 Personen wurden zu den Hearings eingeladen. Als Favorit gilt der frühere APA-Chef Clemens Pick. Der internationale Ski- und Snowboardverband FIS hat einen neuen Präsidenten. Mit einer hauchdünnen Mehrheit hat der Liechtensteiner Alexander Ospelt gegen den bisherigen Präsidenten Johann Eliasch gewonnen. Ospelt wurde unter anderem von Österreich unterstützt. Die FIFA-Fußball-Weltmeisterschaft wird heute in Mexiko-Stadt angepfiffen. Das Turnier beginnt mit dem Match Mexiko gegen Südafrika. Wie ist die Stimmung kurz vor dem Ankick? Christoph Kohl hat sich in Mexikos Hauptstadt umgehört.
7: Vor dem Aztekenstadion bringen sich Fans für die WM in Stimmung. Die Mexikaner und Mexikanerinnen sind stolz, dass die Eröffnung in Mexico City stattfindet. Tickets dafür haben die meisten hier nicht. Die können sie sich nicht leisten.
8: I can't afford it.
7: Das ärgert Samuel, der selbst gerne Fußball spielt.
8: I was angry and mad at FIFA.
7: Die Anfahrt zum Stadion könnte heute wegen Protesten sehr chaotisch werden, meint José. Dafür aber werde die Stimmung umso besser sein, vor allem im Vergleich zu den Spielen in den USA, sind sich die fußballbegeisterten Mexikaner sicher. Und so eröffnet Mexiko heute etwas chaotisch, aber mit viel Leidenschaft die WM.
5: Das war das Mittagsjournal mit Tina Hanreich. Und jetzt zum Wetter.
9: Wir sind mittendrin in einer ziemlich wechselhaften und vorübergehend eher kühlen Wetterphase mit Temperaturen oft nur um oder unter 20 Grad heute und morgen Nachmittag. Die erste Hitzewelle steht aber quasi schon in den Startlöchern, baut sich kommende Woche auf. Der Blick auf die Landeshauptstädte. Wien stark bewölkt 16 Grad, Eisenstadt Sonnenfenster 18, St. Pölten und Linz stark bewölkt 16 Grad, Salzburg Schauer 13, Innsbruck Sonnenfenster 15, Bregenz wolkig 14 Grad, Graz stark bewölkt 18 sowie Klagenfurt stark bewölkt 15 Grad. Von Deutschland her ziehen in den kommenden Stunden mit dem sehr lebhaften Westwind immer mal wieder Regenschauer herein, teilweise mit Blitz und Donner. Dazwischen lässt sich die Sonne blicken und das Temperaturniveau bleibt gedämpft mit meist nur 14 bis 21 Grad. Ähnlich kühl und windig ist es morgen und da zieht von Westen her eine Regenfront durch. Länger sonnig ist es im Osten und Süden. So viel zum Wetter von Carmen Schüssling.
10: ORF Radio Salzburg, Verkehrsinformation um gleich 12.07 Uhr. B168 Mittersiller Straße, die ist zwischen Uttendorf und Stuhlfelden nach einem Unfall gesperrt. Ausweichen geht dort nur über Gemeindestraßen. Sonst sollten Sie überall gut vorankommen. Gute und vor allem sichere Fahrt mit Radio Salzburg.
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10: Spielen Sie gerne? Also zum Beispiel

Brettspiele. Nur vielleicht nach der Arbeit mit den Kindern dann? Heute ist Welttag des Spielens. Julia Koponai-Pfeiffer erinnert uns gleich an ein paar legendäre Spiele und macht uns vielleicht Gusto drauf. 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

0: Wir alle tun es. Am Handy, am Computer, allein oder mit Freunden. Heute ist der Welttag des Spielens. Und was heutzutage fast schon ausschließlich am PC, der Konsole oder am Handy passiert, das hat in den 80ern noch die ganze Familie an einen Tisch gebracht. Damals hat es einen regelrechten Brettspiele-Boom gegeben. Julia Coponi-Pfeiffer erinnert sich an ein paar Spiele, an die sie sicher auch schon mal gedacht haben oder an die sie sich selbst erinnern. Oder die sie zumindest einmal ausprobieren sollten, na, wer weiß.
1: Erdnusslocken zum Knabbern, zum Trinken ein Spezi und dazu ein Brettspiel und die ganze Familie ist glücklich. In den 1980er Jahren gehören Spieleabende einfach dazu.
2: Die 80er Jahre waren eigentlich das Highlight-Jahrzehnt für die Brettspiele. Gespielt hat man schon davor, aber das war wirklich ein Jahrzehnt, wo ganz, ganz viele neuartige Spiele auf den Markt gekommen sind.
1: So Spieleerfinder Arno Steinwender. Eines dieser neuen Spiele am Markt ist etwa das strategische Spiel Scotland Yard, bei dem man Mr. X jagen muss. Ebenfalls ganz neu war das verrückte Labyrinth.
2: Ein ganz neuer Spieleansatz, weil eine Mischung aus Spielbrett und Legespiel. Und man brauchte ein bisschen räumliches Vorstellungsvermögen. Man schiebt da eben diese Labyrinthteile auf der einen Seite hinein und dadurch verändert sich die gesamte Spielsituation. Und man hat eben versucht, verschiedene Symbole zu erreichen. Das Tolle war einfach, das Spielbrett hat sich die ganze Zeit verändert.
1: Erfunden wird es 1986. Bis heute gibt es die verschiedensten Versionen des verrückten Labyrinths. Es ist mittlerweile in 60 Sprachen übersetzt worden und ist über 13 Millionen Mal verkauft worden. Ein weiteres Spiel, das in den 80er Jahren den deutschen Sprachraum erobert, das Spiel des Lebens.
2: Sofern ich mich daran erinnere, haben sich schon damals die Geister ein bisschen geschieden. Ist das ein Spiel, das ganz toll ist und das man unbedingt spielen muss? Oder eher so ein, da würfelt man ja nur und bekommt Schulden und Kinder. Also manche haben es geliebt, andere haben es gehasst, weil man eben nicht sehr viel Einfluss hat. Dafür konnte man als Kind oder Jugendlicher so eine Lebenssimulation durchspielen und schauen, wie wird denn mein Leben vielleicht einmal aussehen.
0: Ich habe sie alle gespielt und spiele sie noch. Vielleicht haben Sie ja auch mal wieder Lust auf einen Spieleabend, gerade bei dem Wetter, oder?

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3: Weiterhin Unklarheit über Baubeginn des ÖBB-Großprojektes in Köstendorf. Schülerzahlen in Salzburg gehen deutlich zurück. Und das Wetter kalt und regnerisch. Marina Schlager begrüßt Sie zum ORF-Radio Salzburg-Mittagsjournal um 12:30. Die Verschiebung des Bahnprojekts Salzburg-Köstendorf ist noch nicht fix, das sagt das Büro des Landeshauptfrau-Stellvertreters Stefan Schnöll von der ÖVP heute nach Medienberichten, laut denen die ÖBB massiv von Einsparungen der Bundesregierung betroffen sei. 500 Millionen Euro soll die ÖBB demnach im Doppelbudget 2027 und 2028 einsparen. 1,6 Milliarden Euro sollen es bis 2031 sein. Florian Hörmann mit den Einzelheiten.
4: 300 Millionen Euro Einsparung soll dabei die Verschiebung des Tunnelbaus zwischen Salzburg und Köstendorf bringen. So zumindest ÖBB-Chef Andreas Matte laut Medienberichten. Laut Verkehrsminister Peter Hanke von der SPÖ sei die Verschiebung des Projekts aber noch nicht gewiss. Das versichert Hankes Kabinett heute früh dem Salzburger Verkehrsbüro von Landeshauptfrau-Stellvertreter Stefan Schnöll von der ÖVP. Es gebe mehrere Sparvarianten, heiße es aus Wien, und nur eine davon sei jetzt an die Öffentlichkeit gekommen, sagt Schnölls Pressesprecher. Man habe dem Verkehrsbüro in Wien auch die Dringlichkeit des Köstendorf-Tunnels nahegelegt. Und wenn das Projekt wirklich verschoben werden müsse, dann sei wichtig, es nicht zu weit zu verschieben. Denn schon bestehende Bescheide würden ablaufen, wenn nicht rechtzeitig zu bauen begonnen wird. So laufe etwa der Anfang des Jahres ausgestellte Umweltverträglichkeitsprüfungsbescheid in 5 Jahren aus. Und auch für das zweite geplante Bahnprojekt in Salzburg, dem Bahntunnel im Bereich Pasluek, sei noch nicht klar, ob und wie sich der bisherige Plan verändern wird. Auch das hängt von der noch ausständigen endgültigen Entscheidung des Ministerrats ab.
3: Florian Hörmann hat berichtet. In der Bildungspolitik spielt es eine entscheidende Rolle, wie sich die Schülerzahlen in den nächsten Jahren und Jahrzehnten entwickeln. Derzeit gibt es in Salzburg rund 77.000 Schülerinnen und Schüler. In 15 Jahren werden es allerdings deutlich weniger sein. Informationen von Karl Kern.
5: In den kommenden 5 Jahren bleiben die Schülerzahlen in Salzburg noch weitgehend stabil. 10 Jahre später sind es schon deutlich weniger Schüler. In 15 Jahren macht sich der Rückgang dann wirklich bemerkbar.

0: Speziell in den Volksschulen fallen auch regionale Unterschiede auf. Im Pinzgau und im Ponga werden in 15 Jahren fast 20% weniger Kinder die Volksschule besuchen, als das heute der Fall ist. Den geringsten Rückgang wird es mit knapp 4% bei den Volksschülern in der Stadt Salzburg geben. In den AHS steigen die Schülerzahlen noch rund 7 Jahre lang, dann wirkt auch hier die demografische Entwicklung. Die zeigt sich am deutlichsten und schon viel früher bei der Zahl der Schulanfängerinnen und Anfänger. Heuer haben in Salzburg 5.500 Kinder mit der Schule begonnen, in 15 Jahren werden es nur noch gut 4.700 sein. Der Lungau ist prozentuell gesehen der größte Verlierer.
1: Karl Kern hat berichtet, in Bad Gastein soll ein Großprojekt für den Tourismus entstehen. Das stillgelegte Hoteldorf Grüner Baum soll umgebaut und neu eröffnet werden. Hinter dem Bauvorhaben steht die Leipziger Stadtbau AG. Die Gemeindevertretung in Bad Gastein hat am Abend ihre Behördenverfahren für das Hoteldorf abgeschlossen. Informationen von Gertrud Stabauer.
2: Für die Gemeinde ist es wichtig, dass im Grünen Baum ein Hoteldorf entsteht, wo Zimmer vermietet und nicht Wohnungen verkauft werden. Bad Gastein hat einen Raumordnungsvertrag abgeschlossen, der sicherstellen soll, dass nicht Eigentum an der Immobilie aufgeteilt und verkauft wird. Es sei dies eine Vorsichtsmaßnahme. Bad Gastein wolle keine neuen Zweitwohnsitze, sagt Bürgermeister Norbert Ellmauer von der ÖVP. Vorgesehen sind 225 Hotelzimmer. Für den Tourismus sei das Vorhaben sehr wichtig, argumentiert der Bürgermeister. Die Gemeindevertretung hat gestern Abend die Weichen für die Großinvestition gestellt. Der Flächenwidmungsplan und der Bebauungsplan sind beschlossen worden. Damit wurde festgelegt, welche Flächen verbaut werden. Das Hauptgebäude des Traditionshotels soll erhalten werden.
1: Gertrud Stabauer hat berichtet. Die Post weitet ihre Sonntagszustellung auf die Stadt Salzburg aus. Das teilt die österreichische Post AG in einer Aussendung heute mit. Ab dem 14. Juni werden Pakete in der Landeshauptstadt auch am Sonntag geliefert, wenn die Händler das Service ausdrücklich beantragt und dafür eine Gebühr bezahlt haben. 16 Personen wickeln die Zustellung am Sonntag in Salzburg ab. Derzeit werden dafür zu einem großen Teil Zusteller von anderen Transportunternehmen eingesetzt. Langfristig wolle die Post aber auf eigenes Personal setzen. Dafür werden gezielt Mitarbeiter gesucht, teilt ein Unternehmenssprecher heute auf ORF-Anfrage mit. Im Großraum Wien, Linz und Graz gibt es die Sonntagszustellung seit etwa einem Jahr. Damit zu den Wetteraussichten. Immer wieder regnet es, vereinzelt sind auch Gewitter möglich. Die Sonne zeigt sich nur zwischendurch. Im Flach- und Lungau weht lebhafter Nordwestwind. Mit 13 bis 17 Grad ist es sehr frisch. Die Schneefallgrenze liegt bei 1900 Metern Höhe. Morgen am Freitag bleibt es bewölkt, frisch und unbeständig. Vor allem ab Mittag regnet es immer wieder. Am späteren Nachmittag auch kräftig. Mit 12 bis 16 Grad bleibt es sehr kühl. Besserung bringt dann der Samstag. Da wird es mit 20 bis 26 Grad deutlich wärmer und vor allem ab Mittag auch sonniger.
3: ORF Radio Salzburg Verkehrsinformation um 12.35 Uhr. B168 Mittersiler Straße. Die ist zwischen Uttendorf und Stuhlfelden nach einem Unfall gesperrt. Ausweichen geht über Gemeindestraßen. Sonst sollten Sie überall gut vorankommen. Gute und vor allem sichere Fahrt mit Radio Salzburg.
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0: Wer in den vergangenen Wochen auf der A10 unterwegs war, der weiß, man braucht vor allem eines: starke Nerven, Baustellen, Temporeduktionen, Staus. Und bei vielen Autofahrerinnen und Autofahrern ist die Geduld mittlerweile ein bisschen am Ende. Wir reden heute drüber in der Mittagszeit. Auch wie Sie heuer am besten in die Ferien fahren ohne Stau. Ihre Gastgeberin Katharina Gazzoli. Servus.
1: Hallo Simon, ja genau. Vor allem nach dem vergangenen Sommer oder den vergangenen 2 Jahren würde ich sagen, mit der Sperre der Tunnelkette steckt das vielen noch in den Knochen. Wir erinnern uns ja gut. Jetzt fragen sich viele, muss das denn wirklich schon wieder sein? Gefühlt ist es ja so, dass jetzt die Tunnel zwar saniert sind, aber alles drumherum eigentlich jetzt Baustelle ist. So kommt es einem überspitzt gesagt manchmal vor, wenn man unterwegs ist auf der Tauernautobahn. Warum wird denn so viel ausgerechnet während der Hauptreisezeit gebaut? Darüber wollen wir heute reden, eben in unserer Mittagszeit. Zu Gast sind Christine Holzer-Weiß vom ÖAMTC und Hans-Peter Dreichel von der ASFINAG. Wir wollen wissen, warum sind die Baustellen

0: zur Hauptreisezeit nötig? Gibt es da keine Alternativen? Was kann getan werden, damit die Situation für die Autofahrer erträglicher wird? Ihre Meinungen interessieren uns dazu, meine Damen und Herren. Aber vielleicht auch, wie erleben Sie selber die Situation auf der A10? Und auch die Frage an uns, was können wir als Autofahrer selber vielleicht beitragen, dass es besser läuft? Stichwort Reiseplanung, Stichwort auch Rettungsgasse oder Geduld im Baustellenbereich. All das wollen wir heute besprechen. Rufen Sie gerne an.
1: Das wird eine spannende Sendung, da bin ich sicher. Also Ihre Erfahrungen, Ihr Ärger, Ihre Fragen, rufen Sie uns an 0662 823 823 oder per Mail an die mittagszeit@orf.at. In 20 Minuten, na, eigentlich eher in 12 Minuten, geht's los. Okay. Schöne Sendung, Katharina.
0: Vielen Dank, Simon.
1: Servus.

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4: Hier geht's gleich weiter mit der Radio Salzburg Mittagszeit. Simon Jaritz-Rudler sagt für heute auf Wiederhören, gehaben Sie sich wohl. Und wenn Sie folgende Musik demnächst live hören wollen, italienische Musik nämlich, dann müssen Sie wahrscheinlich über die A10 und darum geht's nicht zuletzt heute in der Mittagszeit. Schönen Nachmittag.

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2: Am Mikrofon ist Tina Hanreich. Die Ausgaben für Gesundheit in Österreich sind erstmals auf mehr als 60 Milliarden Euro gestiegen. Laut einer ersten Schätzung der Statistik Austria wurden im Vorjahr 61,3 Milliarden Euro ausgegeben. Das sind fast 12% des BIP, also der gesamten Wirtschaftsleistung. Katja Adhofer berichtet.
3: Vom Blutdruckmedikament übers Röntgen bis hin zur Reha. Im Vergleich zu 2024 haben sich die Ausgaben für alle Gesundheitsleistungen und Güter um 3,5 Milliarden Euro erhöht, sagt Waltraud Kaflik von der Statistik Austria.
4: Die Gesundheitsausgaben haben im Jahr 2025 erstmals die 60-Milliarden-Marke überschritten. Das Wachstum fiel mit 6,1% etwas moderater aus als noch im Jahr zuvor.
3: Das liegt aber nur an der vergleichsweise geringeren Inflation.
4: Die Gesundheitsausgaben sind dennoch weiter sehr hoch.
3: Ein Plus hat es gegeben.
4: Bei den Ausgaben für Krankenanstalten, aber auch im Bereich der Langzeitpflege sind die Ausgaben wiederum stark gestiegen und auch bei medizinischen Gütern.
3: Und das vor allem bei den öffentlichen Ausgaben. Bund, Länder, Gemeinden und Kassen haben im Vorjahr 3/4 aller Gesundheitskosten getragen.
2: Nach langen Verhandlungen hat sich die Regierung gemeinsam mit den Grünen auf einen schnelleren Ausbau erneuerbarer Energien geeinigt. Über das Gesetz wird heute im Nationalrat abgestimmt. Es war eine Zweidrittelmehrheit nötig. Die Zielwerte für erneuerbare Energie werden damit erhöht und gelten nun neben Wind, Sonne und Wasser auch für Batteriespeicher. Die Dokumentationsstelle antimuslimischer Rassismus hat im vergangenen Jahr so viele Fälle registriert wie noch nie. Mehr als 1600 Meldungen wurden gezählt. Außerdem ist laut der Dokumentationsstelle auch ein rassistisch motivierter Mord darunter gewesen. In ihrem Jahresreport spricht die Stelle von einer besonders besorgniserregenden Entwicklung. Im ORF-Zentrum tagt gerade der Stiftungsrat. Dieser wird heute den neuen Generaldirektor oder die Direktorin für die nächsten 5 Jahre wählen. Stefan Kappacher beobachtet das für uns. Wie ist denn der Stand der Dinge?
5: Es stellen sich insgesamt ja 9 Personen dem Hearing. Sie präsentieren ihre Konzepte und beantworten dann Fragen. Die Reihenfolge ist ausgelost worden. Die erste war Katrin Zierhut. Die Befragung ist erst vor kurzem zu Ende gegangen. Jetzt spricht gerade Petra Höfer. Auch sie kommt aus dem ORF. Danach ist dann der Favorit Clemens Pick an der Reihe. Auch die Medienmanager Johannes Larcher und

0: der getarnt war. 13 Personen wurden festgenommen. Das waren die Nachrichten mit Tina Hanreich. Und damit zum Wetter.
1: Wie ein Fleckerlteppich sieht es derzeit am Regenradarbilder aus über Österreich. Es ziehen von Deutschland her viele kleine Schauerzellen herein. Dazwischen kommt die Sonne heraus. Trocken und überwiegend sonnig ist es aktuell in Osttirol und Oberkärnten, in Unterkärnten und der südlichen Steiermark bewölkt. Es wird lebhafter Westwind und es bleibt heute kühl mit maximal 14 bis 21 Grad. Die Temperaturen sind morgen ähnlich. Da zieht von Westen her im Lauf des Tages eine Regenfront herein. Und auch am Wochenende geht es wechselhaft und windig weiter. Die Temperaturen legen dann aber ein paar Grad zu, auf rund 25 Grad an den Nachmittagen. So viel zum Wetter von Carmen Schüssling.
2: ORF Radio Salzburg. Verkehrsinformationen, uns sind keine Störungen gemeldet und Sie sollten gut vorankommen. Wir wünschen Ihnen gute und sichere Fahrt.
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2: Einen schönen Nachmittag, herzlich willkommen bei unserer Mittagszeit heute am Donnerstag, den 11. Juni. Stau, Baustellen, Zeitverlust für viele Autofahrerinnen und Autofahrer ist die Tauernautobahn, die A10, gerade wieder eine Geduldsprobe. Nach dem schwierigen Reisesommer 2025 mit der Sperre der Tunnelkette, beziehungsweise 2 Jahre ist gebaut worden in diesem Bereich, ist das Verständnis vieler Verkehrsteilnehmer mittlerweile begrenzt. Warum müssen gerade jetzt mitten in der Reisezeit wieder so viele Baustellen gleichzeitig durchgeführt werden? Das wollen wir heute klären und besprechen. Manche haben ja das Gefühl, nachdem die Tunnel saniert sind, sind jetzt überall dort Baustelle, wo keine Tunnel sind. Gibt es keine alternativen Zeiten für diese Bauarbeiten? Und wie können sowohl die ASFINAG als auch die Autofahrerinnen und Autofahrer besser mit der Situation umgehen? Was erwartet Sie heuer alles im Reisesommer? Darüber wollen wir reden. Wie erleben Sie die aktuelle Situation auf der A10? Wohnen Sie in einer der Umlandgemeinden, die von den Abfahrtssperren betroffen sind? Wie erleben Sie den Verkehr? Und vielleicht auch die Frage, was können wir als Autofahrer, Autofahrerinnen selbst dazu beitragen, dass es besser läuft? Stichwort Reiseplanung, Rettungsgasse oder Geduld im Baustellenbereich. Welche Tipps haben Sie, um die großen Staus zu umgehen? Rufen Sie uns gerne an, diskutieren Sie mit uns mit unter 0662 823 823 oder schreiben Sie uns ein E-Mail an mittagszeit@orf.at. Wir freuen uns über 2 Gäste im Studio, die da ja mehr als genug darüber sagen können. Das ist einerseits Christina Holzer-Weiß vom ÖAMTC. Schön, dass Sie da sind.
5: Einen schönen Nachmittag.
2: Und an Ihrer Seite sitzt Hans-Peter Treichel von der ASFINAG. Herzlich willkommen, Herr Treichel.
6: Hallo, danke für die Einladung.
2: Ja, meine Damen und Herren, die Leitungen sind offen. Wir freuen uns auf Ihre Anrufe unter 0662 823 823. Wir haben auch bereits den ersten Anrufer. Der Herr Skotnik ruft uns an aus Puchiser. Jetzt ist er aus der Leitung geflogen. Herr Skotnik, bitte gleich nochmal anrufen. Ich gebe zu, es war mein Fehler. Bitte sofort nochmal anrufen. Sie kommen gleich dran. Und wir starten mit den Fragen an unsere Gäste. Herr Treichel, ausnahmsweise fange ich mit Ihnen an, Frau Holzer-Weiß. Ich hoffe, Sie sehen mir das nach. Wir haben es im Vorfeld besprochen. Viele Autofahrerinnen und Autofahrer haben den Eindruck, die Tunnel sind zwar jetzt saniert, aber es sind genauso viele Baustellen wie vorher, wenn man es überspitzt formuliert. Sagen Sie mir, Herr Treichel, warum ist das so, dass eigentlich die Baustellen gefühlt immer zur Hauptreisezeit durchgeführt werden müssen?
6: Ja, viele Baustellen werden über das Jahr laufend abgewickelt. Es ist notwendig einerseits, dass die Verkehrssicherheit aufrechterhalten wird und die Streckenverfügbarkeit. Eingangs vielleicht auch gesagt, im Frühjahr und im Herbst haben wir Bausaison, da werden sehr viele Kleinbaumaßnahmen abgewickelt. Jedoch ist es erforderlich, dass tiefgreifende Sanierungsmaßnahmen eine längere Bauzeit erhalten. Deshalb sind wir natürlich auch manchmal gezwungen, dass wir Baustellen über die Sommermonate abwickeln. Hier haben wir aber immer Bedacht darauf, dass wir möglichst 2 Fahrspuren je Richtung offen halten können, sodass wir lediglich mit Geschwindigkeitsbegrenzungen auskommen.
2: Sie sagen jetzt tiefgreifende Arbeiten, das ist auch durchaus verständlich. Ich denke, da müssen auch alle Verkehrsteilnehmer ein Verständnis dafür haben. Es gab jetzt zuletzt aber den Fall, allerdings am vergangenen Wochenende war großer Unmut bei sehr, sehr vielen Autofahrerinnen und Autofahrern an einem erwartbar extrem starken Reisetag, dem Sonntag. Vergangenes Wochenende wurden am mittleren Abend Sanierungsarbeiten, also es wurden Verkehrszeichen, benennen Sie mir das, nachgemalt, also keine wirklich tiefgreifende Maßnahme. Das hat für einen stundenlangen Stau sowohl im Tunnel als auch auf der Ausweichroute am Pass Luik sind ja auch zurzeit Bauarbeiten. Das heißt, da ging dann mal gar nichts mehr. Warum ist das nötig um die Zeit?
6: Du musst unterscheiden zwischen Erhaltungsmaßnahmen, die laufend stattfinden, sogenannten Tagesbaustellen und längerfristigen im Vorlauf geplanten

0: Großbauvorhaben. Am Sonntag hat es sich so dargestellt, dass routinemäßige Markierungsarbeiten hätten in den Nachtstunden stattfinden müssen. Hier ist ein Fehler passiert, überall wo gearbeitet wird, da passieren auch Fehler. Hier hat man Markierungsarbeiten zu früh gestartet. Die Verkehrsprognose war schwächer, als sie tatsächlich war. Hier hat sozusagen die letztmalige Abfrage des Verkehrs, der Verkehrsdichte gefehlt und wir haben de facto auf der falschen Richtungssauerung gearbeitet.
1: Ja. Verstehe. Frau Holzer-Weiß, grundsätzlich stelle ich mir immer die Frage, ich weiß nicht, wie es Ihnen allen geht, meine Damen und Herren, es ist oft so schwer nachzuvollziehen, wie so ein Stau eigentlich entsteht. Wie baut sich so ein Stau auf und wie löst er sich dann auch so schnell wieder auf? Vielleicht kommen wir darauf heute noch zu sprechen. Aber wie sehen Sie das vom ÖAMTC? Wie groß ist denn der Unmut wirklich der Autofahrerinnen und Autofahrer derzeit über die A10 und die Tauernautobahn und den Verkehr dort?
2: Grundsätzlich muss man sagen, immer dann, wenn ein Verkehrsfluss beeinträchtigt wird, also wenn es langsamer vorangeht, als man das gewohnt ist, dann ist natürlich Unmut da, weil man will von A nach B kommen. Es ist aber auch so, dass jeder Einzelne dafür sorgen kann, dass gerade wenn man im Baustellenbereich unterwegs ist, der Verkehrsfluss ordentlich aufrechterhalten wird. Man redet immer von Verkehrsfluss, jede Baustelle durchläuft ja ein Genehmigungsverfahren und da geht es auch darum, wie schnell ist wirklich die beste Geschwindigkeit in diesem Baustellenbereich zu fahren. Und was ganz wichtig ist, auch wenn man das schon 100.000 Mal und seit der Fahrschule gehört hat, es ist wichtig, einen ausreichenden Abstand zu halten zum Vordermann und vorausschauend zu fahren. Denn wenn ein Unfall passiert in der Baustelle, dann ist es wirklich so, dann staut es sich endgültig oder man kommt überhaupt nicht vorbei. Genauso ist es, ich habe zuerst gesagt, es gibt Geschwindigkeitsbegrenzungen, gerade bei der Tunnelkettensanierung hat man das gesehen. Es hat eine Beschränkung auf 60 km/h gegeben und eine Section Control und da ist dieses Phänomen zustande gekommen, dass Autofahrende recht flott in diesen Bereich hineingefahren sind und gegen Schluss hin dann langsamer geworden sind, also unter 45 km/h, und ein solches Fahrverhalten, das kann auch dazu führen, dass sich hinten hinaus der Stau tatsächlich bildet. Es sind oft kleine Dinge, Abweichungen, die tatsächlich dann zu einem Stau führen.
1: Das hat meine Frage eigentlich beantwortet, weil ich finde es oft beeindruckend, wie schnell sich so einer aufbaut und dann aber auch wieder auflöst. Das ist oft erstaunlich zu beobachten. Ja, bis hin zu diesem skurrilen Fall in Deutschland vergangenes Wochenende, wo einer, glaube ich, tatsächlich am Pannenstreifen umgedreht hat, um wieder zur Ausfahrt zurückzufahren. Sie haben das erlebt.
2: Ja, wir sind gerade auf der Gegenfahrbahn vorbeigefahren und es hat sehr wild ausgeschaut und vor allem der Stau hat sich wild ausgeschaut. Nur in diesem Fall ist tatsächlich zu sagen, wir haben dann auch beobachten können, dass Feuerwehrleute auf der Fahrbahn gegangen sind, deswegen, weil die Rettungskasse nicht ordentlich gebildet wurde und die wirklich am Schluss nicht mehr zur Bergung des Fahrzeuges zufahren könnten. Und da muss man halt auch wirklich sagen, ich muss die Rettungskasse bilden, solange der Verkehr noch fährt. Sobald ich stehe oder nur mal ganz zögerlich vorankomme, kann ich keine Rettungsgasse mehr binden, weil ich nicht mehr navigieren kann. Und es ist das Um und Auf, dass Bergungsfahrzeuge tatsächlich zur Unfallstelle zufahren können. Abgesehen davon, dass wenn Menschenleben in Gefahr sind, dass um Sekunden gehen kann, dass man zufahren kann. Und es ist wichtig für alle und für alle Verkehrsteilnehmer, dass diese Regelungen dann auch eingehalten werden, auch wenn sie einen in dieser Sekunde sinnlos erscheinen und vielleicht wirklich die Nerven angespannt sind.
1: Wie erleben Sie den Verkehr auf der A10 der Tauernautobahn, meine Damen und Herren? Was können wir auch alle dazu beitragen, dass der regelmäßig besser fließt und läuft und fährt, muss man sagen? Was würden Sie der Asfinag gerne sagen? Rufen Sie uns gerne an unter 0662 823 823. Der Herr Skotnik ist wieder da. Ich freue mich sehr. Es tut mir sehr leid. Ich habe Sie weggedrückt, Herr Skotnik. Schön, dass Sie wieder da sind.
3: Hallo, grüß Gott, die Runde.
1: Grüß Gott.
3: Und zwar, ich war oft in Salzburg vom Buch weg, Richtung Salzburg-Wasserberg. Und da ist dann auf einmal ein 80er, ein 60er und dann ist Stau. Und nach den 60er, ist es auf dem Parkplatz unten, was ist überhaupt nichts mehr, kein Verkehr nicht mehr. Ich weiß nicht, warum das so weit oben beschränkt wird. Es genügt ja, wenn eigentlich ein Achtungsschild da ist, Achtung Stau, oder wenn sie vielleicht irgendwo zurück aufstaut. Aber so ist es mindestens 10-mal, wie das voriges Jahr passiert.
1: Herr Skotnik, danke für die Frage, die wir gleich weiterleiten an den Herrn Dreichel. Sie wohnen in Puch, ist das richtig?
3: Ja, ich wohne in Puch, ja.
1: Okay, und das ist das, was Sie jetzt zuletzt immer wahrgenommen haben bei Ihren Fahrten auf der Tauernautobahn. Wunderbar, bleiben Sie mal noch ein bisschen in der Leitung. Wir fragen gleich den Herrn Dreichel und wie gesagt, danke nochmal fürs nochmal Anrufen, Herr Skotnik.
3: Danke.
1: Herr Dreichel, Sie sind oder waren ja Projektleiter bei der Sanierung der Tunnelkette. Ihre Funktion jetzt bei der ASFINAG, wenn Sie uns das auch nochmal allen genau erklären und vielleicht auf die Frage vom Herrn Skotnik eingehen können, falls das auch in Ihren Zuständigkeitsbereich fällt.
0: Ja, prinzipiell kümmere ich mich um die Baustellenkoordination in Salzburg und um die Baustellenabwicklung. Ich kenne die Situation jetzt im Konkreten nicht genau. Es scheint so, wie das zusammenhängen würde mit den Grenzkontrollen, dass sozusagen vom Betrieb hier eine Geschwindigkeitsreduktion aufgestellt worden ist, damit die Gefahr eines Auffahrunfalls bei einer Stauwurzelbildung geringer wird. Aber wir könnten das im Nachgang noch detailliert hinterfragen.
1: Die Stauwurzelbildung habe ich auch noch nie gehört. Soll sich der Herr Skotnik eventuell direkt bei Ihnen melden? Bei der ASFINAG darf man eine Mail schreiben an die ASFINAG?
0: Sehr gerne, ja.
1: Gut, Herr Skotnik, haben Sie es gehört? Vielleicht, wenn Sie sich nochmal direkt auch in direkte Korrespondenz mit dem Herrn Dreichel oder mit der ASFINAG begeben könnten, dann kann man dem noch genauer auf den Grund gehen.
3: Okay, das war super.
1: Damals so, super. Vielen Dank, dass Sie nochmal angerufen haben. Gibt es noch weitere Fragen oder Anregungen von Ihnen?
3: Ah, danke, das genügt.
1: Schein. Liebe Grüße nach Puch. Danke vielmals.
3: Danke sehr.
1: Danke, wiederhören. Als nächstes begrüßen wir die Frau Maria aus Bischofshofen, ruft sie an. Also auch entlang der Route. Jetzt muss ich nur Sie nicht wegdrücken. Bitte, Frau Maria, herzlich willkommen in der Mittagszeit. Schön, dass Sie anrufen.
4: Grüß Gott.
1: Grüß Gott.
4: Also ich habe die Tauernautobahn als Arbeitsweg. Und versucht zwar so gut wie möglich auf die ÖGB auszuweichen, aber das ist ja leider bei zu ziemlich abweichenden Dienstzeiten nicht möglich und habe jetzt gerade Montag und Dienstag das Erlebnis gehabt, dass ich bis 23 Uhr Dienst habe und nach dem Dienst dann den Heimweg antrete, nach einem, keine Ahnung, 16-Stunden-Tag. Dann ist am Montag Gott sei Dank Ableitung, weil der Tunnel gesperrt ist. Dann steht man eigentlich nur eine Viertelstunde bei der nächsten Baustelle am Bastelweg, bei der Bundesstraße, zwischen den ganzen Wohnwagengespannen und Lastwagen und alles und hofft, dass jeder Gitterstau ist und nicht einen Auffahrunfall verursacht, wo man zwischendrin ist mit seinem kleinen BKW. Und dann, okay, Viertelstunde steht man halt da, irgendwie wird irgendwie Mitternacht, man möchte zwar nach Hause, aber hilft ja nicht. Und dann am nächsten Tag, okay, Tunnel ist offen. Und man fährt und dann steht man kurz vor dem Ofenau-Tunnel und hört nach einer Viertelstunde, dass der Tunnel, dass der Verkehr eventuell bis zu einer Stunde angehalten wird. Und dann denke ich mir, wieso kann man das nicht ableiten? Wieso kann da nicht vorher genauso wieder eine Ableitung sein? Und es ist was anderes, ob man, ich bin eine Dreiviertelstunde vor dem Tunnel gestanden. Und wenn man es ableitet und halt vielleicht den Lastwagen auf der Autobahn lässt, aber wenigstens, dass man als PKW ausweichen kann über diese Bundesstraße. Das würde halt schon mal helfen. Und ich war Augenzeug, es gab zwei Autos, die dann in diesem die Nerven weggeschmissen haben und als Geisterfahrer zurückgefahren sind zu der Tankstelle und dort die Abfahrt, was noch erkennt, um auf die Bundesstraße zu gelangen. Also ich glaube, das ist wirklich nicht nötig.
1: Also das haben Sie auch bei uns auf der A10 beobachtet, was wir jetzt gerade besprochen haben.
4: Das war jetzt vor am Wochenende. Montag und diesem Dienstag, genau.
1: Also Frau Maria, das war jetzt ein sehr eindrücklicher und für uns alle auch gut vorstellbarer Bericht eines Pendlers einer Pendlerin entlang der Tauernautobahn. Sie pendeln rein in die Stadt, ist das richtig? Raus in die Stadt, muss man sagen. Ja,
4: ja genau, ich pendle in die Stadt raus, aber leider ist es halt mit Zug. Wenn man Dienstzeiten hat, wo man um 4 Uhr morgens am Flughafen sein muss, dann kann man halt auch nicht die öffentlichen Verkehrsmittel benutzen, was ich zu anderen Zeiten mache. Am Vortag war es so, ich war mit Zug und Fahrrad unterwegs, habe mich gefreut, den Zug noch zu erwischen, wurde wieder aus dem Zug raus kommandiert, weil ich keine Reservierung für mein Fahrrad hatte, weil ich ja nicht weiß, ob ich den Zug erwischen kann oder nicht nach einem Wartenweg. Weil die Busse fahren ja, wie man weiß, am Wochenende nicht so regelmäßig. Und dann funktioniert praktisch nicht einmal Bahn und Fahrrad. Und dann ist man halt mit den öffentlichen Verkehrsmitteln mehr als 2 Stunden unterwegs, was für diese Strecke von 53 Kilometern auch relativ unzumutbar wird. Für eine Strecke mehr als 2 Stunden so hinzulegen.
1: Also wäre es nicht so belastend für Sie, müsste man fast schon wieder schmunzeln, weil es eigentlich kurios ist oder fast ein bisschen skurril, ein verkehrspolitisches Drama an dieser Stelle, müsste man sagen, wenn es weder mit Bus noch mit Bahn noch mit Pkw möglich ist, in die relativ nahe Landeshauptstadt zum Arbeiten zu kommen. Aber gehen wir dem auf den Grund, fragen wir nach. Sie haben konkret angesprochen, warum man nicht ableiten kann an dieser Stelle. Wir fragen Hans-Peter Treichl von der ASFINAG. Bleiben Sie uns ruhig gern noch ein bisschen in der Leitung, Frau Maria.
4: Gut.
0: Ja, zwei Gedankengänge habe ich dazu. Einmal, wir streben natürlich an, dass solche Arbeiten in den Nachtstunden passieren, dass sozusagen wenig Verkehrsteilnehmer gestört werden. Deshalb leiten wir auch in den Nachtstunden vermehrt derzeit aus, noch auf der Richtungsfahrbahn Salzburg, weil wir die Folgen des Tunnelbrandes vom 9. Jänner noch aufarbeiten müssen. Und die werden voraussichtlich nächste Woche abgeschlossen werden. Und auf der anderen Seite, das ist, glaube ich, angesprochen worden von der Frau Maria, hatten wir diese Woche einen Blitzschlag im Ofenauer Tunnel, sodass wir 5 Lüfter haben servicieren müssen. Das hat dazu geführt, dass wir hier auch Ausleitungen hatten. Und natürlich ist man nicht gefeit vor akuten Situationen, wo sozusagen dann auch Anhaltungen stattfinden müssen, dass man rasch reagieren kann. Aber generell gesagt, geplante Maßnahmen finden in den Nachtstunden statt. Dort wird ausgeleitet, nur Akutsituationen müssen natürlich mit Anhaltungen stattfinden.
1: Frau Maria, konnte das zumindest Ihre Frage beantworten?
4: Das war schon im Prinzip meine Frage. Das war ja am Montag, war das ja so.
1: Ja.
4: Man wurde ausgeleitet, kann ja die Autobahn nichts dafür, dass zeitgleich auf der Bundesstraße auch Baustelle ist und Ampelregelung bis einspurig ist ja verständlich und eine Viertelstunde zu warten ist ja okay. Aber ich habe mich dann am nächsten Tag geärgert, weil man halt dann nach einer Viertelstunde im Verkehrsfunk hört, dass der Verkehr abgeleitet wird. Mhm. Und dem war aber nicht so. Man ist einfach vor der roten Ampel, vor diesem Tunnel gestanden. Und ich habe eben beobachtet, 2 PKWs haben umgedreht und sind auf dem Einreihungsstreifen, wenn man von der Tankstelle kommt, zurückgefahren.
1: Mhm.
4: Und ist, glaube ich, wirklich eine Situation, die man halt nicht haben möchte. Weil
1: da sieht man halt auch wieder, dass es uns alle und alle Beteiligten gleichermaßen betrifft, nämlich auch sehr stark die Autofahrerinnen und Autofahrer mit ihrem Verhalten. Also Frau Maria, ich hoffe, Sie kommen weiterhin gut voran und wir wünschen Ihnen alle viel Geduld. Ich denke, drüber reden hilft viel und vielen Dank, dass Sie uns so eindrucksvoll Ihre Situation geschildert haben.
4: Ja, der Weg zur Arbeit ist meistens die größte Herausforderung.
1: Kommen Sie bitte weiterhin gut an. Ich denke, Sie werden dringend gebraucht, sowohl da als auch dort. Vielen Dank für Ihren Anruf und gute Fahrt. Wiederhören, danke. Ja, meine Damen und Herren, wir schnaufen kurz durch mit ein bisschen Musik. Bleiben Sie bitte in den Leitungen, wenn Sie bereits dort sind. Wir diskutieren über die Tauernautobahn, die A10. Was würden Sie sich von der ASFINAG konkret wünschen? Haben Sie Tipps entwickelt, um Staus oder Baustellen möglichst zu umgehen? Welche Auswirkungen haben die Verzögerungen auf der A10 auf Ihren Alltag oder Ihre Urlaubsplanung? 0662 823 823 und bleiben Sie in den Leitungen, wie gesagt, wenn Sie dort schon sind.

0: 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Die A10, die Tauernautobahn, unser Thema heute in der Radio Salzburg Mittagszeit, vor allem im Hinblick auf die bevorstehende Hauptreisezeit. Ja, wir haben intensive Baustellenjahre hinter uns dort mit der Tunnelsanierung. Manche haben aber den Eindruck, viel hat sich dort nicht verbessert, was die Staus und die Verzögerungen betrifft. Auch jetzt staut es immer wieder auf der A10. Wir wollen darüber reden heute mit ASFINAG und ÖAMTC. Und als nächstes ruft uns der Herr Meier an, er ist aus der Stadt Salzburg. Er sieht auch andere Schuldige, nämlich die Lkw-Fahrer. Herr Meier, herzlich willkommen bei uns in der Mittagszeit.
1: Ja, das war einen schönen guten Tag. Ja, die Tauernautobahn ist momentan, muss ich sagen, eine Katastrophe einfach. Wir sind jetzt viel raufgefahren von Kroatien und da sind noch ein Karawan gedudelt, wenn wir die Baustellen schauen, die Verengungen. Du siehst keine großartigen Bauarbeiten oder sonst was, ist es einfach eine Verengung da. Und diese Section Control, ich verstehe nicht, wie viel man die braucht. 60. Warum muss man auf der Autobahn den Verkehr auf 60 runterregulieren? Weil wenn ein Unfall passiert, dann passiert er bei 80 genauso wie bei 60. Das ist für mich nur eine Geldmacherei, eine sinnlose.
0: Mhm, das fragen wir gleich den Herrn Dreichel, aber Sie haben auch die Lkw-Fahrer angedeutet.
1: Das nächste ist der Lkw-Fahrer, weil wir haben in der Nacht von 22 bis 6 Uhr gibt es große Verkehrsschilder, 60, 80, 110. Lkw, Busse, Lkw. Und der Lkw-Fahrer ist derjenige, der was mit Vorsatz 200 Kilometer, sobald er vom Bund rauskommt, bis nach dem Walserberg auf ihn, 200 Kilometer im Schnitt um 30 km zu schnell fährt. Der Lkw-Fahrer. In der Section Roll werde ich angeblendet, weil ich mir eine 60 halte. Und das ist nie etwas, wo ich sage, das ist uninteressant, auf Dauernautobahn zu fahren. Weil da nichts passiert. Warum darf der Lkw-Fahrer mit 80 durch die Mautstelle fahren und der Lkw-Fahrer muss auf Schrittgeschwindigkeit runter rekrutiert werden. Das sind für mich so Sachen, wo ich mir denke, sind wir jetzt wirklich noch auf einer Autobahn oder sind wir irgendwo auf einer Freilandstraße? Weil da brauche ich die Autobahn eh nicht mehr zu.
0: Fragen wir den Herrn Dreichel von der ASFINAG, Herr Meier.
1: Ja, gerne.
0: Wunderbar, vielen Dank für Ihren Anruf. Liebe Grüße. Herr Dreichel, die Frage geht in dem Fall gleich wieder direkt an Sie. Wozu überhaupt eine Section Control und auch die Frage mit den Lkw-Fahrern, die ganz anders im Tempo unterwegs sind? Wie sehen Sie das?
2: Vielleicht zum ersten Punkt. Die Geschwindigkeitsbegrenzungen im Baustellenbereich sind immer abhängig von der Spurbreite und von den beengten Platzverhältnissen, Sichtverhältnissen etc. Also es wird in einem Verfahren wird geklärt, wie die Verkehrsführung schlussendlich aussieht. Haben wir beengte Platzverhältnisse, dann haben wir natürlich auch einmal 60 km/h auf der Autobahn. Das ist unangenehm, aber es ist der Sicherheit dienlich. Man darf nicht nur vergessen, es geht nicht nur um die Sicherheit für die Fahrzeuge, sondern auch für die Bauarbeiter. Wenn unmittelbar neben dem fließenden Verkehr Bauarbeiten stattfinden, ist das durchaus sehr gefährlich und hat ein Gefahrenpotenzial, dem was wir Rechnung tragen müssen. Zum Thema der Section Control. Ja, wir wissen, dass Section Control immer wieder kritisiert werden, hat aber große Wirkung, weil die Geschwindigkeit wirklich dauerhaft über einen längeren Streckenbereich eingehalten wird. Teilweise ist es auch vorgeschrieben im Behördenverfahren, dass wir die einsetzen, weil sie einfach die Sicherheit erhöhen. Zu dem Thema mit den Lkw-Fahrern muss ich natürlich sagen, es ist Aufgabe der Exekutive, dass sozusagen Strafen und LKWs kontrolliert werden. Wir haben in Kuchl eine LKW oder eine Kontrollstelle, da wird aktiv kontrolliert. Ja.
0: Also das ist mal grundsätzlich klar, das ist nicht Aufgabe der ASFINAG, verständlicherweise, das muss die Polizei machen. Herr Meier, also das war jetzt die Antwort von Herrn Dreichel dazu. Sind Sie damit zufrieden? Haben Sie noch weitere Fragen an ihn?
1: Fragen, ne? Aber ich lasse es so nicht stehen, dass es einfach so abgetan wird, das ist die Aufgabe der Exekutive.
0: Na gut, in dem Fall ist es schlicht die Aufgabe der Exekutive, das glaube ich, muss man so festhalten. Grundsätzlich müsste da einfach in Zusammenarbeit, meinen Sie, stärker kontrolliert werden, oder wie sehen Sie das?
1: Ja, natürlich, weil der Lkw-Fahrer, wenn der 110 oder 120 fährt, der wird blitz. Der Lkw-Fahrer, der ist immer drunter.
0: Also, dass das Unmut erzeugt, das verstehen wir vollkommen. Das ist nachvollziehbar.
1: Der fährt im Schnitt 95.
0: Herr Dreichel, verstehen Sie diesen Unmut?
2: Ja, selbstverständlich ist es schwer einzusehen, warum Lkw-Fahrer die 80 km/h teilweise überschreiten und dann auch noch
1: teilweise, das hat man nicht. Die ganze Nacht, wenn ich auch fahre, ich muss mich mühen,

0: sie einen Lkw-Fahrer überholen kann.
1: Und aber dann würde ich einfach vorschlagen, Herr Mayer, nachdem wir jetzt weder ausländische Lkw-Fahrer noch einen Vertreter der Exekutive bei uns haben, richten wir da eigentlich, so wie ich es verstanden habe, einen gemeinsamen Appell an die Exekutive, das stärker zu kontrollieren. Also das sieht auch die ASFINAG ähnlich, nehme ich an, die da nicht zuständig ist für die Ahndung dieser Sachverhalte. Aber auch Sie, Herr Mayer, artikulieren da ganz deutlich den Wunsch nach strengeren Kontrollen.
0: Auf alle Fälle, weil die Lkw, die sind auch, wenn sie zu schnell fahren, ein Risiko. Mhm. Bis der seine 40 Tonnen Oberbremse hat, stehe ich mit dem Lkw schlagen. Da tuscht mir der hinten rein, oder?
1: Herr Mayer, vielen Dank für diesen Hinweis. Ich denke, da sind sich alle einer Meinung, auch der Herr Dreichel nickt. Das heißt, da mal in Richtung Exekutive der deutliche Wunsch, dem strenger, stärker nachzugehen, ist natürlich auch wieder alles eine Personalfrage. Wir können das jetzt hier nicht beantworten, aber es stört offenbar viele Autofahrer. Kurze Antwort vom ÖAMTC dazu bitte noch vor den Nachrichten. Frau Holzer-Weiß, wie beurteilen Sie diese Situation mit den Lkw?
2: Grundsätzlich wird eine Überschreitung durch einen Lkw nur mit einer Kontrolle Herr zu werden sein. Ich muss aber jetzt ganz ehrlich sagen, ich komme gerade direkt aus Damsweg und es waren auf der Strecke 3 Geschwindigkeitskontrollen. Also ich glaube, es ist immer eine Wahrnehmungsgeschichte und Kontrolle ist immer so eine Sache. Ich meine, ich bin ja brotberufmäßig in der Rechtsberatung tätig und ich muss ehrlicherweise sagen, es gibt immer 2 widerstrebende Interessen. Die einen sagen, bitte mehr kontrollieren, dass der andere gestraft wird. Und wenn dann selbst eine Strafe ausgestellt wird, weil man dann vielleicht doch nicht ganz so gefahren ist, wie es die Verordnung vorsieht, dann ist das ganz böse, dass man das Geld nicht woanders einfließen lässt, als arme Autofahrer zu kontrollieren. Es ist sicher notwendig und sicher sinnvoll, dass man mit einer stetigen Kontrolle einfach den Verkehrsfluss aufrechterhält.
1: Kurze Bilanz am Ende der ersten halben Stunde unserer Sendung zur Tauernautobahn. In jedem Fall die Selbstverantwortung, die Eigenverantwortung jedes Verkehrsteilnehmers ist einer der wichtigsten Beiträge, da die Situation zu entzerren. Wir diskutieren aber weiter, meine Damen und Herren. Wie erleben Sie den Verkehr auf der Tauernautobahn? Rufen Sie uns gerne weiter an unter 0662 823 823 oder ein E-Mail an mittagszeit.orf.at. Frau Scharnung, Frau Holzer, Sie bleiben uns gleich in den Leitungen und bei uns geht's jetzt weiter mit den Nachrichten mit Gertrud Stabauer.
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4: 13.30 Uhr am Mikrofon begrüßt Sie Gertrud Stabauer. In Bad Gastein soll ein Großprojekt für den Tourismus entstehen. Das stillgelegte Hoteldorf Grüner Baum soll umgebaut und neu eröffnet werden. Hinter dem Bauvorhaben steht die Leipziger Stadtbau AG. Die Gemeindevertretung in Bad Gastein hat am Abend ihre Behördenverfahren für das Hoteldorf abgeschlossen. Es sollen 225 Zimmer entstehen. In den kommenden 5 Jahren bleiben die Schülerzahlen in Salzburg noch weitgehend stabil. 10 Jahre später sind es schon deutlich weniger Kinder. In 15 Jahren macht sich der Rückgang dann wirklich bemerkbar. Speziell in den Volksschulen fallen auch regionale Unterschiede auf. Im Pinzgau und im Pongau werden in 15 Jahren fast 20% weniger Kinder die Volksschulen besuchen, als das heute der Fall ist. Insgesamt gibt es derzeit 77.000 Schülerinnen und Schüler im Land. Beim Wandern müsse allen bewusst sein, dass Tiere auf den Almen leben, besonders von Mutterkühen könne Gefahr ausgehen. Die Verantwortung könne nicht allein den Almbäuerinnen und Almbauern übertragen werden, sagt Landwirtschaftskammerpräsident Rupert Quimberger. Der Salzburger Bauernbund will daher eine Informationsbroschüre sowie eine breit angelegte Kampagne mit den Tourismusorganisationen. Mehr Information bedeutet mehr Sicherheit, sagt Quimberger. Das Wetter in Salzburg. Immer wieder regnet es, vereinzelt sind auch Gewitter möglich. Die Sonne zeigt sich nur zwischendurch. Im Flach und im Lungau weht lebhafter Nordwestwind. Mit 13 bis 17 Grad ist es sehr frisch. Die Schneefallgrenze liegt bei 1900 Metern. Morgen am Freitag bleibt es bewölkt und unbeständig. Vor allem ab Mittag regnet es immer wieder. Am späteren Nachmittag auch kräftig. Mit 12 bis 16 Grad bleibt es sehr kühl.
1: ORF Radio Salzburg Verkehrsinformation. Es ist 13.32 Uhr und es sind keine Störungen gemeldet. Weiterhin kommen Sie gut voran. Wir wünschen Ihnen gute und sichere Fahrt.
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1: Ja, eine gute, eine sichere Fahrt, das ist das, was wir uns auch alle wünschen, wenn wir in den Urlaub fahren. Der Sommer steht bevor, damit auch die Hauptreisezeit und damit auch wieder Diskussionen über die ja überspitzt formulierte Dauerbaustelle, die A10. Wer in den vergangenen Wochen auf der A10 unterwegs war, der brauchte vor allem eines: starke Nerven, viele Baustellen, Temporeduktionen und Staus. Bei vielen Autofahrerinnen und Autofahrern ist da die Geduld mittlerweile schon wieder ziemlich am Ende, und das, nachdem wir eigentlich gerade 2 Jahre Tunnelsanierung hinter uns haben. Wir wollen heute darüber reden, in der Mittagszeit auch darüber, wie Sie eben heuer am besten in die Ferien kommen. Dazu sind bei uns Christine Holzer-Weiß vom ÖRMTC und Hans-Peter Dreichel von der ASFINAG. Schön, dass Sie beide da sind. Und wir starten gleich wieder weiter, denn unsere Leitungen glühen. Als nächstes begrüßen wir die Frau Holzer aus Bischofshofen. Nur, meine Damen und Herren, das wollte ich noch erwähnen: wenn Sie uns erzählen möchten, wie Sie den Verkehr auf der A10 erleben, rufen Sie uns gerne auch noch an unter 0662 823 823 oder per E-Mail an mittagszeit.orf.at. So wie es die Frau Holzer auch getan hat aus Bischofshofen. Herzlich willkommen, danke fürs Warten.
6: Gut, ich bin nicht aus Bischofshofen, ich bin aus Golling.
1: Völlig falsch, das steht nämlich eben auch noch da. Also aus Golling, dann wissen wir das jetzt auch, verzeihen Sie.
6: Das wird wahrscheinlich stehen, weil ich wegen dennoch meine Frage ist, oder war es in Zederhaus, ich war am Wochenende unterwegs auf der A10 und da ist stehen entlang der Fahrbahn x Kilometer Bauhütterl. Und es wird aber nicht gearbeitet. Und das verstehe ich nicht.
1: Ja,
6: das also nichts, null. Es ist, man sieht da nichts, dass unter dem Tag eventuell irgendwas aufkommen wird oder weiß ich was. Es stehen keine Fahrzeuge nicht so. Es sind nur die Bauhütterl da und deswegen wird es auf 2-spurig zusammengelegt muss man 60er. Fahren. Ich glaube, Zederhaus war es. Mhm. Ein Haus von Zederhaus. Ich bin mir nicht mehr sicher.
1: Frau Holzer, wir fragen gleich den Baustellenkoordinator der ASFINAG, Hans-Peter Dreichel, hier bei uns im Studio. Herr Dreichel, wissen Sie, wo es ist und warum?
7: Ja, wir haben auf dem Autobahnnetz immer kurzfristige Baustellen, also Dauer mit einer kurzen Dauer. Wir haben natürlich Baustellen, die länger eingerichtet sind. Also die Hütchen deuten darauf hin, dass es hier sich um eine Tagesbaustelle gehandelt hat, womöglich. Und man muss verstehen, solche Tagesbaustellen haben verschiedene Zwecke. Hier geht es beispielsweise um Reinigungsarbeiten der Straßenentwässerung. Hier geht es um Bauwerksinspektionen. Hier geht es um die klassischen Markierungsarbeiten. Und da müssen einfach Absicherungen stattfinden, damit beispielsweise Beton aushärtet, das Asphalt auskühlt oder Markierungsstoffe einfach aushärten bzw. trocken werden. Also die Hütchen deuten darauf hin, dass es sich um eine kurzfristige Maßnahme gehandelt hat. Längerfristige Baustellen werden natürlich besser abgesichert.
1: Und Sie schließen an dieser Stelle deutlich aus, dass es irgendwie eine Schlampigkeit war oder vergessen worden ist, die Hütchen einzusammeln, sondern eben mein erster Gedanke wäre auch gewesen, da trocknet vielleicht etwas.
7: Es sind oft einfache Sachen, die man nicht sofort bedacht oder bedenkt. Mhm. Aber es kann ja natürlich auch sein, dass Fahrzeuge erst einfahren und der Kanalspülwagen erst in Anfahrt ist oder gerade ausgefahren ist, und das sieht man halt dann nicht.
1: Frau Holzer, wir hoffen, Ihre Frage ist damit beantwortet und Sie sehen auch, warum die Hütchen dort gestanden sind. Die Frau Holzer-Weiß möchte dazu noch etwas sagen, und dann haben wir tatsächlich einen ausländischen Lkw-Fahrer, ich sage jetzt ausländisch, aus dem benachbarten Deutschland bei uns in der Leitung. Aber Frau Holzer-Weiß, Sie noch zu den Baustellenhütchen.
2: Aber von diese Frage von der Frau Holzer oder von dieser Wahrnehmung sieht man ja auch ganz klar, wie wichtig Information ist.
1: Genau.
2: Die Kommunikation und die Information, gerade im Baustellenbereich, als Autofahrender hat man ja nur eine Momentaufnahme. Man fährt da vorbei und nimmt wahr, da arbeitet niemand oder da stehen irgendwelche Sachen, die ich nicht zuordnen kann. Und bei kurzfristigen Baustellen ist mir klar, das ist schwer umzusetzen, aber gerade bei langfristigen Projekten ist wichtig, dass der Autofahrende Bescheid weiß, im Vorfeld auch schon Bescheid weiß, die Informationen fließen, dass man weiß, was man darf, was man nicht darf. Wir haben zum Beispiel auf der A1 so ein Ortersystem im Baustellenbereich, das funktioniert sehr gut. Und da muss man auch sagen, das ist natürlich am Anfang, wenn sowas installiert wird, immer schwierig, die ersten Tage, bis sich gerade die pendeln oder viel diese Autobahn benutzen, daran gewöhnt haben. Und es ist wichtig, dass solche Dinge dann auch gut kommuniziert und ausgeschildert werden. Und was man auch immer wieder wahrnimmt, ist gerade im Baustellenbereich, dass man weiß, wie lange dauert denn die Baustelle? Wie lange fahre ich denn da jetzt noch so dahin, um einfach, wenn man die Strecke auch nicht so gut kennt, abschätzen zu können, wie ist denn mein Zeitverlust? Mhm. Und wenn man sich im Vorfeld eben auch anschaut, wenn es staut, es gibt Echtzeitmessungen auf der Homepage der ASFINAG, wo man recht gut ersehen kann, auch in die Nachbarländer hin, Italien, Deutschland, Kroatien, sieht man auch, wie die Verkehrs-

0: Flüsse sich ungefähr entwickeln, oder auf der ÖMTC-Homepage findet man auch entsprechende Informationen zu Staubildungen und Wartezeiten, und dann kann man die Reiseroute oder auch die Reisezeit ein wenig danach einrichten.
1: Auch dazu haben wir ein E-Mail bekommen, da kommen wir gleich drauf zurück, denn ja, da heißt es eben, dass das nicht immer besonders verlässlich ist. Wir schauen uns das gleich an, aber jetzt zu unserem sogenannten ausländischen LKW-Fahrer. Der Herr Ernst ruft uns an, dass er nicht zu lange hoffentlich nicht mehr mit dem Handy im Fahrzeug sitzt. Wir hatten in der vorangegangenen halben Stunde die Debatte oder die Anregung, dass ein Verkehrsteilnehmer gemeint hat, die Pkw-Fahrer werden strenger kontrolliert, müssen sich genau daran halten. Die Lkw-Fahrer, vor allem die ausländischen, würden kaum kontrolliert und nicht geblitzt. Ich nehme an, der Herr Ernst möchte dem vehement widersprechen. Herzlich willkommen bei uns in der Mittagszeit, Herr Ernst.
2: Ja, hallo, grüß dich. Ja, dem muss ich widersprechen, weil die Lkw-Fahrer werden genauso geblitzt wie jeder andere auch. Sobald wir auf 85, 90 sind, ich bin schon geblitzt worden mit 84, habe dann 90 Euro Strafe gehabt. Und ich muss auch sagen, wegen dem Baustellenverkehr, ich meine, jeder will super Straßen haben, am besten ganz eben planiert, ohne Schlagloch, und das geht halt nun mal nicht ohne Baustellen. Die Jungs, wo in den Baustellen drin sind, die machen auch nur ihren Job, und das leider teilweise unter Lebensgefahr, weil viele Pkw-Fahrer ihre Autobreite nicht kennen. Diese 2,10 Meter, wo oft ist, Leute, das geht von Außenspiegel zu Außenspiegel. Und dann wird sich bei uns zwischen Barrikaden und Lkw durchgequetscht. Und so kommen dann die Staus wieder beieinander, weil ich habe selber schon erlebt, dass der dann Ping-Pong spielt dazwischen der Bande und meinem Lkw.
1: Sie erleben da sicher einiges. Ich nehme an, Sie sind auch in anderen Ländern unterwegs, Herr Ernst, und haben da auch Vergleiche zum Zustand der Straßen.
2: Nee, eigentlich nur Deutschland und Österreich. Und ich muss sagen, also sicher sind Baustellen nervig, der Stau genauso. Wir haben unseren Zeitdruck, den was die Pkw-Fahrer jetzt wieder nicht haben. Aber ich meine, jeder will, wie gesagt, super Straßen haben, die am besten ganz eben planiert sind und super geteert sind. Und es geht halt nun mal nicht ohne Baustellen, weil irgendwann ist halt einmal ein Schlagloch da. Und dann, wenn ich das vorher weiß, dann fahre ich halt früher los und dann sitze ich das halt aus. Was bringt mir das, wenn ich mich da großartig aufrege?
1: Verständnis also auch für die Betreiber der Autobahnen und für alle, die da beteiligt sind, das eben für uns glatt zu machen sozusagen.
2: Ja, Herr Ernst, auch im Sommer. Ich meine, wenn da geteert wird, der Teer hat seine Temperaturen, dann knallt die Sonne von oben runter. Also
1: Muss man Verständnis aufbringen, auch als Autofahrer oder Lkw-Fahrer?
2: Sollte man eigentlich schon, ja, weil ich will ja die Straße auch nutzen, und dann muss ich ja die Leute respektieren, die dafür sorgen, dass ich diese Straße nutzen kann und nicht auf dem Schotterweg fahren.
1: Herr Ernst, schön, dass Sie uns hören. Hören Sie uns nur auf der Durchreise oder regelmäßig?
2: Na, ich bin alle 2 Wochen in Salzburg und Umgebung unterwegs und habe eigentlich euren Sender ständig durch.
1: Wunderbar, so soll es sein. Wir freuen uns auf den Anruf dann in der nächsten Mittagszeit und Ihnen inzwischen eine gute Fahrt auf unseren gut erhaltenen Autobahnen.
2: Genau. Einen schönen Tag noch. Danke.
1: Ihnen auch. Alles Gute, Herr Ernst. Danke fürs Anrufen.
2: Jo, ciao.
1: Und wir nehmen auch gleich noch die Frau Steinberger an. Ich nehme an, Herr Dreichel, Sie wollen da nichts mehr hinzufügen. Das war ja ein schönes Kompliment auch für die ASFINAG. Ja,
3: man sieht auch hier die Meinung der Lkw-Fahrer. Also es gibt eine andere Perspektive. Und es zeigt, dass sehr wohl auch Lkw-Fahrer kontrolliert werden.
1: Genau, das war uns wichtig noch aufzulösen, diese Debatte. Der Herr Steinberger ruft uns an aus Hüttau. Ist er herzlich willkommen in der Mittagszeit, Herr Steinberger.
4: Grüß Gott.
1: Ja. Grüß Gott.
4: Ich hätte ein Anliegen zur Abfahrtsperre. Und zwar, wir sind vor 2 Jahren am Ostermontag von Kärnten nach Hause gefahren. Und da war ein flacher Winkel, die Abfahrt gesperrt mit einem Scherengitter. Ohne Tafel und irgendwas. Und dann fast alle oder viele sind runtergefahren, weil ein kleines Schlupfloch war. Und unten sind 3 Polizeiautos gestanden mit 6 oder 7 Polizisten und haben jeden 20 oder 30 Euro abgenommen. Ja, es hätte nur einer raufgehen müssen und das Gitter zumachen müssen. Ich muss sagen, war eine volle Abzucke. Wir haben es total eilig gehabt zum Heimfahren, haben uns alle hinten dran gehängt, weil der Schwiegervater gestorben ist, genau am Wochenende. Und sowas finde ich nicht für richtig. Das ist irgendwo, wir wohnen in Hüttau und da haben wir etliche Abfahrten in Eben und in Hüttau, wo auch auf die Kreisverkehre Ordner stehen. Wir winken an jeden durch. Es wird keiner zurückgeschickt und da haben sie an jeden abkassiert. Finden Sie das für richtig?
1: Herr Jungwirth, wir fragen das auch gleich wieder den Herrn Dreichel. Vielen Dank für Ihre Wahrnehmung aus Zederhaus. Wir geben es gleich weiter an die ASFINAG.
3: Ja, die Abfahrtssperren haben den Grund, dass es verhindert werden soll, dass Verkehr abfährt von der Autobahn und durch die Ortschaften durchfährt. Eine 100%ige Absicherung oder Sperre einer Abfahrt ist de facto schwer möglich, beziehungsweise auch kontraproduktiv, wenn Einsatzkräfte agieren. Und deshalb ist es auch nicht Sinn und Zweck, dass wir hier die Abfahrt dicht machen mit Betonleitwänden beispielsweise. Und natürlich müssen auch Abfahrtsperren kontrolliert werden und werden natürlich auch von der Exekutive im Anlassfall abgestraft.
1: So, der Herr Steinberger, ich habe Sie falsch benannt. Herr Steinberger, was sagen Sie dazu?
4: Aber es hat in Hütter oder in Bischofshofen oder irgendwo an einer anderen Abfahrt noch nie ein Scherengitter gegeben. Wir fahren jeden Tag auf der Autobahn. Es hat noch nie nirgendwo ein Scherengitter gegeben, das, was die Abfahrt gesperrt hat, sondern es war Tafel, Abfahrt gesperrt. Und dann haben unten irgendwo Leute gestanden, die was das kontrolliert haben. Aber dass das mit einem Scherengitter abgesperrt war, ohne irgendeine Tafel, das hat es noch nie gegeben. Wir wollten das damals weiterverfolgen an die BH melden oder irgendwo, haben aber noch keinen Geist nicht gehabt, aber irgendwo haben wir gedacht, irgendwo müsste es einmal an die Front, dass das nicht richtig war.
1: Das haben wir an dieser Stelle deponiert, Herr Steinberger, vielleicht nochmal Herr Dreichel. Haben Sie noch was Konkreteres zu dem Fall?
3: Ich müsste mir den Fall nochmal anschauen, aber es ist unüblich, dass Scherengitter aufgestellt werden, weil es gibt ja auch Ausnahmen zu dieser Verordnung und gewisse Verkehrsströme mit Ziel Österreich dürfen ja abfahren und für die gilt diese Abfahrtsperre ja nicht.
1: Vielleicht, Herr Steinberger, in dieser Situation auch nochmal die Empfehlung, sich direkt nochmal an den Herrn Dreichel, an die ASFINAG zu wenden per Mail, um dem vielleicht noch auf den Grund zu gehen. Ich bewundere den Herrn Dreichel, ich schaue ihm immer zu, bei jeder Frage, die aufkommt, sitzt er da und in seinem inneren Auge läuft, glaube ich, die ganze Autobahn ab und er schaut, wo welches Hüttel und wo welche Ausfahrt. Also sehr beeindruckend. Dafür eben auch Verständnis, Herr Steinberger, bitte wenden Sie sich gerne nochmal direkt an die ASFINAG, um auch diesem Sachverhalt auf den Grund zu gehen. Vielen Dank für Ihren Anruf bei uns in der Mittag. Wir schnaufen kurz durch, meine Damen und Herren, und dann geht's weiter. Sie bleiben uns auch alle in den Leitungen oder rufen gern noch an unter 0662 823 823.

0: Ich freue mich über viele, viele Anruferinnen, Anrufer, Lkw-Fahrer, Pkw-Fahrer. Wir haben den ÖAMTC zu Gast und die ASFINAG in einer, wie ich finde, sehr konstruktiven Diskussion über die Tauernautobahn, die Staus und wie wir alle am besten damit umgehen. Sie bleiben uns in den Leitungen, bitte, Herr Jungwirth, Sie sind der Nächste. Wir blicken nur ganz kurz in unser E-Mail-Postfach mit ein paar kleinen praktischen Fragen, die vielleicht auch helfen, den Stau zu entzerren. Die Frau Ebner möchte noch mal wissen, die Rettungsgasse bei 3 Fahrbahnen. Viele deuten einen mit dem Finger oder beschimpfen einen, wenn man rechts 2 Spuren bildet. Frau Holzer-Weiß vom ÖAMTC, kurze Erklärung bitte, wie funktioniert das?
1: Es ist genau richtig. Also die äußerst linke Spur geht immer nach links und alle anderen Spuren nach rechts. Dann wird dazwischen, also zwischen der äußerst linken und den anderen Spuren, wird die Rettungsgasse gebildet. Wenn ich von vorne auf meine Hand drauf schaue und den Daumen wegstrecke, dann ist das die linke, Spur, die geht nach links und alle anderen Finger gehen nach rechts. Und dann, das ist eine gute Faustregel, um sich das zu merken.
0: Haben Sie es jetzt auch alle gemacht zu Hause, meine Damen und Herren? Also anstatt den Finger zu zeigen, lieber die Hand anschauen und sich die ganz einfache Regel, alle linken,
1: oh je, nicht, der Daumen geht nach links und alle anderen Finger nach rechts.
0: Okay, Frau Ebner, ich hoffe, Sie konnten sich das so gut vorstellen. Nächste Frage, Frau Holzer-Weiß. Die Frau Hofer schreibt uns, sie hat eben auch diese angesprochene Horrorfahrt am Sonntag, wir sagen es so, wie es ist, von Italien nach Hause, plötzlich eben im Tunnel bei Werfen, Megastau, Pass Lueck, auch Megastau, weil Baustelle wegen nicht angekündigter und vielleicht nicht auch nicht zwingend notwendiger Arbeiten. Das haben wir vorher schon besprochen, von der ASFINAG hat es dazu auch geheißen, diese Markierungsarbeiten wären vielleicht zu diesem Zeitpunkt nicht nötig gewesen, beziehungsweise wusste man nicht, es war nicht absehbar, dass es tatsächlich so ein großes Verkehrsaufkommen sein wird. Was die Frau Hofer aber konkret wissen möchte, ist, dass sie immer wieder vor dem Thema steht, vor Fahrtantritt sich über die Verkehrssituation zu informieren, aber sie findet oft nicht die entsprechenden Infos, Verkehrsüberlastungsinfos, viele Seiten sind kompliziert und auch Google Maps hat keine verlässliche Aussagekraft. Was empfehlen Sie, Frau Holzer-Weiß vom ÖAMTC? Ich nehme an, mal die eigene Seite.
1: Natürlich, die ÖAMTC-Homepage auf www.oeamtc.at finden Sie die Verkehrsprognosen und auch die aktuellen Stauszeiten, soweit wie möglich das gesagt werden kann. Aber Sie finden auch eine Echtzeitmessung auf der ASFINAG-Homepage, wo tatsächlich steht, wie viel Verzögerungen auf den einzelnen, wie die normale Fahrzeit ist und wie groß die Verzögerung ist. Und was da auch sehr gut ist, man findet auch im grenznahen Bereich, also für Deutschland, Italien und Kroatien, die Verzögerungen in den Nachbarländern.
0: Manches davon ist vielleicht am Handy schwer zu benutzen. Gibt es noch etwas, was Sie noch empfehlen können?
1: Immer die Verkehrsnachrichten. Das ist tatsächlich etwas, worauf man immer wieder aktuell zurückgreifen kann, und um sich dauerhaft zu informieren.
0: Vielleicht haben Sie gute Tipps auch für die Frau Hofer, meine Damen und Herren, wo man ohne irgendwie wieder den nächsten Unfall zu riskieren und am Handy zu picken, sich schnell und gut und verlässlich in Echtzeit über Staus informieren kann. Rufen Sie gerne an, teilen Sie das mit uns unter 0662 823 823. Herr Jungwirth, jetzt sind Sie dran. Herzlich willkommen in der Mittagszeit.
2: Schönen Nachmittag auch allerseits.
0: Ihnen danke. Auch.
2: Der Herr Treichel tut mir ein bisschen leid. Und ich komme jetzt eben mit einer, noch etwas speziell an ihn. Baustelle Salzburg Nord Richtung Eugendorf-Thalgau. Ich bin selbstständig im Bau tätig, Baugewerbetreibender. Seit November bin ich Strobler Baustelle und ich genieße diese Baustelle jeden Tag, ja, in die eine und in die andere Richtung. Interessant, wie sie verarbeitet wird, weil ich mir hundertprozentig sicher bin, dass es da bessere Lösungen geben würde. Ja. Und aktuell heute in der Früh Richtung Eugendorf, Lastwagen vor mir. Ich bin auf der rechten gefahren, weil ich in Eugendorf noch mal abfahren habe müssen. Und dann sage ich zu meinem Kollegen, den ich mitgenommen habe, was geht denn da hinter dem Lastwagen so schön braun auf? Mein Auto hat heute einen Bitumenausschlag bekommen. Ja. Ich habe das dann versucht, in der Waschstraße da in Fuschel irgendwie zu lösen. Dem ist aber nicht so gewesen. Bitumen kriegt man ein bisschen schwer runter.

0: An wen darf ich mich denn da wenden, bitte?
1: Der Herr Dreichel hebt schon die Hand, wir fragen ihn gleich. Herr Jungwirth, vielen Dank für Ihre Schilderungen. Herr Dreichel, was sagen Sie?
2: Ja, springen wir thematisch von der Tauernautobahn zur Westautobahn. Auch hier haben wir einen sehr sensiblen Streckenbereich von Salzburg nach bis Eugendorf diese Baustelle. Wir wissen, dass die Verkehrsströme in den Flachgau sehr groß sind und natürlich die Abfahrt Eugendorf sehr stark beansprucht wird. Deshalb ist es gar nicht einfach, hier in diesem Streckenbereich zu arbeiten, weil die Fahrbahnbreite zu schmal ist, dass wir den ganzen Verkehr auf eine Richtungsfahrbahn werfen und eine Fahrbahn freihalten können. Hier suchen wir noch um etwas Verständnis. In 2 Monaten, im August, wird diese Baustelle beendet. Dann haben hier diese Verzögerungen auf der Richtungsfahrbahn Wien ein Ende. Zur Beschädigung oder zum Sachschaden einfach die Bitte, dies zu dokumentieren, und bitte wenden Sie sich da an die Ombudsstelle. Hier ist es ein klassischer Versicherungsfall, wenn sowas vorkommt, und dann wird es natürlich von der Versicherung gedeckt sein.
1: Herr Jungwirth, bitte wenden Sie sich direkt an die ASFINAG. Ich gehe jetzt schon über zum nächsten Anrufer. Vielen Dank für Ihre Schilderungen eben in dem Fall von der A1, und gute Fahrt weiterhin per Mail bitte an die ASFINAG wenden. Der Herr Kinz ruft an, der spricht auch etwas an, was der Herr Dreichel auch schon angesprochen hat, nämlich das Verständnis auch für aufwendige Bauarbeiten. Der Herr Kinz aus St. Johann sagt, auch das ist wichtig, die Kulanz gegenüber den Bauarbeitern. Ist das richtig, Herr Kinz? Ist das das, was Sie meinen? Herzlich willkommen.
3: Hallo, grüß Anna. Beieinander.
1: Grüß Gott, Herr Kinz.
3: Ich bin aus Oberösterreich, nachdem ich sehr reger Verkehrsteilnehmer bin, auch in dieser Region. Und das verfolge seit 40 Jahren, wo so alles abgelaufen ist. Dauerndundel, Brand und. Da möchte ich nur sagen, alles, was da geleistet wird von den Bauarbeitern, unter welchen Bedingungen da gearbeitet wird, unter welchen Bedingungen Lärm, Gefahr, gegenüber unsere, wir Verkehrsteilnehmer, wir verhalten auf Baustellen. Also das ist wirklich sagenhaft. Es wird das Beste geleistet von unseren, auch von der ASFINAG, also von den Leuten, die wo sie da zur Verfügung stehen. Hut ab. Und wir sollten da ein bisschen Geduld haben in die Fahrt, in den Urlaub und zurück. Spielt da 1 Stunde, 2 Stunden, 3 Stunden eine Rolle, um das da später anzukommen.
1: Herr Kinz, vielen Dank für dieses Lob, für diesen Appell. Den nehmen wir gleich mit auf. Wir sind schon wahnsinnig knapp in der Zeit, deswegen viele Grüße nach Oberösterreich. Danke, dass Sie uns ja dieses Lob an die ASFINAG auch weitergeleitet haben. Dem stellen wir noch kurz gegenüber ein E-Mail vom Herrn Rudi Spitaler aus Hendorf. Schreibt er uns, sein Eindruck ist, dass im Salzburger Land besonders viele Autobahnbaustellen schon seit Jahren und auch noch in den kommenden 7 Jahren eingerichtet werden. Warum ist dies auf gleich belasteten Autobahnen, LKW-Winterdienst, im Ausland nie in dieser Dimension der Fall gewesen? Er nennt als Beispiel Arnoldstein nach Udine. Kurze Antwort, Herr Dreichel, darauf noch nach dem großen Lob natürlich.
2: Vielleicht generell gesagt, die Tauernautobahn ist jetzt 60 Jahre alt, und nach 60 Jahren ist es naturgemäß jetzt eine Phase, wo mehr Bautätigkeiten stattfinden müssen, dass wir auch wieder für die Zukunft fit sind.
1: Mhm. Herr Spitaler, ich hoffe, damit ist auch Ihre Frage per E-Mail beantwortet. Wir nehmen noch dran den Herrn Stocker aus Kuchl mit der Bitte, auch sich kurz zu fassen, denn wir kommen jetzt zu dem Bereich, wo vielleicht wir Autofahrerinnen und Autofahrer noch alle auch unseren Teil dazu beitragen können. Herr Stocker, eine kurze Meldung noch bitte.
4: Ja, ich begrüße alle zusammen.
1: Grüß Gott.
4: Ein Beitrag oder Appell ist ja, dass sich die Verkehrsteilnehmer alle in gerade in sensiblen Bereichen konzentriert verhalten. Aber es ist, man konnte sehr gut beobachten, dass oft dann, wo dann der Verkehrsteilnehmer da hinkommt, wo das Handicap ist, dann wird er schauen, anstatt dass er sich konzentriert und flott weiterkommt, weil dann kann man die anderen hinterbei auch flott weiter. Das gilt jetzt nicht nur auf der Autobahn, sondern das gilt auch bei Ampelregelungen. Viele denken, ja, jetzt bin ich dran und ich komme leicht durch, aber hinter meiner könnten noch 3 Autos fahren, wenn ich vielleicht ein bisschen zügig fahre und mich konzentriere auf das, was ich tue. Und das sollte man eigentlich beim Autofahren tun.
1: Das ist ein guter Hinweis, Herr Stocker. Ich glaube, das würde auch den einen oder anderen Unfall mit Sicherheit verhindern, wenn wir alle ein bisschen konzentrierter fahren. Das mal das Um und Auf. Vielen Dank für diese Anregung noch. Liebe Grüße nach Kuchl. Wir lassen das nochmal zusammenfassen. Christine Holzer-Weiß vom ÖAMTC. Die wichtigsten Do's und Don'ts auf der Autobahn.
5: Bin ich ganz bei Ihnen, Herr Stocker. Das konzentrierte Fahren im Baustellen, nicht nur im Baustellenbereich natürlich, aber vor allem im Baustellenbereich ist ein Um und Auf. Die angepasste Fahrgeschwindigkeit ist ein weiterer wichtiger Punkt und ausreichend Abstand halten zum Vordermann ist auch sehr wichtig. Aber eine Sache möchte ich noch ganz kurz ansprechen, nämlich das Reißverschlusssystem. Oft enden ja Fahrspuren angekündigt im Baustellenbereich und da ist es tatsächlich so, dass ich, wenn ich auf der Spur fahre, die zu Ende geht, ich wirklich bis zum Hindernis vorfahren darf und dann reiht man sich im Reißverschlusssystem ein. Das ist das, wie es am schnellsten geht und mit ein bisschen Rücksichtnahme geht es gemeinsam.
1: Christine Holzer-Weiß vom ÖMTC, vielen Dank, dass Sie da waren. Hans-Peter Dreichel von der ASFINAG, wenn Sie den Autofahrerinnen und Autofahrern auf der A10 einen Rat-Tipp mitgeben wollen für den Sommer, was wäre der? Ganz kurz.
2: Wenn es möglich ist, azyklisch zu fahren, also wenn man sich den Reiseantritt aussuchen kann, suchen Sie sich Tage unter der Woche aus. Das wäre eine alternative Information vor der Anfahrt oder vor dem Beginn der Reise und etwas Geduld.
1: Vielen Dank fürs Dabeisein.
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9: Am Mikrofon ist Tina Hanreich. Am Tag nach der Budgetrede von Finanzminister Marterbauer ist traditionell die Opposition am Wort. Sie sieht wenig Gutes in den Plänen. FPÖ-Chef Kickl sagt, das Budget stehe auf tönernen Füßen. Wesentliche Grundelemente seien falsch. Das Ziel, das Budgetdefizit auf 3% zu senken, sei unzureichend.
10: Wir werden noch mehr zahlen für die Zinsen, für unsere Kredite. Das, was Sie angeblich nicht wollen. Wir gehen von 6 Milliarden, die wir jetzt zahlen, in Richtung 12 Milliarden für die Zinszahlungen. Hinausgeschmissenes Geld. Und es gibt kein Wirtschaftswachstum und es gibt keine Dynamik und es gibt keinen Aufschwung. Und jetzt bin ich fast versucht, Sie zu zitieren von gestern, Herr Finanzminister. Danke für gar nichts.
9: Auch die Grünen kritisieren die Budgetpläne. Die Regierung treffe die falschen Entscheidungen. Die Lasten werden ungerecht verteilt, findet die Grünen-Chefin Leonore Gewessler.
11: Alle tragen bei, nur die, die viele Millionen und Milliarden erben, die nicht. Und das Geld, das die Superreichen weiterhin steuerfrei vererben, in Milliardenhöhe, das fehlt dann halt anderswo. Bei der Energieunabhängigkeit zum Beispiel, da fehlt es bitterlich. Da wurde viel angekündigt, aber nichts geliefert.
9: Sagt Grünen-Chefin Gewessler. Die Ausgaben für Gesundheit in Österreich sind erstmals auf mehr als 60 Milliarden Euro gestiegen. Laut einer ersten Schätzung der Statistik Austria wurden im Vorjahr 61,3 Milliarden Euro ausgegeben. Das sind fast 12% des BIP. Der Anstieg betraf sowohl die öffentlichen als auch die privaten Gesundheitsausgaben. Nach dem Leichenfund gestern in Klagenfurt hat ein 44-jähriger Kärntner gestanden, den 64-Jährigen erschlagen zu haben. Er hatte gestern Vormittag den Leichenfund selbst angezeigt. Der mutmaßliche Täter gibt an, sich mit dem Pensionisten um Geld gestritten zu haben. Die Leiche wies beim Fund schwere Kopfverletzungen auf. Das Opfer hatte offenbar durch mehrere Hammerschläge ein offenes Schädelhirntrauma erlitten, berichtet die Polizei. Der umstrittene FIS-Präsident Johann Eliasch wurde beim heutigen FIS-Kongress in Belgrad abgewählt. Neuer FIS-Präsident ist der Liechtensteiner Alexander Ospelt. Gerhard Prohaska.
12: Und das war die denkbar knappste mögliche Niederlage. Eliasch wurde mit 64-65 Stimmen abgewählt, die wegen seiner umstrittenen Marketingideen und der schlechten Finanzlage der FIS kritisierte Multimilliardär verabschiedet sich mit einem Rundumschlag. Das Internationale Olympische Komitee hat die Wahl beeinflusst. Das darf nicht sein.
13: I did hear that the IOC tried to influence the outcome.
12: Neu an der Spitze der FIS ist damit der Liechtensteiner Jurist Alexander Ospelt, der betont, dass man wieder gemeinsam Ziele verfolgen müsse.
14: I will be the president for all of you. Let's be united for our sport. But let's do this journey together.
12: Der 58-Jährige wurde für 4 Jahre gewählt und war auch der Wunschkandidat des ÖSV.
9: Das waren die Nachrichten.

0: Nachrichten mit Tina Hanreich. Und damit zum Wetter.
1: Mal scheint die Sonne, dann zieht ein Regenschauer durch und das wechselt heute Nachmittag immer wieder, wird in den nächsten Stunden auch im Süden stellenweise nass oder gewittrig.

0: unter 20 Grad. Ab Samstag sind es an den Nachmittagen dann immerhin um die 25 Grad. So viel zum Wetter von Carmen Schüssling.
1: Hier ist die ORF-Radio Salzburg Verkehrsinformation um 14:03 Uhr mit guten Nachrichten. Es wurden uns keine Behinderungen auf Salzburgs Straßen gemeldet. Wir wünschen weiterhin gute und vor allem sichere Fahrt.
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1: Und einer Gruppe, die sehr überrascht ist, nämlich Chicago. What a big surprise. Mit einem Herrn, das repariert gehört, Josh. Phil Collins ist auf seinem Weg. On my way. Und Irina Cara fühlt sich ziemlich gut.
3: Das sind 4 Hits nach 2.
1: Einen schönen Nachmittag.

0: Radio Salzburg am 11. Juni. Ja, ja, genau, der 11. Juni. Wo es losgeht, das große Kickerl. WM startet heute. Die meisten von uns überlegen sich entweder wo und mit wem sie schauen oder wie man den ganzen Hummel am besten auskommt, je nach Glaubensrichtung. Er ist bald schon mittendrin, und das wortwörtlich. Klaus Lohmeier, 28 Jahre jung, aus Oberalm, sitzt gerade im Flieger Richtung USA. Na, wahrscheinlich irgendwo zwischen Frankfurt und San Francisco ist er unterwegs. Losgegangen ist es in Wien. Wir haben ihn vorab erwischt.
1: Ja, ich bin ein bisschen, also nervös ist vielleicht das falsche Wort, aber es ist schon sehr viel Vorfreude dabei. Ich bin über zwei Ecken zu den ersten Tickets gekommen. Ich habe einiges an Glück gehabt bei der Ticketlotterie. Dann haben wir einen kurzen Trip geplant, mein bester Freund und ich. Dann haben wir gesagt, das müssen wir jetzt durchziehen, weil die so eine Chance kriegen wir wahrscheinlich nicht so schnell wieder.
0: Once in a lifetime bei einer Fußball-WM dabei zu sein, ja. Zu Karten irgendwie gekommen, ja. Die Vorbereitungen, das ist ja interessant. Was ist alles im Gepäck, wenn man zu einer Fußballweltmeisterschaft fährt?
1: Also ich muss ehrlich sagen, ich bin ja ganz frech gewesen, ich werde diesen ganzen Trip mit dem Handgepäck angehen. Also ich habe mir schon so einen kleinen Plan geschmiedet, wo ich dann überall waschen werde und wie ich das am besten organisiere. Mit dem Gepäck sind auf jeden Fall mal zwei Österreich-Trikots, Schnapskarten sind dabei, wenn man wieder mal auf irgendwas warten muss. Sonst sind wir da ganz spartanisch unterwegs, also nichts Großes.
0: Ja, Schnapskarten sind durchaus wichtig und ab und zu auch hilfreich. Der gute Mann ist ja durchaus erprobt, was solche Events betrifft. Klaus Lohmeier war selbst in seiner Jugend aktiver Fußballspieler, Torwart beim FC Hallen in Oberalm und in Walsgrünau. Es ist ja jetzt so, dass man bei diesem Turnier strenge Regeln eingeführt hat oder strengere Regeln eingeführt hat. Das übliche Trikottausch in der Öffentlichkeit, das beliebte Feiern oben ohne, das könnte Konsequenzen haben, oder?
1: Ja, leider zu schlecht. Ich habe selber Fußball gespielt, war Torhüter, aber bin besser im Zuschauen und meine Begeisterung für den Sport, da war dann Fußball. Ich liebe es einfach anzuschauen. Ich kann mich sehr begeistern für die ganzen Geschichten, das Ganze drumherum. Ja, genau.
0: Das Ganze drumherum. Unglaublich. Eine Reise fürs Leben, das wird man wahrscheinlich nicht vergessen. Zuerst ist mit dem Neffen unterwegs, beim Spiel gegen Jordanien noch alleine und dann in Dallas trifft er sich mit einem Freund. Übrigens, weil die Frage einfach so in der Luft liegt, Ticket hin und retour, 600 Euro. Geht auch. Allerdings nur mit Handgepäck. Bin dann schon gespannt auf den Reisebericht. Wir schauen uns daheim erste Reihe fußfrei an, oder? Auch gemütlich mit Chips.

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1: 14.30 Uhr am Mikrofon begrüßt Sie Gertrud Stabauer. In Bad Gastein soll ein Großprojekt für den Tourismus entstehen. Das stillgelegte Hoteldorf Grüner Baum soll umgebaut und neu eröffnet werden. Hinter dem Bauvorhaben steht die Leipziger Stadtbau AG. Die Gemeindevertretung in Bad Gastein hat am Abend ihre Behördenverfahren für das Hoteldorf abgeschlossen. Es sollen 225 Zimmer entstehen. Beim Wandern müsse allen bewusst sein, dass Tiere auf den Almen leben, besonders von Mutterkühen könne Gefahr ausgehen. Die Verantwortung könne nicht allein den Almbäuerinnen und Almbauern übertragen werden, sagt Landwirtschaftskammerpräsident Rupert Quemberger. Der Salzburger Bauernbund will daher eine Informationsbroschüre sowie eine breit angelegte Kampagne mit den Tourismusorganisationen. Mehr Information bedeutet mehr Sicherheit, sagt Quemberger. In den kommenden 5 Jahren bleiben die Schülerzahlen in Salzburg noch weitgehend stabil. 10 Jahre später sind es schon deutlich weniger Kinder. In 15 Jahren macht sich der Rückgang dann wirklich bemerkbar. Speziell in den Volksschulen fallen auch regionale Unterschiede auf. Im Pinzgau und im Pongau werden in 15 Jahren fast 20% weniger Kinder die Volksschulen besuchen, als das heute der Fall ist. Insgesamt gibt es derzeit im Land 77.000 Schülerinnen und Schüler. Das Wetter in Salzburg, immer wieder regnet es, vereinzelt sind auch Gewitter möglich. Die Sonne zeigt sich nur zwischendurch. Im Flach und im Lungau weht lebhafter Nordwestwind. Mit 13 bis 17 Grad ist es sehr frisch. Die Schneefallgrenze liegt bei 1900 Metern Höhe. Morgen am Freitag bleibt es bewölkt und unbeständig. Vor allem ab Mittag regnet es immer wieder, am späteren Nachmittag auch kräftig. Mit 12 bis 16 Grad bleibt es sehr kühl.
2: Hier ist die ORF-Radio Salzburg Verkehrsinformation um 14.32 Uhr mit guten Nachrichten. Es wurden uns keine Behinderungen auf Salzburgs Straßen gemeldet. Wir wünschen gute und vor allem sichere Fahrt.

0: Hoppala, hoppala, hoppala, Handy ausschalten, Herr Fertini. Geht gar nicht. Handy ist ja wirklich quasi immer und überall an der Seite, bei Ihnen vermutlich auch unser Kommunikationstool Nummer 1. Und meines zumindest ist irgendwie ständig leicht beschichtet mit etwas Schmutz, um nicht zu sagen komplett dreckig. Das ist furchtbar. Das, einmal kurz googeln und irgendwie sind schon wieder irgendwie Flecken drauf und natürlich hat er oft fettige Finger oder so. Wie machen Sie das? Mit dem Ärmel drüber wischen, mit dem T-Shirt, mit der Hose? Wie putzen Sie Ihr Handy?
1: Also mit so einem Alkoholtuch einfach und dann so einem Mikrofasertuch drüber.
2: Ich habe so ein Glasspray und dann einfach der Glasspray und Küchentuch.
3: Einfach mit dem Feuchttuch so drüber oder einem Brillenputztuch funktioniert super. Kann ich bei jedem weiterempfehlen.
0: Aha, okay. Muss man halt immer bei der Hand haben. Und wie oft machen Sie das?
1: Zu selten.
2: Ich glaube gar nicht.
1: Ungefähr einmal die Woche.
2: Also ich nicht sehr oft. Vielleicht mal so, wenn ich es gerade sehe, kurz drüber wischen, aber jetzt so richtig gründlich, eher selten.
1: Gar nicht, nein. Solange ich nur was sehe und erkennen kann, dann passt es eigentlich für mich.
2: Ich glaube, relativ oft würde ich jetzt behaupten, einfach einmal in der Woche.
3: Ich hasse Bakterien und ich mache das schon wirklich regelmäßig. Zum Beispiel, wenn ich draußen sitze, mir ist es am Wochenende aufgefallen, da waren überall die Pollen und da habe ich wirklich jede Sekunde mein Display abgeputzt mit so einem Feuchttuch und halt geschaut, dass es sehr sauber ist.
0: Aha, sehr brav. Okay, kann man immer wieder was lernen. Man braucht ein Feuchttuch fürs Handy.

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1: Am Mikrofon ist Tina Hanreich. Die Europäische Zentralbank hatte erstmals seit fast 3 Jahren wieder die Zinsen erhöht. Sie setzte den Einlagensatz von 2,0 auf 2,25%. Über den Einlagensatz steuert der EZB-Rat maßgeblich seine Geldpolitik. Die infolge des Iran-Kriegs erhöhten Energiekosten haben die Teuerungsrate im Euroraum zuletzt auf 3,2% steigen lassen. Wir bleiben bei der Wirtschaft. Diese zählt zu den größten Gewinnern beim neuen Budget, heißt es, weil die lang geforderte Lohnnebenkostensenkung kommt. Maria Kern, ist das tatsächlich so?
2: Also zumindest, wenn man das gesamte Budget betrachtet, dann ist die Lohnnebenkostensenkung der mit Abstand größte Brocken bei den Entlastungen im Budget. Allerdings müssen die Unternehmen an anderen Stellen auch einiges zur Sanierung des Staatshaushalts beitragen, und zwar laut Finanzministerium mehr als 40% dieser Kosten. Manche Unternehmen werden aber mehr und manche weniger belastet.
1: Wer wird denn da stärker belastet und können die Entlastungen an anderer Stelle die Wirtschaft auch beflügeln?
2: Bekannt ist, dass die Banken eine Bankenabgabe zahlen müssen und staatsnahe Unternehmen wie der Verbund höhere Dividenden. Größere Betriebe, die Gewinne schreiben, müssen auch etwas höhere Gewinnsteuern zahlen. Unter dem Strich bleibt dennoch eine stärkere Entlastung für personalintensive Betriebe durch die Lohnnebenkostensenkung. Ob das die Wirtschaft insgesamt beflügeln wird, bleibt aber abzuwarten.
1: In London ist der britische Verteidigungsminister John Healey zurückgetreten. Grund dafür ist ein Streit innerhalb der Regierung über die Höhe des Verteidigungshaushaltes. Großbritannien hatte wie andere NATO-Länder versprochen, die Verteidigungsausgaben deutlich nach oben zu schrauben. Aus London berichtet Jörg Winter.
3: Hinter den Kulissen wird zwischen Finanz- und Verteidigungsministerium in London seit Monaten über die Höhe der Ausgaben für das Militär gestritten. John Healey, der Verteidigungsminister, wirft heute das Handtuch und er geht nicht leise. Mit einer öffentlichen Standpauke an den ohnehin schwer angeschlagenen Premierminister. Sie waren nicht in der Lage und das Finanzministerium nicht willens, die Mittel bereitzustellen, die die Nation aufgrund der zunehmenden Bedrohung für die Verteidigung braucht, schreibt John Healey in einem Brief an Starmer, den er auch gleich auf X postet. Für die vielen Kritiker nur ein weiterer Beleg für das Zaudern des Regierungschefs, der es seit Monaten nicht schafft, Konsens für einen nationalen Verteidigungsplan zu erzielen. Für dessen Finanzierung und da vor allem für die Ausweitung der Mittel, die angesichts von Bedrohungen aller Art und der schwindenden Verlässlichkeit der USA innerhalb der NATO dringender denn je erscheint.
1: Das Nova Rock, Österreichs größtes Rockfestival, ist heute gestartet. Insgesamt werden bis Sonntag 200.000 Fans in Nickelsdorf erwartet. Die Anreise verlief bisher reibungslos, berichtet der ÖAMTC. Das waren die Nachrichten mit Tina Hanreich. Und damit zum Wetter.
4: 21 Grad vor kurzem mit Sonne in Lienz und Mistelbach, gerade mal 15 Grad in Bregenz und der Stadt Salzburg. Und mit dieser kühleren Luft, die da von Deutschland her hereinzieht, kommen auch immer wieder Regenschauer und einzelne Gewitter mit. Schwerpunkt ist aktuell die Region vom Kaisergebirge bis kurz vor Wien. Und bis inklusive Montag bleibt das Wetter unbeständig. Es gibt immer wieder Schauer. Morgen ziehen vor allem von Vorarlberg bis ins Mostviertel Regenwolken auf. Im Osten und Süden ist es zeitweise sonnig. Und am Wochenende legen immerhin die Temperaturen ein paar Grad zu. Da schaffen wir im Flachland verbreitet um die 25 Grad. Vereinzelt werden es sogar bis zu 28 Grad. So viel zum Wetter von Carmen Schüssling.
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1: Es gibt wenige Institutionen, wo, glaube ich, so lange eine Geschäftsführung hält. Kulturinstitutionen vor allem. 33 Jahre hat Wolfgang Teschow die Geschicke des Salzburger Rockhauses gelenkt, das er ja auch maßgeblich mitgegründet hat. Jetzt gibt es in Schalmoos eine Fachablöse. John Zott übernimmt ab Sommer 26 die rockigen Gefilde. Wie er das anlegt und was alles geplant ist, wir haben ihn vors Mikrofon gebeten. Schönen Nachmittag weiterhin.

0: Bei vielen Institutionen gibt es ja sowas wie eine Sommerpause. Im Rockhaus war das einmal, denn diese Salzburger Tradition, muss man schon fast sagen, Traditionsinstitution, ruft dem Summer of 26 aus, ja, richtig in Anlehnung an einen berühmten Hit von Bryan Adams, und bietet auch heuer im Juli und im August, trotz oder gerade wegen der Festspiele, volles Programm. Und auch sonst ist so einiges neu ab Juli, berichtet Karin Buttenhauser.
1: Wolfgang Deschow, der das Rockhaus Salzburg mitbegründet hat, geht Ende Juni in Pension, bleibt aber Projektleiter der Reihe Local Heroes. Neuer Geschäftsführer wird Joni Zott, der auch den Summer of 26 geplant hat. Im Sommer bekomme man Superbands nach Salzburg, erzählt er.
2: Weil die in der Nähe sind, auf der Durchfahrt zwischen den Festivals, und bevor sie irgendwie am Parkplatz übernachten müssen oder das Hotel zahlen müssen für die Band und Crew, spielen sie lieber ein bisschen eine kleinere Show, und wir haben Bands, die sonst netter spielen würden im Haus.
1: Wie zum Beispiel Kim Dracula aus Australien. Das Rockhaus-Sommerprogramm bietet auch Vertrautes. Lars Eidinger, der ehemalige Salzburger Jedermann, legt im August wieder als DJ auf. Und auch die kostenlos zugängliche Konzertreihe Acoustic Summer bleibt. Mit eher vertrauten Bands wie Shivering Fit, die ursprünglich 2011 am Musischen Gymnasium in Salzburg gegründet wurde. Was das Rockhaus heute auf der Sommerpressekonferenz auch bekannt gab: Sebastian König ist ab Juli der neue Programmchef. Er arbeitet schon seit 14 Jahren im Rockhaus und freut sich auf den Dialog mit dem Publikum.
3: Einfach neugierig sein, und das bin ich, glaube ich, nach all den Jahren immer noch, und habe ich richtig, richtig Bock darauf. Da gucken, was alles machbar ist.
0: Alter. Volles Programm im Salzburg.

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1: Es ist 15.30 Uhr, am Mikrofon begrüßt sie Gertrud Stabauer. Im Fall der Erpressung des Babynahrungsherstellers HIP liegt das Gutachten über das Rattengift vor. Das Mittel in den Babygläsern und jenes, das in der Wohnung des Verdächtigen gefunden wurde, ist in Konzentration und Verhältnis vergleichbar. Damit sei aber noch nicht bewiesen, dass es sich um dasselbe Gift handelt, heißt es. Ein 39-jähriger Mann ist Anfang Mai in St. Gilgen festgenommen worden. Er sagt, er habe mit der Erpressung nichts zu tun. Bei kleineren Vorhaben im Landschaftsschutzgebiet will Naturschutzreferentin Marlene Swatzek von der FPÖ die Bewilligungspflicht abschaffen. Eine Anzeige bei der Behörde solle reichen. Die grüne Landessprecherin Martina Berthold übt heftige Kritik. Die FPÖ gebe die Natur der Zerstörung frei. Dabei seien die Landschaftsschutzgebiete wertvolle Lebens- und Erholungsräume, sagt die grüne Landessprecherin. Die Post weitet ihre Sonntagszustellung auf die Stadt Salzburg aus. Ab dem 14. Juni werden Pakete in der Landeshauptstadt auch am Sonntag geliefert, wenn die Händler den Service ausdrücklich beantragen und dafür eine Gebühr bezahlen. 16 Personen wickeln die Zustellung am Sonntag in Salzburg ab. Derzeit werden dafür zu einem großen Teil Zusteller von anderen Transportunternehmen eingesetzt. Langfristig will die Post aber auf eigenes Personal setzen. Dafür werden gezielt Mitarbeiter gesucht. Das Wetter in Salzburg, immer wieder regnet es, vereinzelt sind auch Gewitter möglich, die Sonne zeigt sich nur zwischendurch. Im Flach und im Lungau weht lebhafter Nordwestwind, mit 13 bis 17 Grad ist es sehr frisch, die Schneefallgrenze liegt bei 1900 Metern Höhe. Morgen am Freitag bleibt es bewölkt und unbeständig, vor allem ab Mittag regnet es immer wieder, am späteren Nachmittag auch kräftig, mit 12 bis 16 Grad bleibt es sehr kühl.
2: Hier ist die ORF-Radio Salzburg Verkehrsinformation um 15.32 Uhr. B161, das ist die Pasturenstraße Richtung Mittersee zwischen Jochberg und Pasturen. 10 Minuten mehr Zeit müssen Sie dort einrechnen. Wegen Bauarbeiten der Verkehr wird wechselweise angehalten. Oder 10-Tauern-Autobahn Richtung Salzburg zwischen Gmünd und St. Michael. 30 Minuten mehr vor einer Baustelle. Der Verkehr wird auch vor dem Katschberg-Tunnel immer wieder kurz angehalten.
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0: Also ich glaube, der Begriff wechselhaft trifft ziemlich gut zu, wenn man das aus dem Fenster schaut. Zuerst strömender Regen, jetzt beinahe sowas wie Sonnenschein, zumindest Sonnenstrahlen. Josef Haslerhofer, wie geht denn das jetzt weiter wettertechnisch?
1: Hallo, schönen Nachmittag. Ja, es wird genauso weitergehen. Jetzt freut man sich über die Sonne eine Stunde lang und dann wird es wieder regnen, denn von Bayern kommen die nächsten Regenschauer, auch ein paar Gewitter sind da noch dabei. Am wechselhaftesten ist es dabei im Flachgau und im Tennengau. Da ziehen immer wieder noch Regenschauer durch. Etwas weniger Regen gibt es da in den südlichen Landesteilen, im Lungau eher nur ganz selten, auch wenn es da mal kurz regnen kann. Und auch im Pinzgau und Bongau, da scheint zeitweise die Sonne, mal kurz regnen ist auch dort möglich, aber am kräftigsten regnen tut es dann heute noch im Flachgau. In der Nacht wird der Regen dann abklingen.
0: Da ist einiges an Mengen zusammengekommen die letzten zwei Tage, gell?
1: Ja, vor allem im Süden hat es in den letzten Tagen geregnet. Mhm. Als Ausgleich gibt es halt heute im Norden etwas mehr Regen, also alle bekommen etwas davon ab.
0: Du, und die durchaus frischen Temperaturen, ich meine, gestern bitte Schneekettenpflicht auf der Großglockner Hochalpenstraße und das mit Anfang Juni, ist auch eher selten, oder?
1: Ja, es hat bis 1600 Meter runter Schnee gegeben, also da haben sehr viele nochmal Schnee gesehen, auch in Obertauern zum Beispiel ist da Schnee auf den Wiesen liegen geblieben. Das kommt im Juni immer wieder mal vor, ist aber selten und wenn die Sonne scheint, ist der Schnee relativ schnell weg. Man merkt das auch an der Frostgrenze, die liegt dann morgen schon oberhalb von 2000 Meter, am Wochenende schon fast bei 2800 Meter. Also es geht dann wieder relativ rasch mit der Temperatur nach oben.
0: Und beinahe sommerlich dann Anfang nächster Woche? Oder wann dürfen wir uns da wieder auf wärmere Zeiten einstellen?
1: Ja, ab Dienstag können wir von sommerlich sprechen. Am Wochenende ist es sehr windig, wechselhaft noch. Da kann es auch zeitweise regnen. Die Temperaturen sind noch gedämpft. Dadurch, dass auch zeitweise die Sonne scheint, erreichen wir wieder so 19 bis 24 Grad. Am Dienstag dann am Nachmittag bei Sonnenschein wieder 21 bis 25 Grad. Und dann im Laufe der nächsten Woche sind sogar wieder über 25 Grad möglich. Da können wir sogar am folgenden Wochenende einmal die 30 erreichen.
0: Das klingt ja dann beinahe noch Badewetter. Großartig. Vielen Dank, Josef Haslerhofer. Liebe Grüße.

0: Ja, noch 5 Stunden, dann geht's los mit dem Anpfiff und natürlich Hochspannung dort, wo eröffnet wird. In Mexico City. Unser Korrespondent Christoph Kohl hat die Stimmung ein bisschen eingefangen.
1: Vor dem Aztekenstadion bringen sich Fans für die WM in Stimmung. Die Mexikaner und Mexikanerinnen sind stolz, dass die Eröffnung in Mexico City stattfindet.
2: I was expecting this, basically my whole life.
1: Tickets dafür haben die meisten hier nicht. Die können sie sich nicht leisten.
3: I can't afford it.
1: Das ärgert Samuel, der selbst gerne Fußball spielt.
3: I was angry and mad at FIFA.
1: Die Anfahrt zum Stadion könnte heute wegen Protesten sehr chaotisch werden, meint José.
4: Mañana va a estar un caos.
1: Dafür aber werde die Stimmung umso besser sein, vor allem im Vergleich zu den Spielen in den USA, sind sich die fußballbegeisterten Mexikaner sicher.
5: It's better in Mexico because we have more passion.
1: Und so eröffnet Mexiko heute etwas chaotisch, aber mit viel Leidenschaft die WM.
0: Mögen Sie spielen.

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1: Am Mikrofon ist Tina Hanreich. Sparer können sich wahrscheinlich freuen, Kreditnehmer hingegen weniger. Denn die Zinsen werden erhöht um einen Viertelprozentpunkt. Die Europäische Zentralbank hat heute den sogenannten Leitzins auf 2,25% angehoben. Ein erwartbarer Schritt wegen der zuletzt gestiegenen Inflation. Die EZB möchte den Euro stabilisieren. Andreas Jölli berichtet.
2: Die Zinsspirale dreht sich wieder nach oben. Erstmals nach fast 3 Jahren hebt die Europäische Zentralbank die Zinsen wieder an, sagt EZB-Präsidentin Christine Lagarde. Die 3 zentralen Zinssätze werden um 0,25 Prozentpunkte erhöht. Ausschlaggebend dafür ist der Iran-Krieg, die dadurch gestiegenen Energiepreise und die höhere Inflation. Der Krieg im Nahen Osten dämpft aber auch das zarte Wirtschaftswachstum und die Aussichten bleiben unsicher. Sicher, sagt Christine Lagarde, bergen zusätzliche Risiken für eine höhere Inflation und ein schwächeres Wachstum. Führende Wirtschaftsforscher bezeichnen die Zinsentscheidung als richtigen Schritt, den europäischen Markt zu stützen. Gewerkschafter fürchten hingegen, dass die wirtschaftliche Erholung weiter abgewürgt werde.
1: Der Sporthändler Herwis schließt 17 seiner 93 Filialen. Martin Krachler, 100 Mitarbeiterinnen und Mitarbeiter sind betroffen.
3: Die meisten Standorte schließen in Oberösterreich, darunter Perg, Steyr, Wels und Linz. In der Steiermark, Tirol und Salzburg etwa sperren je 3 Filialen zu, darunter Leoben, Kitzbühel oder Bischofshofen. Für die Mitarbeiterinnen und Mitarbeiter sei ein Sozialplan ausgearbeitet worden. Erst Anfang des Jahres ist Herwis von Spar verkauft worden, nach jahrelangen Verlusten. Die neuen Eigentümer, die Quantum Investment Holding, hatte im April schon das Herwis Auslandsgeschäft verkauft. Jetzt werden auch 17 Filialen in Österreich zugesperrt, im Rahmen einer Restrukturierung, wie es heißt.
1: Wer zu schnell fährt, falsch parkt oder Fußgänger nicht über den Zebrastreifen lässt, muss künftig höhere Strafen zahlen. Ab 2027 werden die Anonymverfügungen vereinheitlicht. Das heißt, die Strafen werden gleich hoch, egal in welchem Bundesland man zahlen muss. Derzeit gibt es in einzelnen Bundesländern unterschiedliche Strafhöhen. Der österreichische Alpenverein fordert deutlich mehr Geld vom Bund für den Erhalt von alpiner Infrastruktur. 95 Millionen Euro seien demnach nötig, um Hüttensanierungen durchzuführen und Wege zu erhalten. Die aktuelle Aufstockung der Fördermittel reiche nicht aus, heißt es. Die Regierung hatte sich im Juli 2025 darauf geeinigt, die Förderung für alpine Vereine für 2026 und 2027 auf jeweils 7,7 Millionen Euro zu erhöhen. Beim Grand Slam Turnier in Wimbledon gibt es heuer ein um etwa 20% höheres Preisgeld, der größte Anstieg in der Geschichte. Insgesamt gibt es umgerechnet mehr als 74 Millionen Euro Preisgeld. Die Siegerin, der Sieger, kassiert je rund 4,2 Millionen Euro. Das waren die Nachrichten mit Tina Hanreich. Und damit zum Wetter.
4: Frische 11 Grad sind es nach einem Regenspritzer jetzt in Lofer, in Mondsee und Weidhofen an der Ips. Sonnige 21 Grad dagegen in Berndorf und im Lienzer Becken. In den nächsten Stunden können die Schauer und einzelne Gewitter auch in den Süden ziehen. Morgen wird es zwar im Osten und Süden zeitweise sonnig, aber nicht wirklich merkbar wärmer. Und von Vorarlberg bis ins Mostviertel überwiegen morgen die Wolken. Hier regnet es zeitweise. Erst am Wochenende legen die Temperaturen spürbar zu. Es bleibt aber windig und die Luft anfällig für Schauer und Gewitter. In der neuen Woche baut sich dann ein Hochdruckgebiet auf, das uns heiße Tage bringt. So viel zum Wetter von Carmen Schüssling.
5: Hier ist der ORF Radio Salzburg Verkehrsinformation um 16 Uhr und gleich 4 Minuten mit guten Nachrichten. Auf Salzburgstraßen wurden uns keine Störungen gemeldet. Eine Meldung haben wir für die B161, die Pasturenstraße, Richtung Mittersitz zwischen Jochberg und Pasturen. Dort gibt es 10 Minuten mehr Zeit. Wegen Bauarbeiten. Der Verkehr wird wechselweise angehalten. Wo es geht, wünschen wir gute und vor allem sichere Fahrt.

0: nicht in ein paar Jahren, sondern ziemlich gleich. Gibt es neben der Fußballweltmeisterschaft auch noch andere sportliche Events, die durchaus Beachtung finden, aber zugegebenermaßen so ein bisschen im Schatten stehen? Christo Schwarz ist bei uns aus unserer Sportredaktion. In Leogang sind die weltbesten Mountainbiker unterwegs.
1: So ist es, aber das Wetter ist halt nicht ganz perfekt. Es ist kalt, es ist nass, gatschig auch, aber für einige macht es das ja nur so umso attraktiver. Zum Beispiel Lokalmatadorin Valentina Höll, die auf das steht.
2: Also ich mag es eigentlich gern, wenn es recht rutschig ist oder halt ein bisschen technischer. Von dem her, glaube ich, muss man einfach schauen, wie man sein Rennen plant, wie man das ganze Wochenende plant, dass man nicht zu viel Energie verschwendet unnötig, dass man halt nur genügend Kraft hat fürs Finale.
1: Ja, das gilt auch für alle anderen 800 Athletinnen und Athleten sowie über 20.000 Zuschauerinnen und Zuschauer werden da erwartet.
3: Die großen Änderungen haben wir schon im Hinblick auf die Weltmeisterschaft 2028 auf der Cross-Country-Strecke vorgenommen. Da haben wir über 200.000 Euro in die Strecke investiert. Da ist wirklich sehr, sehr vieles neu. Es sind drei Steinfelder eingebaut worden. Die Startzielgerade ist optimiert worden, dass die Teams sich besser aufstellen und positionieren können.
1: Ja, also es wird alles getan, weil es eben, wenn es nass ist, das Thema Sicherheit auch ganz oben steht.
0: Mhm. Und das ist ein Event, da kann man, wenn man entsprechend wetterfest ist, natürlich jederzeit auch zuschauen kommen.
1: Genau, wäre geplant, aber man ist vorsichtig optimistisch, sagen wir es so. Also in den nächsten Tagen, beziehungsweise am Samstag, Sonntag sollte es dann halbwegs passen.
0: Es gibt Alternativen zum Fußball. Danke, Christoph.
1: Danke.

0: weil wir vorher darüber gesprochen haben, dass es Alternativen auch zum Fußball gibt, die ebenfalls spannend sein können. Mhm. Den Beweis gibt es heute auch in ORF 2. Im beschaulichen Schwanitz tun sich Abgründe auf, als Hauke und Hanna nach dem Mörder eines selbsternannten Dorfscheriffs suchen. Aber auch Jul braucht dringend Haukes Hilfe. Ein Tierquäler geht um. Das Ganze wird ziemlich turbulent. Mit viel Witz, Pfeffer und, nicht ganz unbedenklichen Leckereien.
1: Das sind garantiert Haschkäse.
2: Kommen Sie, haben Sie nie sowas probiert?
3: Nein. Ich habe lediglich Ostfriesentee getrunken. Und wenn ich mal ganz übermütig war, dann habe ich da einen Schnitzel Zitrone reingemacht. Aber natürlich habe ich auch mal geraucht. Auch inhaliert. Das war ja auch immer Gruppenzwang. Nicht? Das hat bei mir nie gewirkt.
1: Das Gras?
3: Nee, der Gruppenzwang.

0: Der Gruppenzwang hat nicht gewirkt. Weniger entspannt die Ermittlungen, denn schließlich geht es ja um einen Mord und der gibt durchaus Rätsel auf.
1: 23 Minuten vom Anruf bis zu seinem Tod. Danach kam kein Anruf mehr rein.
2: Was ist in den 23 Minuten passiert?
1: Sie haben keinen Anhaltspunkt. Nur die beiden Würgemale.
2: Vielleicht ist das Seil einfach verrutscht.
1: Ja, möglich.
0: Nord bei Nordwest. Wilde Hunde. 20:15 Uhr. 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
3: 16.30 Uhr am Mikrofon begrüßt Sie Gertrud Stabauer. Der Sportartikelhändler Herwis schließt österreichweit 17 Filialen. Mehr als 100 Mitarbeiterinnen und Mitarbeiter werden gekündigt. In Salzburg sind 45 Angestellte in der Zentrale in Vals zur Kündigung angemeldet worden. Die Herwis-Standorte im Forum in der Stadt Salzburg, in Bischofshofen und in Hallein werden geschlossen. In Bad Gastein soll ein Großprojekt für den Tourismus entstehen. Das stillgelegte Hoteldorf Grüner Baum soll umgebaut und neu eröffnet werden. Hinter dem Bauvorhaben steht die Leipziger Stadtbau AG. Die Gemeindevertretung in Bad Gastein hat am Abend ihre Behördenverfahren für das Hoteldorf abgeschlossen. Es sollen 225 Zimmer entstehen. Zum Sport. Die Einreiseaffäre um den somalischen Fußball-WM-Schiedsrichter Omar Atan hat nun auch Auswirkungen auf das UEFA-Supercup-Finale in Salzburg. Der von den USA abgewiesene Schiedsrichter wird am 12. August im Stadion in Klessheim das Duell zwischen Champions-League-Sieger Paris Saint-Germain und Europa-League-Sieger Aston Villa leiten. Das hat die Europäische Fußball-Union heute mitgeteilt. Atan war zuletzt die Einreise zur WM in den USA verweigert worden, aufgrund von Sicherheitsbedenken wegen angeblicher Verbindungen zu einer Terrororganisation. Das Wetter in Salzburg, immer wieder regnet es, vereinzelt sind auch Gewitter möglich, die Sonne zeigt sich nur zwischendurch. Im Flach und im Lungau weht lebhafter Nordwestwind. Mit 13 bis 17 Grad ist es sehr frisch, die Schneefallgrenze liegt bei 1900 Metern Höhe. Morgen am Freitag bleibt es bewölkt und unbeständig, vor allem ab Mittag regnet es immer wieder, am späteren Nachmittag auch kräftig. Mit 12 bis 16 Grad bleibt es sehr kühl.
4: Hier ist die ORF-Radio Salzburg Verkehrsinformation um 16:32 Uhr. Eine Meldung für die A10, die Tauernautobahn Richtung Salzburg zwischen Gmünd und St. Michael. Mehr ca. 30 Minuten Zeitverlust müssen Sie vor einer Baustelle einrechnen. Der Verkehr wird vor dem Katschbergtunnel auch immer wieder kurz angehalten. Ansonsten wurden uns auf Salzburgstraßen keine Verzögerung gemeldet.
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1: Das mehrere.
0: Let her go.
1: No, die singen aber wirklich bis zum Schluss. Dass mehrere Länder ein Großevent austragen, ist ja grundsätzlich eigentlich durchaus vernünftig. Aber Kanada, Mexiko und die USA, da muss man jetzt kein geografisches Genie sein, um zu wissen, dass das nicht in unmittelbarer Nachbarschaft liegt. Was durchaus für die teilnehmenden Nationen logistisch ein paar Probleme mit sich bringt. Generell, diese WM ist in vielen Dingen eine WM der Superlative, auch was die Entfernungen betrifft.
2: 5.500 Kilometer ist die größte Distanz zwischen WM-Stadien. 1.248 Spieler sind dabei, 900 zum ersten Mal. 754 Millionen Euro gibt es an Gesamtprämien von der FIFA, davon 11,2 an jedes Team. 6,5 Millionen Karten sind weltweit verkauft worden. 48 Teams spielen in 15 Städten. Der Mexikaner Mora ist der jüngste mit 17 Jahren, der Schotte Gordon mit 43 der älteste Spieler. Es gibt 9 verschiedene Anstoßzeiten und 8 neue Spielregelveränderungen. Zum 6. Mal sind die Superstars Lionel Messi und Cristiano Ronaldo bei einer WM und mit Österreich Gegner Jordanien, Curaçao, Kap Verde und Usbekistan gibt es 4 WM-Neulinge und zum 3. Mal gibt es ein WM-Eröffnungsmatch in Mexico City.
1: Ich hoffe, Sie haben sich das alles gemerkt. Wird geprüft nächste Stunde. Martin Lang mit Daten, Fakten und Zahlen.

0: Wofür soll man Geld ausgeben? Und wo wäre es sinnvoll zu investieren? An dieser Frage scheiden sich die Geister, natürlich auch bei den politisch Verantwortlichen.
1: Am Tag nach der Budgetrede von Finanzminister Martha Bauer ist traditionell die Opposition am Wort. Sie sieht wenig Gutes in den Plänen. Die FPÖ und die Grünen sprechen von falschen Prioritäten und faulen Kompromissen. Mehr dazu hören Sie im Journal um 5.
0: Heute mit Tina Hanreich in 5 Minuten.

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2: Herzlich willkommen zum Journal um 5. Das sind unsere Themen. Die Opposition zerlegt das neue Doppelbudget. US-Präsident Trump droht erneut dem Iran und heute beginnt die Fußball-Weltmeisterschaft. Im Journalstudio begrüßt sie Tina Hanreich. Gestern hat Finanzminister Markus Marterbauer im Parlament das Doppelbudget für die kommenden 2 Jahre vorgestellt. Heute haben die Abgeordneten darüber diskutiert. Die Opposition ortet falsche Prioritäten und faule Kompromisse. Die Regierung verteidigt die Pläne als notwendig in schwierigen Zeiten. Eva Haslinger fasst die Debatte zusammen.
3: Die FPÖ lässt kein gutes Haar am Budget. Es sei von der Planung her falsch aufgesetzt, das Defizitziel von 3% zu wenig ambitioniert. Nach wie vor fließe viel Geld in Kreditzinsen, so Parteichef Herbert Kickl.
4: Und es gibt kein Wirtschaftswachstum und es gibt keine Dynamik und es gibt keinen Aufschwung. Und jetzt bin ich fast versucht, Sie zu zitieren von gestern, Herr Finanzminister. Danke für gar nichts.
3: Die Grünen vermissen eine faire Verteilung der Lasten. Die getroffenen Maßnahmen seien notwendig und wirksam, meinen hingegen Volkspartei und NEOS. ÖVP-Klubchef Ernst Gödel.
5: Dieses Budget ist kein Krisenbudget, aber es ist ein Budget in der Krise. Es konsolidiert, aber es gestaltet auch.
3: Die SPÖ schießt sich auf die Opposition ein. Freiheitliche und Grüne hätten zu Zeiten ihrer Regierungsbeteiligung zum aktuellen Budgetloch beigetragen.
2: Nach langen Verhandlungen hat sich die Regierung gemeinsam mit den Grünen auf einen schnelleren Ausbau erneuerbarer Energien geeinigt. Für das Gesetz war eine Zweidrittelmehrheit nötig. Bedingung der Grünen waren höhere Ziele beim erneuerbaren Ausbau. Die Regierung ist ihnen hier entgegengekommen. Die Zielwerte für erneuerbare Energien werden damit erhöht und gelten nun neben Wind, Sonne und Wasser auch für Batteriespeicher. Die USA haben den Iran in der vergangenen Nacht wieder angegriffen. Der Iran beschoss laut eigenen Angaben US-Stützpunkte in Kuwait, Bahrain und Jordanien. Die Straße von Hormuz bleibt für den Schiffverkehr blockiert und die amerikanischen Streitkräfte haben heute vor der omanischen Küste den 3. Tanker angegriffen, der mit Öl aus dem Iran beladen war. Hartmut Fiedler berichtet.
6: Kein Tag vergeht, ohne dass Donald Trump dem Iran droht und neue Angriffe ankündigt. Heute schreibt der US-Präsident auf Social Media, dass die USA auch die Kontrolle über die iranische Öl- und Gasindustrie übernehmen könnten, inklusive einer Besetzung der Insel Kharg im Norden des Persischen Golfs, der iranischen Öldrehscheibe. Kriegsminister Pete Hegseth warf dem Iran vor, Spiele zu spielen. Die USA könnten aber, wenn nötig, sehr gut mit Bomben verhandeln, formulierte es Hegseth.
7: We need to negotiate with bombs. We'll negotiate with bombs. And we're very good at it.
6: Die nächtlichen Angriffe auf militärische Stellungen im Iran waren anscheinend heftiger als in den Tagen davor. Und die USA nehmen immer öfter Tanker ins Visier, die Öl aus dem Iran exportieren. Heute wurde wieder ein Schiff beschossen, das 3. in dieser Woche.
2: In Mexico City wird heute um 21 Uhr österreichischer Zeit die Fußball-Weltmeisterschaft angepfiffen. Zum Auftakt trifft der Gastgeber Mexiko auf Südafrika. In Mexiko ist für uns Korrespondent Christoph Kohl. 80.000 Menschen werden heute im Aztekenstadion erwartet. Wie ist die Stimmung kurz vor Beginn der WM?
8: Ja, die Vorfreude bei den fußballbegeisterten Mexikanerinnen und Mexikanern, die ist groß. Schon seit Tagen sieht man hier viele Menschen im grünen Trikot der mexikanischen Nationalmannschaft. Es sind auch Fans aus anderen, vor allem lateinamerikanischen Ländern hier. Bereits zum 3. Mal in der Fußballgeschichte wird eine WM in Mexico City eröffnet. Das ist ein Rekord, auf den die Einwohner der Stadt besonders stolz sind.
2: In Mexico City gibt es seit Tagen teils heftige Proteste. Gleichzeitig besteht die Angst vor Gewalt durch Drogenkartelle. Wie ist man denn in der Stadt darauf vorbereitet?
8: Die Regierung hat rund 100.000 Soldaten, Polizistinnen mobilisiert, die die WM absichern sollen. Außerdem sind um die Stadien große Schutzzonen eingerichtet worden. Erstmals sollen zum Teil auch Roboterhunde im Einsatz sein, die mit Hilfe künstlicher Intelligenz bekannte Straftäter und Unruhestifter ausfindig machen sollen.
2: Ab 19.35 Uhr überträgt ORF 1 live die Eröffnung der WM. Das war das Journal um 5 mit Tina Hanreich. Und damit zum Wetter.
9: Bevor sich in der neuen Woche ein Hochdruckgebiet aufbaut und uns tagelangen Sonnenschein und die erste Hitzewelle für ganz Österreich bringt, stehen uns jetzt erstmal ein paar wechselhafte Tage bevor. Der Grund, der Jetstream, das Starkwindband in der Höhe, liegt über Österreich und damit ziehen immer wieder Fronten durch. Etwa morgen von Vorarlberg bis ins Mostviertel und auch die Schauer- und Gewitterneigung bleibt erhöht.

0: Ist ein Unfall passiert, die Fahrzeuge stehen aber schon auf dem Pannenstreifen. Die Betroffenen, es sollte gleich weitergehen. Und Richtung Salzburg ist zwischen Basluik und Golling der Hiefler-Tunnel gesperrt. Eine Eisenstange wird aus dem Tunnel entfernt. Am besten dauernd warten Sie die Sperre ab. Auch hier sollte es gleich weitergehen. A1 Westautobahn Richtung Wien. Zwischen Sitzenheim und Wallersee müssen Sie mit mehr als 20 Minuten mehr Fahrzeit rechnen vor einer Baustelle. Und 10 Minuten länger dauert es in der Stadt Salzburg rund um den Kapuzinerberg von der Karolinenbrücke bis zur Sternigkreuzung und auf der Sternigstraße und der Linzer Bundesstraße bis Knigl.
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0: Also am Abend geht's los um 21 Uhr, wir haben es gerade gehört, alle sind dabei bei der WM, nur einer nicht. Ein somalischer Schiedsrichter darf nicht in die USA einreisen, trotz gültiger Papiere. Warum und wieso und überhaupt, gleich bei uns. Schönen Nachmittag, Einstweiler.

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0: Jetzt geht's los. Immer wissen, die Fußball-WM. 21 Uhr, Anpfiff zum ersten Match. Ja, alle sind dabei. Einer nicht. Ein somalischer Schiedsrichter darf in die USA nicht einreisen. Warum, wieso und wie überraschend war das Ganze? Wie hat er damit rechnen können? Daniel Kulowitz kennt die Details.
1: Die Fußball-WM hat ihren ersten Aufreger und es betrifft einen der offiziellen WM-Schiedsrichter. Dem afrikanischen Schiri Omar Artan wurde trotz gültiger Papiere die Einreise in die USA verweigert. Er ist der beste Schiedsrichter Afrikas, hatte ein gültiges Visum für die US-Einreise und wäre der erste Referee aus Somalia gewesen, der bei einer WM ein Spiel leitet.
2: For me it's an honor to be the first Somali to go there.
1: Der Schock aber dann am Flughafen Miami. Omar Artan wurde bei der Einreise abgewiesen, trotz regelkonformer Papiere. Ein möglicher Grund: Somalia gehört zu jenen Ländern, die auf der Einreiseverbotsliste von US-Präsident Donald Trump stehen. Der 34-jährige FIFA-Referee wurde daraufhin nach Istanbul zurückgeschickt. Offen nun, ob Omar Artan bei diesem Turnier überhaupt noch zum Einsatz kommen kann. Für seine Träume muss man aber kämpfen, das hat er schon im Vorfeld der Einreise gemeint.
2: You cannot give up. You have to have a target. For me, I had this target. You have to fight if you want to go to a place like a World Cup.
1: Die WM beginnt am Donnerstag mit dem Eröffnungsspiel zwischen Mexiko und Südafrika. Ob mit Omar Artan oder nicht, das wird sich wohl erst zeigen.
0: Jedenfalls mit Omar Artan findet am 12. August 2026 das Superpokalfinale statt in Salzburg. Paris Saint-Germain trifft auf Aston Villa und Omar Artan wird dieses Match pfeifen. Einreise in Österreich garantiert.

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1: Sportartikelhändler Hervis schließt 3 Filialen in Salzburg. Neues Gutachten im Erpressungsfall gegen den Babynahrungshersteller Hipp. Das Wetter morgen trüb und regnerisch bei Werten bis 18 Grad. Es ist 17.30 Uhr am Donnerstag, dem 11. Juni, begrüßt Sie Gertrud Stabauer. Der Sportartikelhändler Hervis schließt österreichweit 17 Filialen. Mehr als 100 Mitarbeiterinnen und Mitarbeiter werden gekündigt. In Salzburg sind 45 Angestellte in der Zentrale in Vals zur Kündigung angemeldet worden. Die Hervis-Standorte im Forum in der Stadt Salzburg, in Bischofshofen und in Hallein werden geschlossen. Neue Details gibt es im Fall des Erpressungsversuchs gegen den deutschen Babykosthersteller Hipp. Ein Vergleichsgutachten bestätigt, dass das Rattengift in den Hipp-Gläsern und jenes, das beim Verdächtigen sichergestellt wurde, in Konzentration und Verhältnis gleich ist, so die Formulierung der Staatsanwaltschaft. Der verdächtige 39-Jährige ist Anfang Mai in St. Gilgen festgenommen worden. Andreas Herbst berichtet.
2: Dass die Dosis Rattengift in den Hipp-Gläsern zwar nicht lebensgefährlich, sehr wohl aber hoch genug war, um gesundheitliche Schäden zu verursachen, das hat ein bereits Mitte Mai veröffentlichtes Gutachten ergeben. Neue Details enthüllt heute ein weiteres Vergleichsgutachten. Das Rattengift in den Gläsern und jenes, das beim Verdächtigen sichergestellt wurde, ist in Sachen Konzentration und Zusammensetzung ident, bestätigt die Sprecherin der Staatsanwaltschaft Petra Bauer. Das sei zwar kein Beweis dafür, dass es sich um ein und dasselbe Gift handle, aber ein weiteres Indiz im Ermittlungsverfahren, so Bauer. Am kommenden Dienstag ist die nächste Haftprüfung angesetzt. Der 39-jährige Verdächtige ist nach wie vor wegen Flucht-, Verdunklungs- und Tatbegehungsgefahr in U-Haft. Diese wurde zuletzt bis 19. Juni verlängert.
1: In der Bildungspolitik spielt es eine ganz entscheidende Rolle, wie sich die Schülerzahlen in den nächsten Jahren und Jahrzehnten entwickeln werden. Derzeit gibt es in Salzburg rund 77.000 Schülerinnen und Schüler. In 15 Jahren werden es allerdings deutlich weniger sein. Informationen von Karl Kern.
3: In den kommenden 5 Jahren bleiben die Schülerzahlen in Salzburg noch weitgehend stabil. 10 Jahre später sind es schon deutlich weniger Schüler. In 15 Jahren macht sich der Rückgang dann wirklich bemerkbar. Speziell in den Volksschulen fallen auch regionale Unterschiede auf. Im Pinzgau und im Ponger werden in 15 Jahren fast 20% weniger Kinder die Volksschule besuchen, als das heute der Fall ist. Den geringsten Rückgang wird es mit knapp 4% bei den Volksschülern in der Stadt Salzburg geben. In den AHS steigen die Schülerzahlen noch rund 7 Jahre lang, dann wirkt auch hier die demografische Entwicklung. Die zeigt sich am deutlichsten und schon viel früher bei der Zahl der Schulanfängerinnen und Anfänger. Heuer haben in Salzburg 5.500 Kinder mit der Schule begonnen, in 15 Jahren werden es nur noch gut 4.700 sein. Der Lungau ist prozentuell gesehen der größte Verlierer.
1: Berichtet Karl Kern. Zum Sport. Die Einreiseaffäre um den somalischen Fußball-WM-Schiedsrichter Omar Artan hat nun auch Auswirkungen auf das UEFA Supercup-Finale in Salzburg. Der von den USA abgewiesene Schiedsrichter wird am 12. August im Stadion in Klessheim das Duell zwischen Champions-League-Sieger Paris Saint-Germain und Europa-League-Sieger Aston Villa leiten. Das hat die Europäische Fußballunion heute mitgeteilt. Artan war zuletzt die Einreise zur WM in den USA verweigert worden, aufgrund von Sicherheitsbedenken wegen angeblicher Verbindungen zu einer Terrororganisation. Und jetzt zu den nationalen und internationalen Nachrichten in einfacher Sprache.
4: Am Mikrofon ist Tom Brandenberger. Die Regierung und die Grünen haben sich auf ein neues Energiegesetz geeinigt. In Österreich soll es in Zukunft mehr umweltfreundlichen Strom geben. Umweltfreundlicher Strom kann durch Sonne, Wind und Wasser erzeugt werden. Dazu müssen aber erst viele Anlagen im ganzen Land gebaut werden. Das neue Gesetz soll sicherstellen, dass mehr Anlagen gebaut werden und dass der Bau schneller vorangeht als bisher. Die Regierung hat für das Gesetz die Zustimmung einer Oppositionspartei gebraucht. Die FPÖ wollte nicht zustimmen. Die Grünen haben das Gesetz der Regierung zuerst auch kritisiert. Jetzt wollen sie aber doch zustimmen. Das Land Kanada will verbieten, dass Kinder unter 16 Jahren soziale Medien nutzen. Soziale Medien sind zum Beispiel Instagram, TikTok oder Facebook. Die Regierung sagt, Kinder sollen besser davor geschützt werden, dass sie auf sozialen Medien falsche Informationen bekommen oder von Menschen mit bösen Absichten beeinflusst werden. In Australien ist ein ähnliches Gesetz bereits in Kraft getreten. Auch in Österreich ist ein Verbot von sozialen Medien für Kinder unter 14 Jahren geplant. Heute beginnt die Fußball-Weltmeisterschaft. Sie findet in den Ländern USA, Mexiko und Kanada statt. Zum ersten Mal spielen 48 Teams mit. Auch Österreich ist dabei. Österreich spielt zum ersten Mal seit 28 Jahren wieder bei einer Fußball-Weltmeisterschaft. Im ersten Spiel trifft das Team von Trainer Ralf Rangnick auf Jordanien. Insgesamt gibt es bei der Fußball-Weltmeisterschaft mehr als 100 Spiele. Experten sagen, die meisten Chancen auf den Weltmeistertitel haben Spanien, Frankreich und Argentinien. Das waren Nachrichten in einfacher Sprache. Redaktion Rainer Reitzamer und Lorenz Lohr.
1: Noch zum Wetter in Salzburg. Morgen am Freitag bleibt es bewölkt und unbeständig. Vor allem ab Mittag regnet es immer wieder. Am späteren Nachmittag auch kräftig. Mit 12 bis 16 Grad bleibt es sehr kühl. Besseres Wetter bringt dann der Samstag. Da wird es mit 20 bis 26 Grad deutlich wärmer und vor allem ab Mittag auch sonniger.
5: Hier ist die ORF Radio Salzburg Verkehrsinformation um 17 Uhr und 36 Minuten. A10 Tauernautobahn Richtung Salzburg. Der Hieflertunnel ist wieder offen, die Eisenstange wurde entfernt und Richtung Villach ist der Ofenauertunnel wieder frei. Die Unfallstelle ist geräumt. Da wie dort löst sich der Stau allerdings nur langsam auf. A1 Westautobahn Richtung Wien zwischen Sitzenheim und Wallersee. Über 20 Minuten mehr Fahrzeit vor einer Baustelle und 10 Minuten länger dauert es in der Stadt Salzburg rund um den Kapuzinerberg. Von der Karolinenbrücke zur Sternig-Kreuzung, auf der Sternig-Straße und der Linzer Bundesstraße bis Knigge.
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0: Dreiviertel sechs ist es an diesem, was haben wir heute, Donnerstag. Nach 18 Uhr geht es mit gut aufgelegt weiter und Harry Eitzinger, der im Lungau ein ganz großartiges Festival besucht hat, beziehungsweise darüber berichtet, Harry. Was ist denn das?
1: Warte, grüß dich. Ja, in diesen Minuten, jetzt gerade beginnt nämlich das Chorfestival Feuer und Stimme. Und da habe ich heute Vormittag schon mit dem künstlerischen Leiter, mit Reinhard Obermeier, telefoniert. Mhm. Es sind nämlich über das ganze Wochenende, ganze sage und schreibe, 54 Chöre im Lungau in St. Michael anwesend. Das heißt, 1000 bis 1200 Sängerinnen und Sängerinnen werden da singen und musizieren das ganze Wochenende lang. Was da genau, wie das Programm genau abläuft, werden wir in der kommenden Stunde erfahren. Dann freut es mich schon ganz besonders, dass ich am kommenden Sonntag auch wieder um 11 Uhr, von 11 bis 12 Uhr da sein darf bei unserer Sendung daheim in Salzburg. Da schauen wir schon ein bisschen voraus. Achtung, ich sage es gleich vorweg, Vatertag. Nicht vergessen.
0: Ah ne? Ja,
1: Vatertag,
0: genau.
1: Dass wir nicht vergessen, immer einen kurzen Reminder natürlich. Ne? Dann habe ich gestern nur zufällig ein ganz altes, lustiges Mundartgedichtel gefunden, das was ich Ihnen natürlich nicht vorenthalten möchte. Und wir schauen generell nur in den Veranstaltungskalender. Martin, wir haben schon geredet drüber. Es ist einiges los das kommende Wochenende. Gell? Und da schauen wir noch ein bisschen rein. Und natürlich dazwischen gibt es wunderbare Volksmusik und Blasmusik aus Salzburg und Umgebung. Ich freue mich. Jetzt kurz um 18 Uhr.
0: Mit Harry Eitzinger durch den Donnerstagabend. Danke dir.

Ja, goodbye. Das sagt auch Martin Ferdini. Einen schönen Donnerstagabend nach 18 Uhr geht's mit gut aufgelegt und Harry Eitzinger weiter. Viel Spaß beim Fußballschauen oder für alle Andersgläubigen, was auch immer Sie vorhaben. Es gibt ja viele Alternativen, wie man heute kennt. Ciao, Baba, bis morgen.

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2: Im Studio Andreas Lechner. Die Bundesregierung hat gemeinsam mit den Grünen das Erneuerbaren-Ausbau-Beschleunigungsgesetz beschlossen. Mit diesem Gesetzesbeschluss, für den eine Zweidrittelmehrheit notwendig gewesen ist, sollen die Genehmigungsverfahren für die Errichtung von Wind-, Wasser- und Solarkraftwerken erleichtert und auch beschleunigt werden. Peter Stacher mit den Einzelheiten.
3: Klare Ziele, 30 Terawattstunden in 4 Jahren und weitere 10 bis 2035 sollen die Unabhängigkeit von fossiler Energie drastisch befördern, Energiesprecher der SPÖ Alois Schroll.
4: Österreich baut sich frei von den Putins, von den Trumps dieser Welt, frei von der Energiekrise und frei von Preisexplosionen.
3: Die Grünen stimmen nach Zugeständnissen mit und liefern die nötige Zweidrittelmehrheit, kritisieren aber, dass gewisse Bundesländer die Einigung beinahe noch zu Fall gebracht hätten. Lukas Hammer von den Grünen.
5: Ich habe das Gefühl gehabt, dass manchmal die Angst vor Landtagswahlen größer war als die Verantwortung für dieses Land.
3: In 3 Jahren werden die Bundesländer zum Ausbau verpflichtet über verbindliche Ziele. Bei Nichterreichen werden Gelder aus dem Technologiefonds einbehalten.
2: Einen Tag nach der Budgetrede von Finanzminister Markus Matterbauer übt die Opposition heute heftige Kritik am Doppelbudget. FPÖ-Klubobmann Herbert Kickl etwa nennt es eine Belastungskeule. Belastet würden vor allem Familien und Pensionisten. Außerdem würde der Schuldenberg weiter wachsen, so Kickl. Auch die Grünen haben die Konsolidierung erneut als ungerecht kritisiert. Nur Superreiche würden nichts beitragen müssen, so Grünen-Chefin Leonore Gewessler. Die Bundesregierung hingegen verteidigt das Budget. Die Europäische Zentralbank hat erstmals seit fast 3 Jahren die Zinsen wieder erhöht. Der Einlagensatz ist von 2% auf 2,25% angehoben worden. Grund dafür ist die hohe Inflation infolge des Iran-Krieges. Deutschland benötigt dringend Reformen. Aus diesem Grund fordert Kanzler Friedrich Merz ganz Deutschland zur Reformbereitschaft auf, da bisher von den geplanten Reformen wenig umgesetzt worden sei, so Merz. Offene Themen sind etwa Steuerentlastungen und Reformen bei Rente und Pflege, berichtet in Berlin Andreas Jölli.
6: Deutschland stecht im Reformstau und Friedrich Merz wird langsam etwas ungeduldig. Der deutsche Kanzler will die notwendigen Änderungen endlich durchsetzen.
7: Wir sind dazu fest entschlossen.
6: Friedrich Merz will jetzt aufs Tempo drücken. Das sagt aber schon seit Regierungsbeginn vor mehr als einem Jahr. Bei vielen Reformen klemmt es, die schwächelnde Wirtschaft kommt nicht in Gang.
7: Wir wissen, die Zeit drängt. Jeden Tag gehen immer noch Arbeitsplätze in der Industrie verloren. Jeden Tag geben Unternehmen in unserem Land wegen zu hoher Kosten und vor allem wegen der hohen Bürokratielasten auf. Das kann und darf so nicht weitergehen.
6: Die geplanten Reformen bedeuten aber auch Einschnitte für jeden Einzelnen. Das zeigt sich etwa bei Änderungen im Gesundheitssystem. Höhere Rezeptgebühren, Einschränkungen bei der Mietversicherung, höhere Beiträge für Besserverdienende. Die Lasten müssen gerecht verteilt werden, sagt der deutsche Kanzler. Das gilt wohl auch für die noch anstehenden Reformen.
2: Das waren die Nachrichten mit Andreas Lechner. Das Wetter.
8: Der Tag geht teils sonnig, teils bewölkt zu Ende und mit lebhaftem bis kräftigem Wind aus West bis Nordwest ziehen auch noch einige Regenschauer und einzelne Gewitter übers Land. In der Nacht werden Regen und Wind weniger und es kühlt ab auf 12 bis 3 Grad. Der morgige Freitag ist zweigeteilt. Entlang und nördlich der Alpen meist bewölkt und zeitweise nass bei maximal 12 bis 19 Grad. Im Osten und Süden wechseln Wolken, Sonne und einzelne Schauer bei bis zu 22 Grad. Vielorts windig, morgen und auch am Wochenende. Das wird insgesamt aber sonniger und wärmer als zuletzt. Im Westen und Süden mit bis zu 28 Grad. Einige Schauer und Gewitter werden allerdings weiterhin dabei sein. So viel zum Wetter von Gerald Holzinger.
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10: Regnet es an Barnabas, schwimmen die Trauben bis ins Fass. So die Bauernregel zum heutigen Tag. Und damit darf ich Sie alle wieder ganz herzlich begrüßen zu einer Stunde, ganz im Zeichen der Salzburger Volkskultur. Und wir schauen heute zunächst einmal in den Lungau, weil da beginnt in diesen Minuten das Chorfestival Feuer und Stimme. Deswegen habe ich heute Vormittag schon beim künstlerischen Leiter des Festivals nachgefragt, was sie denn diesbezüglich alles tut im Lungau am kommenden Wochenende. Dann schauen wir nur nach, was die nächsten Tage sonst noch alles los ist im Salzburger Land. Jetzt starten wir aber mal rein in die heutige Sendung mit der Paula Brücker, gespielt von Jovavum 8. Und damit darf ich gleich noch allen mit dem Namen Paula zum heutigen Namenstag gratulieren. Alles Gute und in diesem Sinne gehen wir es wieder an, hier im ORF Radio Salzburg.

0: Eine legendäre Aufnahme vom Blechhaufen, der Feuersalamander. Und das musikalische Feuer wird auch heute wieder im Longau entfacht. Da stehen nämlich unter dem Motto Feuer und Stimme die nächsten Tage wieder ganz im Zeichen der Chormusik. Und was man bei dem Chorfestival alles erleben kann, das habe ich heute Vormittag schon den künstlerischen Leiter an Reinhard Obermeier gefragt. Reinhard, servus, grüß dich und danke schon mal im Voraus fürs Gespräch.
1: Ja, grüß dich auch ganz herzlich aus St. Michael nach Salzburg. Ich freue mich, dass ich zu diesem Fest ein paar Gedanken sagen darf.
0: Feuer und Stimme, heute auf die Nacht geht's los. Was ist denn genau Feuer und Stimme? Wie kann man denn dieses Chorfestival beschreiben?
1: Feuer und Stimme sind zwei untrennbare Elemente miteinander. Mit dem Feuer ist nämlich die Begeisterung und die große Emotion, die mit dem Singen, die mit dem Gesang und der Musik einhergehen. Und die gehören zusammen.
0: Und wie kann man sich so ein Chorfestival vorstellen? Wie läuft das genau ab?
1: Es ist ein sehr, sehr breit angelegtes Festival, in dem eigentlich all das vorkommt, was Chöre wollen. Chöre wollen gesellig singen, Chöre wollen mit Spaß und Ausgelassenheit singen. Sie wollen aber auch ihr großes Können, ihre große Chorarbeit in Konzerten austragen und sie wollen vor allem auch die Gemeinsamkeit mit anderen Chören genießen. Da gibt es Gedankenaustausch, da werden auch Noten ausgetauscht und da kommt es zu durchaus inspirierenden Gesprächen und vor allem zu viel Spaß.
0: Also alles dabei, was das Chorherz begehrt. Wie viele Chöre werden denn ungefähr kommen das Wochenende?
1: An diesem Wochenende erwarten wir 54 Chöre mit knapp 1200 Sängerinnen und Sängern. Und was mich besonders froh stimmt, dieses Festival war von Anbeginn an, also schon von 2002 an, als internationales Chorfest gedacht. Und das bringt eine unglaubliche Buntheit und im wahrsten Sinne Klangfarben in dieses Wochenende hinein, die uns alle nur sehr, sehr gut tun.
0: Du sprichst schon die Klangfarben an, darum legen wir gleich wieder Musik auf. Und zwar hören wir jetzt den Chor Lungau Vokal mit dem Lied

0: Das war die Hymne zum internationalen Chorfestival Feuer und Stimme in St. Michael im Lungau. Reinhard, welcher Chormusik, welche Musikstile wird es denn beim Festival alle zum Herrn geben die nächsten Tage?
1: Das umreißt wirklich einen riesengroßen Bogen. Auch bei den Konzerten geben wir prinzipiell keine Vorgaben für die Chöre. Und sie können wirklich all das bringen, das wirklich ihr eigenes Herz zum Schwingen bringt. Da ist ganz viel Volkslied dabei und es geht von großer geistlicher Musik bis hin zu frecher Popmusik. Es wird der ganze Bogen umspannt und ich glaube, die Zuhörenden, aber auch selbst die Mitwirkenden sind genau durch diese Buntheit beglückt.
0: Und du bist ja nicht nur künstlerischer Leiter, sondern auch von Anfang an dabei. Wie ist denn das Festival genau entstanden?
1: Als ich im Jahr 2000 zum Bezirkschorleiter auserkoren wurde, habe ich mir gedacht, ich möchte jetzt etwas in die Welt setzen, was nicht nur eine große Herausforderung für die Lungauer Chöre ist, sondern auch für Chöre aus dem In- und Ausland. Ich habe dann ein Konzept entwickelt. Das ist dann im Herbst 2021 fertig gewesen und 2022 ist dieses Chorfest das allererste Mal dann über die Bühne gegangen. Es war damals tatsächlich auch international, allerdings mit damals haben wir uns gefreut, heute sagen wir bescheiden, mit 18 Chören. Und es war ein Fest, das alle Teilnehmenden eigentlich schon begeistert hat.
0: Und begeistert noch wie vor, wie man sieht. Wie schaut es denn generell mit den Anfragen der Chöre aus? Habt ihr da immer genug oder dürfen noch mehr Chöre kommen?
1: Die Größe, die das Fest jetzt hat, ist für uns sehr gut bewältigbar. Und alle, die wirklich mit sehr viel Verspätung sich noch anmelden würden, die müssen wir auf das folgende Jahr vertrösten. Aber im Wesentlichen geht sich das eigentlich recht gut aus. Und das stimmt uns auch zufrieden.

0: Den Marsch der Bürgermusik St. Michael haben Sie da gerade gehört, bei gut aufgelegt im ORF Radio Salzburg. Auch die wird zum Herrn sein am kommenden Wochenende im Rahmen des Chorfestivals Feuer und Stimme. Reinhard, was ist denn dir als künstlerischer Leiter des Festivals wichtig? Wie soll denn das Fest ablaufen?
1: Mir ist es ganz wichtig, dass die Chöre eben genau das erleben dürfen, was diese Chorgemeinschaften auch tatsächlich wollen. Und so ist am Freitag zum Beispiel ein großes Eröffnungsfest. Bei diesem Eröffnungsfest werden die Chöre einzeln vorgestellt. Sie werden ihr Feuer entzünden, das Feuer der Begeisterung, und symbolisch in eine große Lichtinstallation einbringen. Und das ist ein sehr bemerkenswerter, emotionaler Augenblick. Am Samstag finden dann die Bergandachten auf unseren Hausbergen statt. Diese Bergandachten werden auch von den Chören musikalisch mitgestaltet. Und im Anschluss danach kommt etwas, was Chöre auch unbedingt wollen. Sie werden die umliegenden Hütten am Berg besuchen, und da gibt's nicht nur gute Hausmannskost zu essen, sondern da wird dann auch gesungen, gesellig gesungen, mit viel Spaß, und ein Chor beginnt, ein Lied anzustimmen und die anderen folgen nach. Und das tut auch allen wirklich sehr, sehr gut.
0: So viel einmal ein bisschen zum Ablauf des Festivals. Das genaue Programm kann man ja dann sicher nur im Internet nachlesen. Wie lautet denn die Homepage-Adresse, Reinhard?
1: www.feuerundstimme.com

0: zum Abschluss unseres Gesprächs hast du gesagt, Reinhard, darfst du dich noch gern bei ein paar Leuten bedanken. Wer war denn das?
1: Also da gibt es zum einen das Organisationsteam und das ist im Tourismusverband, wo es um die Dinge der Organisation, der Beherbergung, der Mahlzeiten, der Busverbindungen und so weiter geht. Die machen das tatsächlich hervorragend und da wird gearbeitet von Oktober, November des Vorjahres an bis eben zum tatsächlichen Stattfinden des Festes. Und da wird nichts dem Zufall überlassen und genau das schätzen die Chöre auch unglaublich. Aber daneben haben wir etwas eingeführt und das auch schon von allem Anfang. Jeder Chor, der nach St. Michael kommt, bekommt einen Chorbegleiter. Das sind Frauen und Männer, die sich tatsächlich 2,5 bis 3 Tage Zeit nehmen, um immer beim Chor zu bleiben. Und das ist eine unglaubliche Entlastung für die Chöre, denn die brauchen nicht lange überlegen, wann haben wir Chorleiterbesprechung, wann müssen wir uns für den Auftritt einsingen gehen. Der Chorbegleiter ist immer da und der kennt die Programmabläufe bis ins allerletzte Detail und damit ist nicht nur ein freundlicher Kontakt zu diesen Chorbegleiterinnen und Chorbegleitern gegeben, sondern es ist ein wirklich garantiert perfekter Ablauf im Programm gewährleistet. Und bei diesen Chorbegleitern kann man sich nicht oft genug bedanken für die Großzügigkeit. Und natürlich brauchen wir noch viele andere Ehrenamtliche, die in der direkten Vorbereitung und Durchführung des Festes unbedingt vonnöten sind. Auch bei denen möchte ich mich wirklich verneigen und ganz, ganz herzlich Danke sagen dafür. Das ist ganz, ganz wichtig und das Fest wäre sonst absolut nicht durchführbar.
0: Sowas ist natürlich wichtig, dass man sich in die Leute hat. Lieber Reinhard, vielen lieben Dank für das Gespräch. Ich wünsche euch alles erdenklich Gute für das kommende Wochenende. Genießt die Zeit und die Musik und alles Gute für die Zukunft. Liebe Grüße an alle.
1: Danke vielmals. Es war sehr nett, dass ich da meine Gedanken präsentieren konnte. Dankeschön.

0: Das ist ihr Donnerstag auf die Nacht im ORF Radio Salzburg. Und am kommenden Sonntagvormittag ist wieder soweit. Da darf ich sie nämlich mit unserer Volksmusik und Blasmusik auf Mittag hin begleiten.
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0: Musikalisch hören wir am kommenden Sonntag, dem 14. Juni, zunächst einmal wieder Musik aus Olengauen, unseres schönen Bundeslands. Dann schauen wir ein bisschen zum Gaufest 100 Jahre Gauverband Bongau sowie zum 175-jährigen Gründungsfest der Trachtenmusikkapelle Golling. Und nicht vergessen, am kommenden Sonntag ist Vatertag. Darum werden wir natürlich auch thematisch und musikalisch unsere Väter hochleben lassen. Also, Sie merken schon, eine bunt gemischte und abwechslungsreiche Stunde wird es am kommenden Sonntag, dem 14. Juni von 11 bis 12 Uhr in unserer Sendung daheim in Salzburg. Und zur Einstimmung darauf hören wir jetzt schon die Bongauer Sonntagsmuse mit dem Sonntagsmuse Walzerl.

0: Den Dirndlgewand Blusenknopfbohrischen spielt uns die Eschenauer Tanzlmuse am heutigen Donnerstag auf die Nacht. Gerade ist Dirndlgewand, beziehungsweise generell, welcher Gewand, dass man wo anzieht, das ist ja ganz ein eigenes Thema. Nicht nur bei den Frauen, bei den Männern schon auch. Aber was alles passieren kann, wenn Frauen nichts zum Anziehen haben, das hören wir in der folgenden Geschichte des Bad Ischler Mundartdichters Martin Schmoller.
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0: Der Huber Franz, der Mond scheint schön, muss spät auf die Nacht in die Nachtschicht gehen. Seine Frau, die schläft schon, kommt ihm vier. Darum sagt er gar nicht für Gott zu ihr. Er geht schön stark, denn er hat Zeit, weil ihn da wird sowieso nicht gefreut. Da fällt ihm ein, er denkt ans Essen, dass er sein Jausen hat vergessen. Er tragt gleich um und saust ruckzuck zu seiner Wohnung zurück, nimmt geschwind sein Jausen da vom Tisch, vom Kreisler trennt ein gesöchter Fisch. Dann schaut er nur kurz ins Schlafgemach und sieht, seine Frau, die ist hellwach. Und nebenbei sieht der gute Mann, also ich hab keinen fetzen Gewand mehr an. Ja, sag einmal, schreit der Franz, mir scheint, bei dir stimmt's auch nicht mehr ganz. Wenn ich dich so anschaue, bin ich ganz weg. Du liegst ja ganz nackt im Bett. Drauf sagt sie, ja, das musst du schon einsehen, Mann, wenn ich fast nichts mehr zum Anziehen habe. Was? Sagt da der Franz recht höhnisch drauf und reißt gleich einen Kleiderkasten auf. Da links, da ist dein Dirndlgewand, daneben das Blaue mit dem goldenen Rand. Vom Kirtag dann die 5 Blue Jeans, die hängen auch im Kasten drin. Und gleich daneben das kurze Schwarze, das du letztens angehabt hast, ganz adrett. Weißt du das nicht mehr? Bei dem armen Bankett. Und da hast du dann noch... Also, ich habe ein Sepp.

0: Schon langsam neigt sich unsere gemeinsame Stunde wieder dem Ende zu, aber ein bisschen Zeit haben wir noch, darum schauen wir kurz in den Veranstaltungskalender fürs kommende Wochenende.
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0: Morgen am Freitag, dem 12. Juni, ist es wieder soweit. Da lädt der Gauverband Salzburg-Stadt der Heimatvereinigungen gemeinsam mit der Stadt Salzburg zu einer stimmungsvollen Brauchtumsveranstaltung ein. Vor der einzigartigen Kulisse des barocken Mirabellgartens präsentieren jeden Freitag im Juni, Juli und einmal nur im August Salzburger Vereine Musik, Gesang und Tänze aus der Region. Morgen wird da die Brauchtumsgruppen, die lustigen Salzburger, der Volksliedchor rund ums Jahr aus Ebenau und die Lamprechtshausener Tanzelmusik vor Ort sein. Moderiert wird die Veranstaltung von der Gertrude Wintersteller. Los geht's wie immer um 18.30 Uhr und bei Schlechtwetter findet das Ganze in der Wolf-Dietrich-Halle im Schloss Mirabell statt. Dann lädt am Samstag, dem 13. Juni, der Männerchor Kuchl zur Mühlauer Singmesse ein. Diese Messe ist eine Kooperation mit dem Kirchenmusikreferat Tennengau und bildet gleichzeitig auch den Abschluss als Bezirkschor des Jahres. Der Beginn der Messfeier ist um 19 Uhr in der Pfarrkirche Kuchl und im Anschluss lädt der Männerchor nur zu einem geselligen Imbiss im Pfarrzentrum ein. Und ebenfalls am kommenden Samstag, dem 13. Juni, erklingt auch die Salzburger Altstadt wieder volksmusikalisch, nämlich im Rahmen der Salzburger Straßenmusik. Beim Sternbrei werden da von 10.30 Uhr bis 13 Uhr die Lauseringer Musikanten und von 12 Uhr bis 14.30 Uhr die Gosinger Geigenmusik spielen. Von der werden wir jetzt gleich noch eine flotte Polke hören. Und alle näheren Infos zu den drei soeben erwähnten Veranstaltungen finden Sie im Internet unter www.salzburgervolkskultur.de.

Und mit dem nächsten Sticki darf ich Ihnen auch schon wieder einen schönen guten Abend wünschen und mich ganz herzlich von Ihnen verabschieden. Ich sage wie immer danke fürs Zuhören und mit dabei sein. Wir unterhalten Sie natürlich nur weiterhin gern mit unserem Volksmusikprogramm hier im ORF Radio Salzburg. Im Anschluss übernimmt jetzt Rupert Brandstätter die Musikauswahl und um kurz nach 20 Uhr hören Sie heute nur eine sagenhafte Stunde mit Helmut Wittmann. Morgen begrüßt Sie dann wieder meine Kollegin Antonia Hammerschmidt um kurz nach 18 Uhr und erfüllt gerne Ihre Volksmusik- und Blasmusikwünsche. Und ich freue mich schon jetzt, wenn wir uns dann am kommenden Sonntag um kurz nach 11 Uhr in unserer Sendung daheim in Salzburg wieder hören. Bis dahin wünsche ich Ihnen nur das Beste, vor allem Gesundheit und jetzt noch einen schönen restlichen Abend. Die Fegerländer machen heute den Abschluss mit einer wunderschönen bämischen Polka. Wir sind wir. Für Gott, sagt der Harald Eitzinger, machen Sie es gut und bis Sonntag.

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1: Im Studio Andreas Lechner. Das Sparbudget der Bundesregierung trifft auch das Bundesheer. Das Heer kann sich zwar über etwas mehr Geld in den kommenden Jahren freuen, aber das Heeresbudget fällt deutlich niedriger aus als ursprünglich geplant. Die Folge ist, dass sich der bis 2032 vorgesehene Aufbauplan des Heeres verzögert. Die Finanzierung der Luftabwehr gegen Drohnen und Raketen soll aber gesichert sein, wie Peter Daser berichtet.
2: Im Landesverteidigungsbericht des Vorjahres konnte man den ursprünglichen Plan fürs Bundesheer lesen. Für 2027 waren Ausgaben von 6,3 Milliarden Euro geplant, für 2028 fast 7 Milliarden. Tatsächlich werden es nun 5,3 Milliarden für 2027 und 5,4 Milliarden für 2028. Verteidigungsministerin Claudia Tanner von der ÖVP zeigt sich trotzdem zufrieden.
3: Wir befinden uns hier, auch in einem, wenn man den internationalen Vergleich anstellt, durchaus in einem ganz guten Feld, was auch die Vergleiche

0: der Bruttoinlandsprodukte anbelangt.
1: Über eine Luftabwehr gegen Drohnen und Raketen bis 50 Kilometer Reichweite soll jedenfalls heuer entschieden werden. Für eine Nachfolge der Eurofighter ist im Budget nichts vorgesehen, auch nicht für eine Verlängerung des Wehrdienstes.
2: Die neuen Eigentümer des Sportartikelhändlers Herwis schließen heuer im Laufe des Jahres ein Fünftel ihrer Filialen, also 17 von 93 Standorten in Österreich. Rund 100 Mitarbeiter sind betroffen. Ein Sozialplan ist erstellt worden, wie es heißt. Im Erpressungsfall gegen den deutschen Babynahrungshersteller Hip gibt es neue Details. Wie ein Vergleichsgutachten jetzt ergeben hat, stimmt das Rattengift aus den manipulierten Babynahrungsgläschen exakt mit jener Substanz überein, die an der Wohnadresse des 39-jährigen Verdächtigen sichergestellt worden ist. Andreas Herbst mit den Einzelheiten.
3: Dass die Dosis Rattengift in den Hip-Gläsern zwar nicht lebensgefährlich, sehr wohl aber hoch genug war, um gesundheitliche Schäden zu verursachen, das hat ein bereits Mitte Mai veröffentlichtes Gutachten ergeben. Neue Details enthüllt heute ein weiteres Vergleichsgutachten. Das Rattengift in den Gläsern und jenes, das beim Verdächtigen sichergestellt wurde, ist in Sachen Konzentration und Zusammensetzung ident, bestätigt die Sprecherin der Staatsanwaltschaft Petra Bauer. Das sei zwar kein Beweis dafür, dass es sich um ein und dasselbe Gift handle, aber ein weiteres Indiz im Ermittlungsverfahren, so Bauer. Am kommenden Dienstag ist die nächste Haftprüfung angesetzt. Der 39-jährige Verdächtige ist nach wie vor wegen Flucht-, Verdunklungs- und Tatbegehungsgefahr in U-Haft. Diese wurde zuletzt bis 19. Juni verlängert.
2: In Schweden hat die Regierung nach heftiger Kritik ihr umstrittenes Vorhaben zurückgezogen, straffällig gewordene Kinder bereits ab dem Alter von 13 Jahren zu inhaftieren. Laut Justizministerium werde die Regierung in den kommenden Wochen einen überarbeiteten Entwurf vorlegen, in dem das Alter von derzeit 15 auf 14 Jahre abgesenkt werde, wie es heißt. Das waren die Nachrichten mit Andreas Lechner. Das Wetter.
4: Zwischen 12 Grad in Hochfilzen und 22 Grad in Poesdorf lagen die Höchstwerte heute. Und ähnlich unterkühlt wird auch noch der morgige Freitag. Der heutige Abend bringt noch ein paar Schauer und Gewitter. In der Nacht werden Regen und Wind weniger und es kühlt ab auf 12 bis 3 Grad. Morgen dann entlang und nördlich der Alpen meist bewölkt, zeitweise nass und maximal 12 bis 19 Grad. Im Osten und Süden Wolken, Sonne und einzelne Schauer bei bis zu 22 Grad. Vielorts windig auch in den nächsten Tagen. Am Wochenende neben ein paar Schauern und Gewittern, insgesamt aber mehr Sonne als zuletzt und auch wärmer, im Westen und Süden schon bis zu 28 Grad. So viel zum Wetter von Gerald Holzinger.
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1: Im Studio Andreas Lechner. Die Regierungsparteien wollen die Möglichkeit der Altersteilzeit weiter einschränken, denn die Alterszeit hat über viele Jahre als besonders attraktiv gegolten, weil die Arbeitszeit verringert wurde und der Staat einen großen Teil des Verdienstentganges und der Pensionseinzahlung ersetzt hat. Zuletzt wurde die Dauer der Altersteilzeit verkürzt. Nun soll der Zugang weiter beschränkt werden, wie Peter Daser berichtet.
2: Die Möglichkeit zur Altersteilzeit wurde in den vergangenen Jahren immer wieder eingeschränkt. 2023 wurde das Ende der geblockten Variante beschlossen. 2025 eine Verringerung von bisher 5 auf höchstens 3 Jahre. Nun soll auch der Zugang zur Altersteilzeit eingeschränkt werden. Laut den NEOS soll die Altersteilzeit nur mehr Menschen mit gesundheitlichen Einschränkungen offenstehen. Und laut Volkspartei soll die Berechnung des Altersteilzeitgeldes auf maximal 75% der sozialversicherungsrechtlichen Höchstbeitragsgrundlage beschränkt werden. Gesetzliche Details gibt es aber noch nicht. Die Altersteilzeit wird grundsätzlich aus den Mitteln des Arbeitsmarktservice finanziert. Die neuen Einschränkungen sollen rund 250 Millionen Euro pro Jahr sparen.
1: Im Iran-Konflikt gibt es offenbar schon wieder eine neue Wendung. US-Präsident Donald Trump hat vor kurzem die geplanten Angriffe auf den Iran abgesagt. Die Gespräche über ein mögliches Kriegsende seien erfolgreich gewesen, schreibt Trump. Die Blockade der Straße von Hormuz bleibt aber bis zur Fertigstellung der Vereinbarung in Kraft, so Trump.

0: Eine Stellungnahme des Iran gibt es bislang nicht. In Mexico City erfolgt in einer Stunde mit dem Eröffnungsspiel Mexiko gegen Südafrika der offizielle Auftakt zur 23. Fußball-Weltmeisterschaft, die erstmals in drei Ländern, in den USA, Kanada und Mexiko, ausgetragen wird und neue Superlative bietet. Martin Lang.
1: 5.500 Kilometer ist die größte Distanz zwischen WM-Stadien. 1.248 Spieler sind dabei, 900 zum ersten Mal. 754 Millionen Euro gibt es an Gesamtprämien von der FIFA, davon 11,2 an jedes Team. 6,5 Millionen Karten sind weltweit verkauft worden. 48 Teams spielen in 15 Städten. Der Mexikaner Mora ist der jüngste mit 17 Jahren, der Schotte Gordon mit 43 der älteste Spieler. Es gibt 9 verschiedene Anstoßzeiten und 8 neue Spielregelveränderungen. Zum 6. Mal sind die Superstars Lionel Messi und Cristiano Ronaldo bei einer WM und mit Österreich-Gegner Jordanien, Curaçao, Kap Verde und Usbekistan gibt es 4 WM-Neulinge und zum 3. Mal gibt es ein WM-Eröffnungsmatch in Mexico City.
0: In den Niederlanden ist ein Auto in eine Schülergruppe auf Fahrrädern gefahren. Dabei sind 2 Kinder und ein Erwachsener ums Leben gekommen, wie die Behörden der Provinz Zeeland im Westen der Niederlande mitgeteilt haben. Laut Polizei ist das Auto vor dem Unfall auf der Bundesstraße bei Vogelwarde in Schleudern geraten. Eine Person wurde festgenommen, weitere Ermittlungen laufen. Das waren die Nachrichten mit Andreas Lechner. Das Wetter.
2: Heute Nacht werden Regenschauer und Wind vorübergehend weniger und es kühlt ab auf 12 bis 3 Grad. Der morgige Freitag ist zweigeteilt. Entlang und nördlich der Alpen meist bewölkt und zeitweise nass bei maximal 12 bis 19 Grad. Im Osten und Süden wechseln Sonne, Wolken und einzelne Schauer bei bis zu 22 Grad. Vielorts windig auch in den nächsten Tagen. Am Wochenende neben ein paar Schauern und Gewittern, insgesamt aber schon sonniger und wärmer als zuletzt. Im Westen und Süden bis zu 28 Grad. So viel zum Wetter von Gerald Holzinger.
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Einen entspannten und anregenden Abend, den wünscht der Märchenerzähler, der Helmut Wittmann. Schön, dass ihr mit dabei seid in unserer sagenhaften Stunde. 400 Jahre ist jetzt her, dass in Oberösterreich der Bauernkrieg tobt hat. Ja, und natürlich hat es da viele von unglaublichen Ereignissen gegeben, die überliefert sind. Es gibt da noch viel in der Erinnerung, das gegenwärtig ist. Ja, und natürlich haben da Bayern und Salzburg eine Rolle gespielt. Und zu Gast bei uns in der Sendung ist heute ein Historiker, Magister Dr. Hannes Leidinger von der Uni Wien. Er hat dazu ein Wesentliches zu sagen.

0: Vor ein paar hundert Jahren, da war die Welt noch ganz andere. In der Bevölkerung, da hat es die Freien gegeben. Also den Adel, die Kirchen und die Bürger in die Städte. Ein Großteil von der Bevölkerung aber war leibeigen, also unfrei. Und die haben fleißig arbeiten müssen, damit die anderen ein gutes Leben haben und damit für einer selber auch noch was übrig bleibt. Rechte aber haben es wenig gehabt, sehr wenig. Ein Volksmärchen aus dem 19. Jahrhundert greift das Thema auf. Die Momo heißt, die wird's gemeinsam mit mir erzählen. Ja, und die Momo, die leiht sie auf ihrer selbstgemachten Holzflöte ein. Vor langer, langer Zeit, war's gestern oder war's heute, da hat einmal ein mächtiger Graf gelebt. Dem hat alles nach seinem Schädel gemessen, gerade so, wie es ja eingebüht hat. Sein Wort, das war Gesetz. Und einmal, da ist er auf der Jagd in der Gegend gekommen, ja, die hat er gar nicht mehr so in Erinnerung gehabt. Eine wunderschöne Gegend. Und da sieht er ein prächtiges Anwesen. Und draußen vor dem Hof, da hat der Bauer gerade gearbeitet. Und da ist er hingeritten, der Graf, und hat den Bauern angesprochen.
1: Sag mal, ist das dein Hof? Gehört er dir?
0: Ja, hat der Bauer gesagt.

0: Fakt, dies ist unser Hof.
1: Ja, dann möchte ich gerne, dass du mir deinen Hof verkaufst.
0: Was hat der Bauer gesagt? Ja, mit Verlaub, das kommt ein bisschen gar. Ich wollte den Hof einfach so auf das Stück kaufen.
1: Ja, aber selbstverständlich, du verkaufst mir deinen Hof und das ist ja meiner.
0: Ja, hat der Bauer gesagt, nein, ja.

0: T1, überleg dir das noch einmal. Ich komme in 3 Tagen wieder und dann verkaufst du mir deinen Hof.
1: Na ja, der Graf, der ist fortgeritten und der Bauer, der hat nicht den Schädel peilt und hat sich gesagt, so verrückt, der Hof, der ist nicht zum Verkaufen. Aber nach 3 Tagen, da ist der Graf wieder gekommen und er hat den Bauern gleich angeherrscht.
0: Nun, möchtest du ihn mir nun verkaufen, deinen Hof?
1: Hat der Bauer gesagt, Herr, ich hab euch es gleich gesagt, der Hof, das ist ein Erbhof, der ist seit Jahrhunderten in Familienbesitz. Unsere Altvordern haben den schon bewirtschaftet und meine Kinder und Kindeskinder werden den auch bewirtschaften. Der ist nicht zu verkaufen.
0: Und ich sage es dir noch einmal im Guten, verkaufe mir deinen Hof jetzt, denn wenn du ihn mir nicht verkaufst, ich werde ihn trotzdem bekommen.
1: Herr, hat der Bauer gesagt, und ich muss euch es leider Gottes auch noch mal sagen, der Hof ist nicht zu verkaufen. So ist und so bleibt's. Und damit, hat er gesagt, ist er ausgeritt. Und der Graf, der war auf und davon. Er war voller Wut, er hat sich ja so geärgert. Er ist auf und davon geritten in die Stadt.

0: In der Stadt, da ist der Graf zu einem Advokaten. So hat man früher zu Anwälten gesagt. Und dem hat er geredet, er soll den Bauern in einen Rechtsstreit verwickeln. Und irgendeinen Grund wird es schon geben, dass er ihn in einen Rechtsstreit verwickeln kann. Und dann wird der Bauer über kurz oder lang um seinen Hof kommen. So war der Plan. Und der Graf, der hat auch den Richter bestochen. Ja, der Graf hat ja das Geld gehabt. So hat er den Richter bestochen. Und der Bauer, der hat wirklich vor Gericht müssen. Naja, so ist er halt in die Stadt gezogen. Aber er war guter Dinge, weil er hat ja nichts zu befürchten. Er ist ja unschuldig. Er war sich keiner Schuld bewusst. Aber schließlich ist er vor dem Gericht gestanden und der Richter, der hat ihn gefragt.
1: Ja, willst du nun deinen Hof verkaufen?
0: Nein, Herr, hat der Bauer gesagt, wieso sollte ich meinen Hof verkaufen? Das ist unser Erbhof, der ist seit Jahrhunderten in Familienbesitz. Der Hof, der ist nicht zu verkaufen. Aber der Richter und die Anwälte, die haben verstanden, dass den Bauern in einen Rechtsstreit verwickelt haben. Und der Bauer hat immer wieder in die Stadt müssen. Und das hat viel Zeit und Aufwand gekostet. Und ja, und dafür hat er gefällt bei der Arbeit daheim. Und Geld hat es auch viel gekostet. Und der Bauer, der hat sich auch keinen Anwalt genommen. Er hat sich gesagt, ich bin unschuldig. Und weil ich unschuldig bin, kann ich mich selber vertreten. Ich sage, was ist, und das muss wohl reichen. Denn ich habe ja nichts angestellt. Ich bin ja kein Verbrecher. Ah ja, aber der Rechtsstreit hat sich dahin gezogen, hat viel, viel Geld gekostet und schließlich ist entschieden worden. Und der Richter hat den Richterspruch verkündet.
1: Der Hof war verloren.

0: worden und der Bauer hatte nichts weiter als nur noch 100 Gulden dafür bekommen.
1: Ja, 100 Gulden hat er gekriegt, der Bauer, für den Hof, sonst ist ihm nichts blim. Der Bauer, der war so verzweifelt, der war so fassungslos, er hat die Welt nicht mehr verstanden. Und zum Richter hat er gesagt, Herr, jetzt sagt's mal, ihr wisst genau, dass ich unschuldig bin. Wo also ist da die Gerechtigkeit? Was ist mit der Gerechtigkeit?
0: Gerechtigkeit willst du? Ach, die Gerechtigkeit, die ist doch schon längst gestorben.
1: Was hat er gesagt, der Bauer, sagt sie es ja. Die Gerechtigkeit, die ist schon gestorben.
0: So ist es.
1: Na gut, hat der Bauer gesagt, dann weiß ich, woran ich bin. So ist es also, so weit ist es gekommen. Und der Bauer, der ist fortgezogen, ganz bekümmert, dieser Gwinn, und ganz niedergeschlagen, wie er so durch die Stadt gegangen ist.

0: Auf sein Weg durch die Stadt grüßt den Bauern der Pfarrer unterkommen. Der Pfarrer, der hat aus dem Dorf gestammt und der Bauer und er haben sie kennt und da dann gleich angeredet, den Bauern.
1: Na, besuchst du mich auch mal wieder, das ist ja schön.
0: Ja, hat der Bauer gesagt, doch würden, aber es ist ein wirklich trauriger Anlass, dass ich in der Stadt bin.
1: Ja, sag, was ist los, was ist passiert?
0: Was passiert ist? Ja, furchtbar, um den Hof bin ich gekommen, um den ganzen Hof. Um unseren Erbhof haben sie mir gebracht.
1: Um euren Hof?
0: Ja, genau so ist. Und Herr, ich bin unschuldig, ganz und gar unschuldig. Ja, hat er gesagt, Gott ist mein Zeuge. Aber der Richter hat mir gesagt, die Gerechtigkeit, die ist schon lang gestorben. Nur, Hochwürden, sagt's einmal, was kostet denn, wenn man weit um in der Stadt die Sterbeglocken läuten lässt?
1: Die Totenglocken möchtest du läuten lassen? Naja, das kostet so um die 100 Gulden.
0: 100 Gulden?
1: Ja.
0: Ja, die hab ich noch. Das leiste ich mir. Auf den Wahnsinn auf, jetzt ist schon ein Ding. Jetzt sollte das auch dahin sein. Das leiste ich mir. Und der Bauer hat dem Pfarrer 100 Gulden gegeben, damit der ringsum die Sterbeglocken läuten lässt.
1: Und so ist es gewesen, er hat die Glöckner hinausgeschickt und die haben die Totenglocken geläutet und geläutet und geläutet.
0: Ja, und das hat man natürlich weit umgehört in der Stadt. Und sogar der König hat es gehört. Und der war verwundert. Und der König, der hat zu den Leuten am Hof gesagt:
1: Sag mal, wer ist denn gestorben, dass die Totenglocken nicht aufhören zu klingen?
0: Ja. Da haben sie die auch gewundert, weil das muss ja ganz bedeutender, eine berühmte Persönlichkeit sein, dass da die Totenglocken so lang läuten und rundum, dass überall die Totenglocken läuten. Ah ja, und der König, der hat schließlich die Diener zum Pfarrer geschickt, das fragen, warum denn die Totenglocken läuten.
1: Ja, und dann sind sie zurückgekommen und haben berichtet.
0: Der Pfarrer, der hat zu einer gesagt, dass die Gerechtigkeit gestorben sein sollte. Da war der König umso mehr verwundert und verärgert. Und er hat nachgefragt beim Pfarrer, wer lässt denn da die Totenglocken läuten? Wer behauptet, dass die Gerechtigkeit gestorben ist?
1: Ja, es ist der Bauer der Schaufalle. Der hat die Gerechtigkeitsglocken läuten lassen.
0: Na bitte, ja, das gehört hat der König, da hat er gleich noch den Bauern geschickt. Und der Bauer, der ist gekommen und der König, der hat ihn angeherrscht.
1: Was ist los? Warum lässt du hier die ganzen Glocken läuten? Da ist doch eigentlich gar niemand gestorben.
0: Oh doch, hat der Bauer gesagt. Eine bedeutende Persönlichkeit, muss man schon sagen. Eine Rechtspersönlichkeit ist gestorben. Die Gerechtigkeit.
1: Die Gerechtigkeit soll gestorben sein in meinem Land?
0: Genau so ist. Mit Verlaub, Majestät. Die Gerechtigkeit ist gestorben.
1: Das möchte ich wissen, warum du so etwas behauptest.
0: Ja, das kann ich euch sagen. Nicht ich behaupte, sondern der Richter hat es behauptet. Vor Gericht bin ich in einen Rechtsstreit verwickelt worden. Das hat mir viel gekostet. Meinen ganzen Hof haben sie mir abgenommen auf die Art und Weise. 100 Gulden sind wir geblieben. Und wie ich den Richter gefragt habe, wo denn da die Gerechtigkeit ist, da hat er gesagt, die Gerechtigkeit, die ist schon lang gestorben.
1: Na, das will ich mir mal sagen lassen. Der Richter und alle, die mit diesem Fall zu tun haben, die sollen vor meinen Thron kommen. Das möchte ich mal wissen. Das gibt es ja gar nicht.
0: Na ja, und so ist geschehen. Der Richter, der Anwalt, ja und natürlich auch der Graf, die haben alle vor dem Thron erscheinen müssen. Und jetzt ist der Fall neu aufgerollt worden und neu verhandelt worden. Ja, und ihr könnt euch das denken, wie es ausgegangen ist.
1: Der Schaufeller hat seinen Hof wiederbekommen und noch Schmerzensgeld dazu.
0: Ja, richtig. Der Bauer, der hat nicht nur den Hof gekriegt, sondern auch Geld für all das, was er mitgemacht hat. Denn das war ja wirklich furchtbar. Aber jetzt ist über den Richter, über den Anwalt und über den Grafen zu Gericht gesessen worden. Na ja, und jetzt sind die verurteilt worden. Der König aber, der hat gesagt:
1: Die Gerechtigkeit, die mag ja manchmal schlafen, aber dann ist es an der Zeit, sie aufzuwecken.
0: Der Bauer, der war glückselig. Jetzt hat er seinen Hof wieder gehabt, die Gerechtigkeit war wieder hergestellt und ein gutes Leben hat er auch gehabt. So hat er noch lang und gut gelebt. Glücklich ist er auch gewesen. Und das heißt, dass mitunter sein kann, dass die Gerechtigkeit einschläft. Aber wenn die wirklich einschläft, dann ist es an uns, dass wir die Gerechtigkeit wieder aufwecken und dass wir die Glocken läuten.

0: Das Ensemble Billwest mit dem Trällerspieler Simon Wascher hat das alpenländische Volksmärchen von den Glocken der Gerechtigkeit ausklingen lassen. Ja, und davor, da waren die Onibitars mit mittelalterlicher Musik vom Album Amar et Robazan hören. Und die Mama Heiß, die musiziert und erzählt gemeinsam mit mir bei einer Wanderung mit Überlieferungen zu 400 Jahren Bauernkrieg in Oberösterreich im Rahmen von der Kommunale am Samstag, dem 4. Juli im Peierbach. Um 4 Uhr Nachmittag geht's los. Ja, und bei mir, da hat jetzt der Mann Platz genommen, der sich als Historiker sehr intensiv mit dem Bauernkrieg beschäftigt hat. Magister Dr. Hannes Leidinger von der Uni Wien. Grüß Sie, Herr Leidinger.
1: Danke für die Einladung, grüß euch.
0: Ja, also mich freut es recht, dass Sie gekommen sind. Sie sind unter anderem Dozent an der Uni Wien und Leiter von der Wiener Außenstelle vom Ludwig-Boltzmann-Institut für Kriegsfolgenforschung. Im Rahmen von der Kommunale haben Sie einen Vortrag zum Thema «Was wir erinnern, wie wir erinnern, wozu wir erinnern» gehalten. In dem Volksmärchen, da sind der Pfarrer und auch der König, die den Bauern aus der Botschen helfen gegen den Grafen. Was die Zustände vor dem großen Bauernkrieg 1626 betrifft, da war es ja eigentlich genau umgekehrt. Da war der Druck vom Kaiser, aber auch von den Klöstern auf die Bauern gewaltig. Was hat Ihrer Meinung nach dazu geführt, dass die Bauern rebelliert haben? Man greift da nicht einfach so zu den Waffen.
1: Ja, also die Vorstellung davon, dass das jetzt irgendwie so ein gerechter König ist, ne? Ja. Der Einsicht hat und der dann wieder irgendwie alles gut macht, das ist leider genau das Gegenteil gewesen. Aha. Es ist leider von der Herrschaft ausgegangen, denn okay. Die haben sich sehr stur gezeigt. Die wollten keinen anderen Glauben zulassen und man muss sich bitte vorstellen, 80-90% der Bevölkerung Oberösterreich, Salzburg, in den umliegenden Ländern sind evangelisch gewesen, protestantisch gewesen. Und jetzt sollen die um jeden Preis wieder katholisch gemacht werden, obwohl eigentlich die Katholiken schon längst der Minderheit sind. Mhm. Das war schon einmal ein Grund, dass das auch nicht besonders gut gelaufen ist. Ne?
0: Also das war Zündstoff.
1: Die Mehrheit, das war Zündstoff, das war ein Pulverfassel. Ne? Mhm. Und jetzt kommen aber die nächsten Sachen dazu. Die Grundherrschaft funktioniert nicht so gut, da wird Druck ausgeübt, dass die Abgaben höher werden, dass man nur mehr sozusagen leisten muss, sowohl was Arbeitsleistungen betrifft, also was man an Abgaben direkt liefern muss. Das heißt, da war schon eine große Unzufriedenheit da. Das ist so ein bisschen schon seit, was sagen wir mal, 100 Jahren durchzirkt. Mhm. Ja. Es war schon unruhig. Es hat ja vorher schon Aufstände gegeben. Und dann kommt natürlich neben der Glaubensfrage und der Frage der Abgaben kommt dann natürlich noch dazu, dass das Wetter auch nicht gerade mitspielt. Das muss man dazu sagen. Wir haben so ab 15, 60, 70 herum wird es öfter nass, wird es köder. Also eine kleine Eiszeit, sagen die. Mhm. Ja, das Ergebnis, wie auch immer, dann der Alltag ausgeschaut hat, die Ernten waren auch nicht gerade großartig so in der Zeit vom 30-Jährigen Krieg. Alles miteinander nicht so gut. Mhm. Umgekehrt muss man sagen, es haben einige darauf hingewiesen, den oberösterreichischen Bauern und den Städten war es nicht so schlecht gegangen. Mhm. Die haben sich trotzdem ganz gut organisiert und die Städte haben, die Märkte haben eine gewisse Entwicklung durchgemacht. Der Handel ist vorwärts gekommen, trotz der schwierigen Zeit. Und viele sagen, es war gerade die Tatsache, dass sie sich selber was erwirtschaftet haben und dass ihnen das quasi jetzt ein bisschen genommen wurde, dass sie sozusagen eigentlich auch selbstbewusster sind. Mhm. Eben nicht nur arm, sondern durchaus sagen, naja, einen gewissen Wohlstand haben wir uns erarbeitet, den wollen wir jetzt verteidigen. Und das hat vielleicht diesen Widerstand dann auch gestärkt, dass man eben nicht komplett von null angefangen hat, sondern dass man auch was zum Verteidigen gehabt hat, auch wirtschaftlich. Das alles kommt zusammen und dann kommt der Krieg und der macht alles anders.
0: Ja, und ein Punkt war natürlich historisch das Frankenburger Würfelspiel.
1: Da sind wir schon im Krieg, sind wir schon mittendrin, weil das ist nur verständlich, das Frankenburger Würfelspiel ist nur verständlich, wenn man mal begreift, dass der Kaiser quasi fürs Kriegführen das ganze Land ob der Eins einmal verpfändet hat, weggegeben hat an den Bayern, mit denen er schon verwandt ist, mit dem er gemeinsam seinen strengen Katholizismus teilt. Und da kommt jetzt ein Statthalter her und da kommen bayerische Soldaten her. Liga, wie man das genannt hat, die Katholischen sozusagen. Und das sind Fremde. Übrigens, wenn man genau hinschaut, da sagt man bei Bayern, Sokolowski, das waren Namen, die sind von überall hergekommen, das waren Söldner, Fremde halt. Ja. Und eigentlich muss man dazu sagen, von Anfang an hat es nicht gut funktioniert, weil die haben plündert. Teilweise haben sie es nicht unter Kontrolle gehabt, die haben die Leute auspresst. Mhm. Man kann gar nicht sagen, dass der berühmte Statthalter Herbersdorf da so schwierig war. Der hat es immer wieder auch eingefangen. Der hat gesagt, was macht denn da meine Söldner? Ja, ihr müsst die wieder einertreiben, damit Leuten ist wirklich dann schlecht gegangen. Mhm. Die haben wirklich unter dieser Besatzung extrem gelitten und haben gesagt, das Wichtigste zuallererst einmal, dass die Bayern da wieder draußen sind. Mhm. Ja? Und in die Phase kommt jetzt der Bayernherzog und der Kaiser Ferdinand und sagen, ihr müsst jetzt die Katholisierung durchführen. Und das heißt, zuerst müssen einmal alle Prediger weg, die ganzen, und dann müssen alle gehen. Mhm. Das war so die Idee. Und in dem Umfeld, 1625, sagen einfach die Leute in Frankenburg herum, in der Gegend einmal da im Hausruckviertel, in alle Gegenden, wir wollen keine katholischen Pfarrer.

0: und wollen die auch vertreiben, ja, und belagern richtig das Schloss da draußen. Ne? Und jetzt kommt der Befehl von oben, greif hart durch. Und der Herbersdorf greift hart durch. Und dann passiert das in Frankenburg. Eigentlich von ihm als Gnade gedacht, dass er die Hälfte überleben lässt durchs Würfeln, war es eigentlich im Grunde für die Bauern nur grauslich. Und die waren verärgert.
1: Und da gibt es eine Sage dazu.

Das Frankenburger Würfelspiel, das ist ein historisches Ereignis, das im Land ob der Enns, also in Oberösterreich, auch nach 400 Jahren noch unvergessen ist. Wichtig und sehr, sehr spannend ist dabei auch das, was sie im Vorfeld abgespielt hat. Das wird allerdings den Rahmen von der sagenhaften Stunde sprengen. Darauf gehen wir im Podcast geschichtenweise ausführlich ein. Und den Podcast, den gibt's natürlich kostenlos auf Spotify, Deezer, in Apple Podcasts und auch auf märchenerzähler.at im Netz. Bei uns in der Sendung, da geht's jetzt ganz unmittelbar um das Frankenburger Würfelspiel und wie es dazu gekommen ist. Die Frankenburger, die waren fast alle protestantisch. Na und dann hat der evangelische Prediger auf Befehl von der Obrigkeit gehen müssen. Und ein katholischer Pfarrer ist eingesetzt worden. Und der hat gleich verboten, dass bei Begräbnissen von Protestanten die Kirchenglocken geläutet werden. Und die Protestanten haben nicht in geweihter Erden begraben werden dürfen. Ja, und das hat die leider so empört, dass den Pfarrer verjagt haben. Und den Oberpfleger, einen gewissen Abraham Grinbacher, den haben sie unter Druck gesetzt. Und der hat ihnen versprochen, dass kein katholischer Pfarrer mehr nach Frankenburg kommt. Ja, und dass alle, die bei dem Aufstand dabei gewesen sind, straffrei davon kommen. Jetzt hat aber schon ein Bote, dem bayerischen Statthalter, dem Grafen Adam von Herbersdorf, von der Vertreibung vom Pfarrer berichtet. Und der Graf Herbersdorf, der war in sein Schloss am Traunsee und ist gleich mit 50 Reiter und 600 Fußknecht nach Frankenburg gekommen. Und er hat eine Proklamation verbreiten lassen, dass alle Leute von der Grafschaft am 15. Mai gegen 3 Uhr Nachmittag zur großen Linden am Haus Hammerfeld kommen sollen. Wer Gnade begehrt, wird Gnade finden. Wer aber nicht kommt, wird, Zitat, mit Hab und Gut, Haus und Hof, Leib und Leben, samt Weib und Kind den Soldaten preisgegeben. Ja, und so sind am 15. Mai 1625 rund 6000 Männer am Haus Hammerfeld zusammengekommen. Und dort hat der Graf Herbersdorf verlangt, dass alle Richter und Räte, die was zu sagen gehabt haben, vortreten sollen. Denn jetzt hat er was Wichtiges zu sagen. Und so sind 36 Männer vortreten. Und der Graf Herbersdorf, der hat drauf eine bitterböse Rede gehalten. Und schließlich hat er gesagt, dass er sie als Redelsführer eigentlich Rädern, Spießen und Vierteilen lassen sollte. Aus Gnade würden sie aber nur gehängt werden. Außerdem wird er auch nur jeden Zweiten das Leben schenken. Dazu müssen sie die Männer aber einer gegen den anderen freiwürfeln. Ja, und so ist trotz aller Proteste und Bitten geschenkt. Jeweils zwei Männer haben gewürfelt. Und der mit den niedrigeren Augenzahlen auf die Würfeln ist dem Henker verfallen und sofort auf der Haushammerlinden aufgehängt worden. Dazu ist eine Sage überliefert, die das Furchtbare an der ganzen Vorgangsweise wohl ein wenig mildern sollte.

es auch so oder war es nicht so und war es nicht so gewesen, dann konnte es nicht so verzögern. Da haben die Bauern in Frauenburg am Haushammerfeld um ihren Lehm würfeln müssen. Und so sind auch die Brüder Dörflinger aus Neuhofen drauf gekommen. Der Ältere, für die zwei, der hat 6 Augen gewürfelt, der Jüngere 8. Jeder von die zwei wollte aber, dass der andere weiterlebt. Und drauf hat der Hans, der Jüngere, gesagt, mein Bruder, der hat nicht netter 6 Augen, der hat viel mehr Augen. Zwei haben mich seit dem Tod von der Mutter bewacht. Zwei haben für mich gesorgt, seit der Vater tot ist. Ja, und zwei haben voller Freude aufblitzt, wie er gemeint hat, dass er den niedrigeren Wurf hat und ich, der Bruder, das Leben gefangen hab. Also angesichts von derer Bruderliebe ist alle zwei das Leben geschenkt worden. Sonst aber hat's keine Gnade gegeben. Nein, im Gegenteil. Auf Befehl von der Obrigkeit sind die Leichen von den Gehängten noch ein paar Tage auf Spieße gesteckt worden und an der Straße von Frauenburg nach Vöcklermarkt haben wir es beim Gaumenholz aufstehen müssen.

Das Ensemble Stimmhorn mit Hornklang und Obertongesang vom Album Inland. Da ist die sagenhafte Stunde im ORF. Am Mikrofon ist der Märchenerzähler, der Helmut Wittmann, und zu Gast ist der Historiker Magister Dr. Hannes Leidinger von der Uni Wien. Herr Leidinger,

0: Das Frankenburger Würfelspiel, das war natürlich für die Leute, glaube ich, wirklich das Fanal. Der Bauernkrieg ist aber erst ein Jahr später so richtig losgegangen. Wie haben denn die Bauern das überhaupt geschafft, dass sie sich so organisieren, dass sie sich so bewaffnen? Denn die haben ja eigentlich nichts gehabt. Und eine Zeit ist kostbar, wenn man ums Überleben kämpft. Wie war denn das überhaupt möglich?
1: Ja, die Bauern haben. Bauern, muss man ja natürlich dazu sagen, es waren ja nicht nur Bauern. Ne? Ja. Also da haben wir ja klein Frankenburg, haben wir ja Gerichtsräte, haben wir Stadträte ebenso hingerichtet. Das waren ja Leute, die waren vertraut mit den Gesetzen vor Ort. Mhm. Die waren vertraut mit der Schrift. Die dürfen wir uns nicht wie Verrückte vorstellen, so ein Haufen, wie soll ich gerade, der Haufen, der Bauernhaufen, so müde, die durch die Gegend ziehen, alles hinmachen und überhaupt unkoordiniert sind. Die waren koordiniert, die haben Leute gehabt, die schreiben können, die haben sie vorbereitet und sie haben nach dem Frankenburger Würfelspiel, das sie wirklich erregt hat, obwohl es der Herbersdorf vielleicht als Gnade gesehen hat. Das Hauptproblem bei der Geschichte ist ja, dass gleich danach wieder ein Reformationspatent erlassen worden ist und gesagt, ihr müsst alle aus, die ganzen Evangelischen aus dem Land. Was hätten die für Alternativen gehabt? Mhm. Mit anderen Worten, es ist nach dem Frankenburger Würfelspiel noch schlimmer geworden.
0: Okay.
1: Und mit dem Zustand hat es jetzt geheißen für die Bauern. Jetzt müssen wir uns organisieren. Und jetzt schauen wir uns das an. Denn im Grunde sind Bauern natürlich auch Leute, die schon ihre dörflichen oder ihre städtischen Strukturen mit den Städten teilweise auch Kontakt haben und natürlich jetzt die jeweiligen Obern auch befragen. Mhm. Und die haben eine Erfahrung, zum Beispiel in dem, was oft genannt wird, Landesdefension. Das heißt, zum Beispiel beim zweiten Oberösterreich, es hat ja vorher schon Bauernkrieg in Oberösterreich auch gegeben, beim zweiten oberösterreichischen Bauernkrieg, da hat es unter anderem geheißen, die müssen alle Waffen abliefern. Interessant. Das heißt, die haben eine Waffen gehabt. Mhm. Das ist ja nicht nur Jagdwaffen, sondern teilweise auch für Verteidigung. Zum Beispiel sagen die Leute, die für die Verteidigung gegen die Osmanen einzogen, haben gesagt, ja, bis zur Landesgrenze gehe ich schon. Aber nach Kroatien, was mache ich denn da unten? Ne? Ja. Das war so der Streit. Mit anderen Worten, die haben eine Verteidigungsstruktur gehabt. Mhm. Und die haben natürlich auch Leute gehabt, die ein bisschen Erfahrung gehabt haben. Mhm. Die schon Soldaten waren. Jetzt nicht die ganz großartige Erfahrung, aber mitunter haben sie mit Kleinadeligen zusammengearbeitet. Die haben schon ein bisschen mehr Verstand in dem Bereich gehabt. Ja, und die wichtigsten Bauernführer, die am Anfang dann gewählt werden, die dann sagen, ihr seid die Obristen, die Landes sozusagen Kommandanten in den Vierteln, in den unterschiedlichen. Da kommt jetzt dann der Wichtige, der Stefan Fattinger, wie er richtig heißt, nicht? Und der Christoph Zeller. Und die teilen sich das auf. Mit anderen Worten, man hat dem Ganzen eine Struktur gegeben und beide haben ein bisschen eine militärische Erfahrung mitgebracht. Vielleicht nicht so viel, aber insgesamt war das weit mehr als ein wilder Haufen mit Dreschflügeln.
0: Ja, und die Bauern, die haben immerhin Städte wie Freistadt, Wöls und Steyr besetzt und Linz belagert. Ja, und bei der Belagerung von Linz, da ist es zu einem tragischen Ereignis gekommen, das entscheidend war. Und wie dies passiert ist, hören wir jetzt. Der Franz Lachersdorfer stimmt uns ein mit einem Lied aus der Bauernkriegszeit, musikalisch begleitet auf der Trelleier.

War es so oder war es nicht so? Und war es nicht so gewesen, dann konnte es nicht so verzöhnen. Da hat es hier für die aufständischen Bauern im Juni 1626 die Stadt Linz und da vor allem das Linzer Schloss belagert. Und der Stadthalter, der Graf Herbersdorf, der hat sicherheitshalber in der Nacht vom 27. auf den 28. Juni die große Donaubrücken anzünden lassen, damit die Bauern das Linzer Schloss nicht von einer Seite angreifen können. Ja, und tatsächlich hat sich der Anführer für die Bauern, der Stefan Fadinger, am Nachmittag vom 28. Juni deshalb wieder auf einen Erkundungsritt gemacht. Richtig, mir sollte der Stefan Fadinger noch nähere Erkenntnisse ja Fadinger heißen. Aber er ist halt Stefan Fadinger ein fixer Begriff und darum bleiben wir dabei. Also, der Stefan Fadinger wollte auskundschaften und mit eigenen Augen sehen, wo denn die beste Stühle für einen Angriff ist. Und dabei war er sich ganz sicher, dass er selber kugelfest ist. Dass er also aufgrund von einem Zauber keine Kugel was anhaben kann. Wie der Zauber geht, das ist nicht überliefert. Und das ist gut so. Der Zauber, der hat nämlich nicht gewirkt. Der Graf Herbersdorf, der hat schon zwei Musketiere die Anweisung gegeben gehabt, dass dem Stefan Fadinger vier passen und auf ihm schießen, sobald er in Schussweite kommt. Und das haben sie gemacht. Und haben dem Stefan Fadinger das Rost erschossen. Ihm selber haben sie am Schenkel erwischt. Die Wunden, die hat furchtbar blärt. Und natürlich haben seine Begleiter geschaut, dass sie einen Anführer in Sicherheit bringen, und zwar aussehen nach Übelsberg. Und dort, in Übelsberg, ist die Wunden auch versorgt worden. Aber offenbar falsch. Und so ist der Stefan Fadinger am 5. Juli 1626 an Wundbrand gestorben.

0: Das Modern Alphornquartett hat da den Jodelreigen gespielt. Ja, der Tod vom Stefan Fattinger, so heißt der ja wirklich richtig, haben wir gerade geredet. Bleiben wir beim Fattinger. Der war wirklich ein schwerer Schlag für die aufständischen Bauern und vor allem ist ein paar Tage drauf, am 18. Juli, ein oder zweite große Bauernführer, der Christoph Zeller, beim Kampf um Linz ums Leben gekommen. Ja, und die Kämpfe, die haben sie dann nur bis in den Herbst eingezogen. Es waren wüde, heftige Kämpfe mit den bayerischen Truppen aus Passau, mit kaiserlichen Soldaten, mit Truppen vom Herzog von Hollenstein und vom Gottfried Heinrich von Pappenheim. Und schließlich sind die Bauern als große Verlierer da gestanden. Ja, man muss dazu sagen, dass mit dem Ende für die Kämpfe ja der Wahnsinn kein Ende gehabt hat. Die Strafgerichte und die kaiserlichen Verordnungen danach, die haben es auch noch in sich gehabt. Und sogar der Graf Herbersdorf hat an den Kaiser geschrieben, dass das Land so verwüstet ist und er soll doch nicht alle mit Gewalt zwängen, dass wieder katholisch werden. Vergebens. Das Land, ob der Enns, ob Österreich, ist durch den Bauernkrieg verwüstet worden. Wie ist das mit den Auswirkungen auf die Länder rundherum gewesen, Herr Leidinger?
1: Angst haben sie gehabt, rundherum. Ja. Der Kaiser selber hat ständig gefragt, was ist in der Steiermark? Das war das Erste. Das hat ihm richtig Angst gemacht, weil er gewusst hat, was in Schladming drin vorher bei den Bauernaufständen schon los war. Das heißt, mit anderen Worten, die haben wirklich geschaut, dass sie da einmal in Alarmsbereitschaft sind. Das ist das Erste gewesen. Das Zweite, wir haben natürlich Bauern, jetzt wirklich Bauern, die Bauernbevölkerung, die ja ganz, da gibt es ja eine Quelle, die ordentlichen Zeitungen heißt das. Das ist in Wien rausgekommen, so eine Zeitung, wirklich, so eine Wochenzeitung. Ein paar Zedeln, nicht viel. Ja. Aber da ist drin gestanden, dass die da in die Wildnis angehauen sind. Ja, klar, die rennen ja davon. Ja. Die haben ja keine Versorgung mehr gehabt. Ja. Und das ist teilweise im Hausruckviertel gewesen, das ist im Salzkammergut unten gewesen, die sind über Salzburg rausgeflüchtet. Ja. Und jetzt haben die in Salzburg natürlich auch geschaut, was da jetzt passiert mit der Flüchtlingsbewegung. Ja. Das hat die wirklich beschäftigt. Genauso hat der Salzburger Erzbischof Angst gehabt, dass sie die dort wieder, wie es damals geheißen hat, rotieren könnten, dass sie sie wieder zusammenschließen. Ja. Ja. Und jetzt muss er da auch was aufstellen. Es ist nirgendwo dazu gekommen. Ja. Aber sie haben überall, es war überall Alarmstimmung, es war extreme Angst und natürlich in die Nachbarländer da hat man gesehen, dass die Kaiserlichen ihre Verbände schicken. Teilweise wirklich die ganz harten. Nicht? Also das sind ganz harte Einheiten, die wirklich komplett zur Bestrafung eingesetzt waren. Ja. Und unter den Bedingungen ist es fast ein Wunder, dass da nicht auch zu was gekommen ist. Aber der Grund ist schon der. Teilweise in der Steiermark hat die Gegenreformation schon brutal durchgegriffen. Da haben es schon viele vertrieben. Da haben es schon tausende vertrieben. Weil da war Ferdinand vorher schon Landesfürst, nicht? Ja. Der Kaiser, der spätere. Ja. Das war schon einmal ein Grund. Der zweite Grund, die anderen Bauernaufstände überall, die haben solche Opfer hinterlassen. Die haben schon so viel verloren. Die haben schon derartig oft sozusagen Verluste einfahren müssen, dass sie im Grunde im 16. Jahrhundert dann auch schon kaum mehr erholt haben. Wir dürfen uns nicht vergessen, der letzte große Bauernaufstand ist ja gar nicht so weit zurück. Mhm. Das ist der von 1594 weg bis, sagen 1596, 97. Ja. Man sagt immer, der Niederösterreichische, in Wahrheit war es Oberösterreich und nicht, und eigentlich hat es in Oberösterreich angefangen. Mhm. Die waren ja schon sozusagen mehrmals mit Niederlagen konfrontiert und das hat dann das Ganze letztendlich erschwert, noch einmal zu einem großen Aufstand. Mhm. Ein paar hat es gegeben, die haben weitergemacht in die 1630er Jahre und da ist es auch zu ganz furchtbaren Strafgerichten gekommen. Da haben es Hunderte einfach umgebracht. Ja. Mhm. Man kann sich da anders sagen, da gibt es heute noch Gegenden bei uns im Land, wo nur mehr eine Wand von einer Kira steht und in der Kira haben es 300 Leute einfach Kinder, Frauen, alles umgebracht.
0: Mhm. Wahnsinn. Wir werden im Podcast geschichtenweise noch ausführlich auf die Vorgeschichte vom Großen Bauernkrieg, auf die Bauernaufstände, auf den Verlauf und auf das, was danach war, eingehen. Und im Podcast ist auch Ewald Ratzenböck mit dabei. Und er hat im Insalz Verlag neu das Buch Bauernaufstände im Land ob der Enns 1595 bis 1626 veröffentlicht. Und da bringt er auch sehr viel Hintergrundwissen mit ein.

0: Die Arianna Saval auf der Harfe mit Rotaldellos vom Album Le Labyrinthe d'Ariane. Wir kommen jetzt zum Märchenrätsel. Herr Leidinger, passt für Sie, wenn Sie das Glücksengel machen?
1: Ja, mache ich das Glücksengel.
0: In der letzten Sendung, da hat die Veronika Fischer beim Märchenrätsel gefragt, was ist das Beste im Leben und damit das, auf das man auf keinen Fall vergessen sollte. Also bitte, wer ist da die Erste oder der Erste?
1: Ja, die Frau Irmi Irmberger aus Pfarrkirchen bei Bad Hall, die hat geschrieben, Musik, die beflügelt und die Gefühle in Bewegung bringt, Freunde, mit denen man gerne singt, ein Happen Brot und Butter dazu, mit einem Glas Wein, das bringt Freude im Nu.
0: Na wunderbar. Und damit hat die Irmi Irmberger das Buch Liebe von der Veronika Fischer aus dem Verlag Kremer und Schery auch gewonnen. Und der oder die Nächste ist? Hä?
1: Die Frau Brigitta Leibezeder in Altenfelden im Mühlkreis.

0: Schweiz. Wunderbar. Und sie hat damit das Buch Gefährliche Liebschaften, ausgegeben von Christian Pantler und Klaus Hillingmeier, erschienen bei Herder Gwanger. Ja, und das Hörbuch Drachenhaut und Rosenmund mit Märchen von der Liebe, mit der Musik von Ramsch und Rosen, der Julia Lachersdorfer und dem Simon Zöchbauer, das geht an
1: den Herrn Franz Seiwald in Linz.
0: Wunderbar. Ja, und Gratulation dem Gewinner und den Gewinnerinnen. Und wir kommen jetzt gleich zum heutigen Märchenrätsel. Da lautet die Frage, und die Rätselfrage kommt aus volkskundlichen Quellen und ist heute überliefert. Bitte.
1: Was kann man um alles Geld der Welt nicht kaufen?
0: Da fällt dann sicher viel ein. Also, was kann man alles in der Welt nicht kaufen? Überliefert ist eine Antwort, aber natürlich gibt es sehr viel mehr. Da könnt ihr euch jetzt, liebe Hörerinnen und Hörer, so richtig austoben und der Fantasie freien Lauf lassen. Am besten redet uns den Vorschlag aufs Handy oder schreibt, was euch eingefallen ist, in eine Mail. Die Datei mit der Lösung oder das Mail schickt an folgende Mailadresse: sagenhaftestunde, klar und zusammengeschrieben, @orf.at. Manche schicken auch Postkarten, die gehen an den ORF, Radio Oberösterreich, Kennwort Märchenrätsel, Europaplatz 3, 4021, Linz. Zu einem Gewinner gibt es erstens das Buch Bauernaufstände im Land ob der Enns, 1595 bis 1626 von Ewald Ratzenböck. Im Insolz Verlag ist es rausgekommen und da wird das Leben für die Leute im Land ob der Enns im späten 16. und 17. Jahrhundert recht ausführlich beschrieben. Die einzelnen handelnden Personen, wie der österreichische Kaiser, der bayerische Kurfürst, sei Statthalter, aber auch die Bauernführer und andere werden in kurze Porträts vorgestellt. Ja, und natürlich gibt es da viel anschauliche Einzelheiten über den historischen Ablauf für die Aufstände und die Hintergründe, warum sie dies wo und wie abgespielt hat. Der große Band ist reich illustriert und damit ein gutes Handbuch und Nachschlagwerk zum Thema Bauernkrieg und dem, was davor und danach war. Ja, und zweitens gibt es den Band Das große österreichische Sagenbuch mit Überlieferungen aus alle Bundesländer, illustriert von Jakob Kirchmeier, erschienen bei Tirolia zum Gwenger. Und drittens das Handbuch Burgen, Schlösser und Ruinen, märchenhaft wandern im Müllviertel von der Nina Stück-Müller und dem Fotografen Robert Versitsch. Das ist ein Wander- und Lesebuch für die ganze Familie im Anton Bustedt Verlag ist rausgekommen. Ja, und für alle, die nur mitmachen wollen, nur mal die Mailadresse sagenhaftestunde@orf.at. Einsendeschluss ist der 15. Juni. Alle Infos zum Märchenrätsel, die gibt's mit viel weiteren Informationen zu der Sendung im Netz unter märchenerzähler.at. Ja, und da kann man auch den Newsletter bestellen und wird damit an jede sagenhafte Stunde im ORF erinnert und kriegt Infos dazu.

0: Alma mit dem Kurmöcher vom Album Ueo. Ja, und damit klingt unsere sagenhafte Stunde langsam aus. Herr Leidinger, vielen herzlichen Dank für den Besuch im Studio. Es war wirklich sehr, sehr anregend und spannend.
1: Gerne, Dankeschön, für dich.
0: Ja, und ich freue mich natürlich schon auf das Gespräch im Podcast Geschichtenweise. Im Juni, da stehen auch wieder einige öffentliche Erzählstunden am Programm. Zum Beispiel Sonnenwendmärchen, zusammen mit der Erzählerin und Musikerin Momo Heiß und die Mühlendorfer Sortenkratzer am Donnerstag, dem 18. Juni im Tiergarten Wöls. Tags drauf, am Freitag, dem 19. Juni, gibt's im Kubik Kulturquartier in Torgau um 7 Uhr auf die Nacht Märchen und Sagen von Klickzernhirn. Und vom gesöchten Klick heißt da ein Spazierer mit Volksmärchen und Sagen zu die Bauernkriege an ausgewählten

Hotel Schöneplätz am Samstag, dem 4. Juli um 4 Uhr Nachmittag im Peierbach. Nur eine begeisternde Sonnenwendzeit mit der Wende in den Sommer, das wünschen der Tonmeister, der Alois Hammer und der Märchenerzähler, der Helmut Wittmann. Die Adwänger, die spielen uns zum Ausgang die Kreuzbrücker vom Album Most. Alles dann, pfiat euch.

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1: Im Studio Andreas Lechner. Raser aufgepasst, Schnellfahren wird empfindlich teurer. Und zwar einheitlich in ganz Österreich. Die neuen Verkehrsstrafen gelten ab Jänner, wie Beate Tomasovic berichtet.
2: Mit 121 km/h auf der Landstraße ins Radar gefahren. Das kostet bisher etwa in Niederösterreich 60 Euro, in Salzburg schon 70 Euro. Ab dem nächsten Jahr sind dafür einheitlich 95 Euro Strafe fällig. In allen Bundesländern gleich, weil das vom Bund so vorgegeben ist. Der neue einheitliche Strafkatalog wird für alle Anonymverfügungen gelten. Also etwa auch für das Überfahren einer Sperrlinie. Dafür sind künftig 95 Euro fällig. Falschparken wird 60 Euro kosten. Das ist in manchen Bundesländern eine Verdoppelung. Angehoben werden auch die Mindeststrafen für Raser von 150 auf 200 Euro, wer mit mehr als 30 km/h zu schnell unterwegs ist. Mit mehr als 40 km/h zu schnell kostet statt 300 nun 400 Euro. Die höheren Verkehrsstrafen sollen für mehr Verkehrssicherheit sorgen, heißt es aus dem Verkehrsministerium. Mit dem Budget habe die Maßnahme nichts zu tun.
1: In der Diskussion um die Zulassung eines männlichen Margetenters in Hall in Tirol zeichnet sich eine Beruhigung ab. Zuletzt war eine Musikkapelle von einem Bezirksschützenfest wieder ausgeladen worden. Die Aufregung nachher war groß, nun gibt es aber wieder versöhnlichere Töne, wie Peter Daser berichtet.
3: Die Stadtmusik Hall in Tirol hat seit einigen Monaten einen Mann als Margetenter. Zum einen, um einem Mangel an Marketenderinnen entgegenzuwirken, aber auch um ein Zeichen für Gleichstellung zu setzen. Und so wollte die Kapelle auch beim Bezirksschützenfest ausrücken. Das gefiel allerdings den Schützen nicht, die ihrerseits Frauen von der Traditionsrolle am Gewehr ausschließen. Das Ganze sorgte österreichweit für einiges Aufsehen. Nun hat es laut Tiroler Tageszeitung ein klärendes Gespräch der Beteiligten gegeben. Die Schützen sollen sich entschuldigt und die Musikkapelle wieder zum Fest eingeladen haben. Teilnehmen werde man aber wegen inzwischen anderer Pläne dennoch nicht, heißt es laut Tiroler Tageszeitung.
1: Nach der Lebensbeichte eines Mörders ermittelt jetzt die Wiener Staatsanwaltschaft. Wie die Kronenzeitung berichtet, hat der 45-jährige Mann zugegeben, im Oktober 2024 einen 16-Jährigen erschlagen zu haben, weil dieser seine Liebe nicht erwidert hat. Außerdem führte der Mann die Polizei zu einem Lokal in Wien-Margareten, wo Jugendliche für Sex angeboten wurden, wie Petra Thalhammer-Jeschek berichtet.
4: Nach der Lebensbeichte nimmt sich der Mörder das Leben. Zuvor führte die Beamten zu einem unscheinbaren Lokal in Margareten. Die Betreiber sollen seit Jahren gegen Bezahlung männliche Jugendliche zum Sex anbieten, besonders aus Bulgarien. In der Vernehmung spricht Ingo S. von 16- und 17-Jährigen, die für Geld mit wesentlich älteren Männern verkehren. Er spricht aber auch von einem 12-jährigen Kind, das an einen Pädophilen übermittelt wurde. Die Wiener Staatsanwaltschaft führt nun Ermittlungsverfahren gegen bis zu 15 Beschuldigte, Freier, sonstige Gäste und besonders gegen die zwei Betreiber und den Chefkellner. Die Vorwürfe wiegen schwer. Menschenhandel, Förderung der Prostitution und Missbrauch Minderjähriger. Im Akt ist die Rede von bis zu 15 Opfern.
1: Das waren die Nachrichten mit Andreas Lechner. Das Wetter.
5: Heute Nacht kühlt es auf 12 bis 3 Grad ab und Schauer und Wind werden vorübergehend weniger. Im Osten und Süden klart es sogar vermehrt auf. Hier wird der Freitag zeitweise sonnig bei bis zu 22 Grad. Entlang und nördlich der Alpen hingegen morgen meist bewölkt und regnerisch bei maximal 12 bis 19 Grad. In vielen Regionen windig, auch in den nächsten Tagen. Am Wochenende neben ein paar Schauern und Gewittern, insgesamt aber schon sonniger und wärmer als zuletzt. Im Westen und Süden bis 28 Grad. So viel zum Wetter von Gerald Holzinger.
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1: Zum Nachtjournal begrüßt Sie Andreas Lechner die Themen. In Österreich wird die Altersteilzeit weiter eingeschränkt. Die Opposition übt heftige Kritik am Doppelbudget der Bundesregierung. Und in Mexiko-Stadt ist vor einer Stunde das allererste Spiel der Fußballweltmeisterschaft 2026 angepfiffen worden. Das Wetter morgen in Österreich frisch und teils regnerisch, teils veränderlich. Die Bundesregierung will die Altersteilzeit weiter einschränken. Diese war über viele Jahre hinweg sehr gefragt, weil die Arbeitszeit verringert und der Staat Verdienstfälle und Pensionseinzahlungen finanziell unterstützt hat. Der Zugang soll nun aber weiter eingeschränkt werden, wie Peter Daser berichtet.
2: Die Möglichkeit zur Altersteilzeit wurde in den vergangenen Jahren immer wieder eingeschränkt. 2023 wurde das Ende der geblockten Variante beschlossen. 2025 eine Verringerung von bisher 5 auf höchstens 3 Jahre. Nun soll auch der Zugang zur Altersteilzeit eingeschränkt werden. Laut den NEOS soll die Altersteilzeit nur mehr Menschen mit gesundheitlichen Einschränkungen offenstehen. Und laut Volkspartei soll die Berechnung des Altersteilzeitgeldes auf maximal 75% der sozialversicherungsrechtlichen Höchstbeitragsgrundlage beschränkt werden. Gesetzliche Details gibt es aber noch nicht. Die Altersteilzeit wird grundsätzlich aus den Mitteln des Arbeitsmarktservice finanziert. Die neuen Einschränkungen sollen rund 250 Millionen Euro pro Jahr sparen.
1: Einen Tag nach der Budgetrede von Finanzminister Markus Marterbauer übt die Opposition heute heftige Kritik am Doppelbudget. Während die Bundesregierung die Budgetpläne verteidigt, ordnet die Opposition falsche Prioritäten und faule Kompromisse. Eva Haslinger fasst zusammen.
3: Die FPÖ lässt kein gutes Haar am Budget. Es sei von der Planung her falsch aufgesetzt, das Defizitziel von 3% zu wenig ambitioniert. Nach wie vor fließe viel Geld in Kreditzinsen, so Parteichef Herbert Kickl.
4: Und es gibt kein Wirtschaftswachstum und es gibt keine Dynamik und es gibt keinen Aufschwung. Und jetzt bin ich fast versucht, Sie zu zitieren von gestern, Herr Finanzminister. Danke für gar nichts.
3: Die Grünen vermissen eine faire Verteilung der Lasten. Die getroffenen Maßnahmen seien notwendig und wirksam, meinen hingegen Volkspartei und NEOS. ÖVP-Klubchef Ernst Gödel.
5: Dieses Budget ist kein Krisenbudget, aber es ist ein Budget in der Krise. Es konsolidiert, aber es gestaltet auch.
3: Die SPÖ schießt sich auf die Opposition ein. Freiheitliche und Grüne hätten zu Zeiten ihrer Regierungsbeteiligung zum aktuellen Budgetloch beigetragen.
1: Zur Wirtschaft jetzt. Sparer können sich freuen, während Kreditnehmer wohl weniger glücklich sind. Die Europäische Zentralbank hat nämlich den Leitzins um einen Viertelprozentpunkt erhöht. Ein erwartbarer Schritt wegen der zuletzt gestiegenen Inflation, berichtet in Berlin Andreas Jölli.
6: Die Zinsspirale dreht sich wieder nach oben. Erstmals nach fast 3 Jahren hebt die Europäische Zentralbank die Zinsen wieder an, sagt EZB-Präsidentin Christine Lagarde.
7: Decided to raise the three key ECB interest rates by 25 basis points.
6: Die drei zentralen Zinssätze werden um 0,25 Prozentpunkte erhöht.
7: The war in the Middle East is generating inflation.
6: Ausschlaggebend dafür ist der Iran-Krieg, die dadurch gestiegenen Energiepreise und die höhere Inflation. Der Krieg im Nahen Osten dämpft aber auch das zarte Wirtschaftswachstum und die Aussichten bleiben unsicher, sagt Christine Lagarde, bergen zusätzliche Risiken für eine höhere Inflation und ein schwächeres Wachstum. Führende Wirtschaftsforscher bezeichnen die Zinsentscheidung als richtigen Schritt, den europäischen Markt zu stützen. Gewerkschafter fürchten hingegen, dass die wirtschaftliche Erholung weiter abgewürgt werde.
1: Ein großer Schlag gegen die Drogenkriminalität ist Ermittlern der Wiener Polizei gelungen. Rund eine Tonne Cannabis im Wert von 4,5 Millionen Euro wurde sichergestellt. 13 Verdächtige sind in Haft. Sie sollen Cannabis in einer 3200 Quadratmeter großen Halle in Wien-Liesing gezüchtet haben. Katharina Pawlowski mit den Einzelheiten.
8: Die Fläche der Halle entspricht 8 Tennisplätzen. Entsprechend groß war die Menge der Cannabispflanzen. 9.700 fanden die Ermittler dort. Früher eine Produktionsstätte für legales CBD, hatten die Verdächtigen die Halle gekauft, um unter dem Deckmantel der CBD-Produktion im großen Stil Cannabis anzubauen. Fast eine Tonne Cannabiskraut wurde sichergestellt. Landespolizei-Vizepräsident Dieter Cheffan.
9: Nach dem derzeitigen Ermittlungsstand handelt es sich um eine der größten jemals in Österreich sichergestellten Menge an Cannabiskraut im Zusammenhang mit einer einzelnen Plantage.
8: Auch 1,4 Millionen Euro Bargeld, Goldbarren, eine Rolex und eine Schusswaffe wurden gefunden. 13 Verdächtige sind in Haft. Drei Österreicher fungierten als Chefs der Bande. Sie dirigierten die Produktion der Plantage arbeitsteilig. Den Ermittlungen waren monatelange Observationen vorausgegangen.
1: Im Erpressungsfall gegen den deutschen Babynahrungshersteller Hip gibt es neue Details. Wie jetzt ein Vergleichsgutachten ergeben hat, stimmt das Rattengift aus den manipulierten Babynahrungsgläschen nämlich exakt mit jener Substanz überein, die an der Wohnadresse des 39-jährigen Verdächtigen sichergestellt worden ist, wie Andreas Herbst berichtet.
10: Dass die Dosis Rattengift in den Hip-Gläsern zwar nicht lebensgefährlich, sehr wohl aber hoch genug war, um gesundheitliche Schäden zu verursachen, das hat ein bereits Mitte Mai veröffentlichtes Gutachten ergeben. Neue Details enthüllt heute ein weiteres Vergleichsgutachten. Das Rattengift in den Gläsern und jenes, das beim Verdächtigen sichergestellt wurde, ist in Sachen Konzentration und Zusammensetzung ident, bestätigt die Sprecherin der Staatsanwaltschaft Petra Bauer. Das sei zwar kein Beweis dafür, dass es sich um ein und dasselbe Gift handle, aber ein weiteres Indiz im Ermittlungsverfahren, so Bauer. Am kommenden Dienstag ist die nächste Haftprüfung angesetzt. Der 39-jährige Verdächtige ist nach wie vor wegen Flucht-, Verdunklungs- und Tatbegehungsgefahr in U-Haft. Diese wurde zuletzt bis 19. Juni verlängert.
1: Jetzt zur Fußball-WM. Nach einer ausgelassenen Eröffnungsfeier hat um 21 Uhr das WM-Eröffnungsspiel zwischen Co-Gastgeber Mexiko und Südafrika begonnen. Und Mexiko führt zur Pause aber nur mit 1:0, Daniel Kulowitz, in Mexiko-Stadt.
11: Ja, das Eröffnungsspiel kann sich aber sehen lassen, ist attraktiv und ereignisreich und die Führung für Mexiko ist völlig in Ordnung. Torschütze in der 9. Minute schon Julian Quiñones, war allerdings ein Gastgeschenk der Abwehrspieler Südafrikas. Der Torschütze hat dann noch Pech bei einem Stangenschuss in der 42. Minute, also Mexiko könnte hier durchaus schon 2-3-0 voran sein. Die WM wurde davor, wie erwähnt, mit Flaggenparade und Live-Acts der Musikstars wie Shakira, David Guetta oder Andrea Bocelli feierlich eröffnet. Die Rückkehr von Startrainer José Mourinho zu Real Madrid ist nun auch offiziell von den Madrilenen bestätigt worden. Der Portugiese erhält beim spanischen Rekordmeister einen 3-Jahres-Vertrag. Für Tennisass Anastasia Potapova ist das Rasenturnier in Sertochenbos schon früh zu Ende. Krankheitsbedingt musste sie aufgeben gegen die Türkin Sonmez beim Stand von 1:6 und 0:2. Und der internationale Skiverband FIS hat heute einen neuen Präsidenten gewählt. Der Liechtensteiner Alexander Ospelt gewinnt die Wahl mit einer Stimme Vorsprung gegen Johann Elias. Dessen stark kritisierte Amtszeit endet damit nach 5 Jahren.
1: Vielen Dank, Daniel Kulowitz in Mexiko-Stadt und damit zum Wetter mit Gerald Holzinger.
12: Unterkühlt und an der Alpen-Nordseite regnerisch wird der morgige Freitag. Das Wochenende dann zwar noch nicht ganz beständig, aber schon sonniger und wärmer als zuletzt. Und nächste Woche nimmt der Sommer einen neuen Anlauf. Heute Nacht regnet es vorübergehend nur vereinzelt bei Tiefstwerten von 3 bis 12 Grad. Morgen wird es von

0: Vorarlberg bis ins westliche Niederösterreich feucht bei maximal 12 bis 19 Grad. Im Osten und Süden zeitweise sonnig bei bis zu 22 Grad. Vielerorts bleibt es windig.
1: Berichtet Gerald Holzinger. Das war

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1: Studio Andreas Lechner. Eine Wende gibt es offenbar wieder einmal im Iran-Konflikt. US-Präsident Donald Trump hat nämlich die noch für heute Nacht angedrohten Angriffe auf den Iran wieder abgesagt. Nach Gesprächen mit der höchsten Ebene der iranischen Führung zeichnet sich eine Verhandlungslösung ab, teilte Trump in seinem Online-Dienst mit. Ein Abschluss sei am Wochenende möglich. Der Ölpreis hat daraufhin deutlich nachgegeben. Der Iran erklärte allerdings umgehend, dass es noch keine Einigung gebe. Am Tag nach der Budgetrede ist das Doppelbudget heute im Nationalrat von der Opposition teils heftig kritisiert worden. FPÖ und Grüne bemängeln, dass Familien und Pensionisten belastet würden, während Superreiche nichts beitragen müssten. Die Wirtschaft hingegen gehört aufgrund der Lohnnebenkostensenkung zu den Gewinnern des Doppelbudgets, wie Maria Kern berichtet.
2: Die Lohnnebenkosten werden gesenkt. Das bedeutet jährlich um 2 Milliarden Euro weniger für das Budget. Für Unternehmen verringern sich dadurch die Personalkosten etwas. Georg Knill, Präsident der Industriellen Vereinigung, ist daher erfreut. Aber
3: wir hätten uns mehr gewünscht, ja, aber wir wissen, das war jetzt nicht drinnen. Und so gesehen ist es für alle Unternehmen, die personalintensiv sind, eine geringe Entlastung.
2: Einen Teil dieser Entlastung muss die Wirtschaft selbst finanzieren, etwa die Banken durch die Bankenabgabe, staatsnahe Unternehmen durch höhere Dividenden und größere Unternehmen durch eine höhere Körperschaftssteuer. IV-Chef Knill hätte sich stattdessen Strukturreformen, etwa im Gesundheitsbereich, und insgesamt mehr Einsparungen erwartet. Für ihn ist das Budget daher nicht ambitioniert.
1: Schlechte Nachrichten kommen heute einmal mehr aus dem Handel. Der Sportartikelhändler Herwisch schließt 17 von 93 Filialen in Österreich. 100 Mitarbeiter sind betroffen, wie Christoph Danninger berichtet.
4: Herwisch betreibt derzeit österreichweit noch 93 Filialen. Bis Jahresende werden davon 17 geschlossen, weil dort Verluste gemacht werden, heißt es vom Unternehmen. Betroffen sind unter anderem Standorte in Linz, Wels, Steyr, Liezen-Leoben, Kitzbühel und Bischofshofen. Die Schließung soll schrittweise erfolgen, je nachdem, wie lange die Mietverträge für die Geschäfte laufen. 100 Mitarbeiterinnen und Mitarbeiter sind von den Filialschließungen betroffen. Für sie sei mit dem Betriebsrat und der Gewerkschaft ein Sozialplan ausgearbeitet worden. Herwisch hat ursprünglich der Handelskette Spar gehört. Im Jänner ist das Unternehmen dann an zwei deutsche Investoren verkauft worden. Sie haben kurz darauf die Niederlassungen im Ausland verkauft. Mit dem Sparkurs in Österreich wollen die neuen Eigentümer das Unternehmen neu ausrichten.
1: Und bei der Fußball-Weltmeisterschaft geht in Kürze das Eröffnungsspiel zu Ende. Die Entscheidung dürfte aber bereits gefallen sein, denn Gastgeber Mexiko führt wenige Augenblicke vor dem Schlusspfiff gegen Südafrika mit 2:0. Und damit zum Wetter.
5: Heute Nacht kühlt es auf 12 bis 3 Grad ab. Im Osten und Süden klart es vermehrt auf. An der Alpen-Nordseite sind weiter ein paar Schauer dabei. Der morgige Freitag ist zweigeteilt. Entlang und nördlich der Alpen meist bewölkt und zeitweise nass, bei maximal 12 bis 19 Grad. Im Osten und Süden Wolken, Sonne und einzelne Schauer bei bis zu 22 Grad. Vielorts windig auch in den nächsten Tagen. Am Wochenende neben ein paar Schauern und Gewittern, insgesamt aber schon sonniger und wärmer als zuletzt. Im Westen und Süden bis 28 Grad. So viel zum Wetter von Gerald Holzinger.
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1: Studio Andreas Lechner. Bei der Fußballweltmeisterschaft gelingt Mexiko ein Auftakt nach Maß. Mexiko feiert gegen Südafrika einen ungefährdeten, aber ereignisreichen 2:0-Sieg, berichtet in Mexiko-Stadt Daniel Kulowitz.
2: Das Aztekenstadion von Mexico City leert sich nur langsam. Die Mexikaner hatten viel zu feiern. 2:0 und ihr Held Julian Quiñones, der das Premierentor dieser WM schon in der 8. Minute erzielt.
3: Ich bin überglücklich, mein erstes WM-Tor in diesem spektakulären Stadion erzielt zu haben. Tolle Mannschaftsleistung, das war heute ausschlaggebend, und unsere 3 Punkte.
2: Quiñones hat nach der Pause auf 2:0 erhöht und in Summe 3 rote Karten. Das gab es noch nie bei einem WM-Eröffnungsspiel. 2 für Südafrika und 1 für Mexiko. In der Schlussphase.
1: In der ORF-Stiftungsratssitzung sind die Hearings für die neue ORF-Führung ab 2027 am späten Abend abgeschlossen worden. 9 Bewerber haben sich den Fragen der Stiftungsräte gestellt. Doch wer der neue Generaldirektor oder die neue Generaldirektorin wird, will der Stiftungsrat in den kommenden Stunden bekannt geben. Das Sparbudget der Bundesregierung betrifft auch das Bundesheer. Obwohl es in den kommenden Jahren etwas mehr Geld erhält, ist das Budget niedriger als geplant, wie Peter Daser berichtet.
4: Im Landesverteidigungsbericht des Vorjahres konnte man den ursprünglichen Plan fürs Bundesheer lesen. Für 2027 waren Ausgaben von 6,3 Milliarden Euro geplant, für 2028 fast 7 Milliarden. Tatsächlich werden es nun 5,3 Milliarden für 2027 und 5,4 Milliarden für 2028. Verteidigungsministerin Claudia Tanner von der ÖVP zeigt sich trotzdem zufrieden.
5: Wir befinden uns hier, auch in einem, wenn man den internationalen Vergleich anstellt, durchaus in einem ganz guten Feld, was auch die Vergleiche der Bruttoinlandsprodukte anbelangt.
4: Über eine Luftabwehr gegen Drohnen und Raketen bis 50 Kilometer Reichweite soll jedenfalls heuer entschieden werden. Für eine Nachfolge der Eurofighter ist im Budget nichts vorgesehen, auch nicht für eine Verlängerung des Wehrdienstes.
1: Auch Österreichs Rettungssystem muss reformiert werden. Das fordert heute erneut die Plattform Notfallmedizin Österreich. Ein Zusammenschluss heimischer Fachgesellschaften für Anästhesie, Notfall- und Katastrophenmedizin. Der Vorwurf: Notärzte werden zu oft zu harmlosen Routinefällen gerufen und fehlen dann dort, wo Menschen wirklich um ihr Leben kämpfen. Verena Bruha.
6: In vielen Fällen könnten speziell ausgebildete Notfallsanitäter die Erstversorgung von Patienten übernehmen. Das aktuelle Gesetz stuft sie jedoch als Transporthelfer ein. Die Folge: in mehr als der Hälfte aller Einsätze wird derzeit ein Notarzt mitalarmiert, obwohl dies medizinisch nicht notwendig wäre. Um das System zu entlasten, fordert Mario Krammel, Präsident der Gesellschaft für Notfall- und Katastrophenmedizin, eine Reform des Sanitäterinnengesetzes und eine 3-jährige Ausbildung für Sanitäter nach europäischem Vorbild.
7: Die Reform des Systems dient nicht dazu, Notärzte abzubauen, sondern dient eigentlich ihrer Stärkung. Ziel ist es, die jeweils richtige Qualifikation zur richtigen Zeit am richtigen Ort einzusetzen.
6: Die Pläne für die Gesetzesreform sind zwar im Regierungsprogramm verankert, die Umsetzung scheitere laut Experten aber bisher an den komplexen Zuständigkeiten zwischen Bund und Ländern.
1: Am Grund des Indischen Ozeans ist der bisher größte Walfriedhof der Welt entdeckt worden. Millionen Walkadaver liegen laut einer aktuellen Publikation im Wissenschaftsmagazin Nature Meeresgrund. Vom Ausmaß seien sie selbst überrascht gewesen, so die Forscher. Aus China hören Sie mehr von Elke Ziegler.
8: Mit einem Tauchboot haben die Forscher eine fast 1200 Kilometer lange Region im Indischen Ozean untersucht und dabei Überreste von Walen gefunden, die bis zu 5,3 Millionen Jahre alt sind. Pro Quadratkilometer wurden bis zu 760 Individuen gefunden. Hochgerechnet auf die gesamte Region könnten es demnach Millionen

0: Wale seien vom Ausmaß her erstaunlich, so die Forscher vom Institut für Tiefseeforschung der Chinesischen Akademie der Wissenschaften. Rund um die Walüberreste haben sich neue Ökosysteme gebildet. Dort leben beispielsweise Quallen, Schlangensterne, Knochenbohrwürmer und Muscheln. Unter den Walfossilien wurden Arten gefunden, die inzwischen ausgestorben sind. Und sogar eine neue Art war dabei. Sie heißt Pterocetus diamantine, also Schnabelwal aus der Diamantiner Bruchzone im Indischen Ozean.
1: Berichtet Elke Ziegler, das waren die Nachrichten mit Andreas Lechner. Das Wetter.
2: Von Westen zieht eine Warmfront auf. Mit ihr wird der heutige Freitag entlang und nördlich der Alpen meist bewölkt und zeitweise nass bei maximal 12 bis 19 Grad. Im Osten und Süden gibt es Wolken, Sonne und nur einzelne Schauer bei bis zu 22 Grad. In vielen Regionen bleibt es auch in den nächsten Tagen windig. Das Wochenende bringt aber neben ein paar Schauern und Gewittern schon mehr Sonne als zuletzt und es wird auch wärmer im Westen und Süden mit bis zu 28 Grad. So viel zum Wetter von Gerald Holzinger.
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1: Am Mikrofon Nina Walli, es ist 1 Uhr. Wegen der Krisen mitsamt Teuerung komplett auf den Urlaub verzichten, das kommt für die meisten jungen Österreicherinnen und Österreicher nicht in Frage, wie eine repräsentative Online-Umfrage von Integral im Auftrag der Immobilienrendite AG zeigt. Martin Krachler mit Details.
2: Wenn man sich den Schnitt aller Befragten von 16 bis 75 Jahren anschaut, verzichtet demnach jede und jeder Fünfte ganz auf den Urlaub. Anders ist das Bild bei den unter 30-Jährigen. Da will nur jede und jeder Zehnte den Urlaub komplett auslassen. Aber die aktuellen Krisen zwingen insgesamt fast jeden zweiten Befragten dazu, umzuplanen oder anders zu planen. Das heißt dann zum Beispiel eine Fernreise doch nicht zu machen und in Europa zu bleiben oder kurzfristig zu buchen. Umplanen heißt für viele demnach auch Autofahren statt Fliegen, weil Fliegen als teurer und weniger verlässlich wahrgenommen wird, wegen der Berichte über einen möglichen Kerosinmangel.
1: Weitgehend positiv fallen die Reaktionen auf das beschlossene Erneuerbaren-Ausbau-Beschleunigungsgesetz aus. Lob kommt vor allem aus der E-Wirtschaft, berichtet Volker Obermeier.
3: Der Ausbau der Erneuerbaren soll nicht nur schneller erfolgen, sondern auch umfangreicher ausfallen. Ziele sollen früher erreicht werden. Die Politik setze ein wichtiges Zeichen für Sicherheit, Unabhängigkeit und günstigere Strompreise, so Barbara Schmidt, Generalsekretärin von Österreichs Energie, der Dachverband der E-Wirtschaft.
4: Der Gesetzgeber hat den Ernst der Lage erkannt. Wir brauchen rascher erneuerbare Energien, wir brauchen starke Netze, um uns fossile Importe aus unsicheren Ländern zu ersparen.
3: Auch E-Control Vorstand Alfons Haber spricht von einer wichtigen Basis für Versorgung und Effizienz. Grundlegend sei ebenso die Ausbaupflicht für alle Bundesländer und eine konzentrierte Projektentwicklung bei den Erneuerbaren sowie beim Ausbau von Stromnetzen und Batteriespeichern.
1: Im Tiroler Ötztal ist ein 11-jähriges Mädchen mit einem Fuß unter einen tonnenschweren Gabelstapler geraten. Das Kind ist auf dem Einstiegsbrett des Staplers gestanden, als ihr linker Schuh an den Vorderreifen geriet und der Fuß unter den Reifen gezogen wurde. Mit schweren Fußverletzungen wurde die 11-Jährige ins Krankenhaus nach Zams geflogen. Und mit Spannung wird der heutige Börsengang des US-Raumfahrtkonzerns SpaceX von Elon Musk erwartet. Wegen der großen Nachfrage sollen mehr Aktien ausgegeben werden als ursprünglich geplant. Damit könnte ein Rekordwert von bis zu 86 Milliarden Dollar erzielt werden. Und jetzt zu Michi Mattern.
5: Der Freitag bringt von Vorarlberg bis ins Mostviertel dichte Wolken und immer wieder leichten bis mäßigen Regen. Ganz im Osten sowie im Süden bleibt es heute dagegen trocken und hier gibt es speziell am Vormittag die eine oder andere Sonnenstunde. Damit bis zu 22 Grad, sonst kommen die Temperaturen bei frischem Nordwestwind über 12 bis 18 Grad nicht hinaus. In 2000 Meter hat es um 5 Grad. Am Wochenende um 5 bis 10 Grad wärmer, aber sehr windig und nicht beständig, mit einer Mischung aus Sonne, dichten Wolken und ein paar Schauern oder Gewittern.
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1: Am Mikrofon Nina Walli, es ist 2 Uhr. Clemens Peek wird ab 2027 neuer ORF-Generaldirektor. Nach einer 15-stündigen Marathonsitzung mit insgesamt